0: weniger Fracht. Das macht den Transport teurer, weil auf Lkw oder Schiene ausgewichen wird und weniger auf einmal transportiert werden kann. Da über den Rhein auch Öl, Benzin und Diesel geschippert wird, kann es regional zu höheren Spritpreisen kommen, sagt der ADAC. Immer mehr Bundesländer heben außerdem das Sonntagsfahrverbot für Lkw auf. Über weitere Maßnahmen will Bundesverkehrsminister Bilger mit seinen Amtskollegen in den Ländern am Mittwoch beraten. Tine Klimach, Nachrichtenredaktion.
1: Immer mehr junge Frauen und Mädchen werden wegen Essstörungen im Krankenhaus behandelt. Innerhalb von 20 Jahren hat sich deren Zahl verdoppelt. Nach Angaben des Statistischen Bundesamtes waren es 2024 etwa 6.000.
2: Am allerhäufigsten stellen Ärzte die Diagnose Magersucht. Aber viele Frauen und Mädchen suchen auch Hilfe wegen einer Bulimie, also einer Essbrechsucht. Auch Männer bzw. Jungen sind betroffen, aber viel, viel seltener. Und Experten sagen, Essstörungen werden vor allem auch durch soziale Medien befeuert. Nicht nur durch irgendwelche Challenges, die Kalorienzählen hochjubeln, auch durch übergriffige Kommentare über Beine, Busen und Po. Claudia Wächter, Nachrichtenredaktion.
1: Zum Sport. Freistilschwimmerin Isabel Gose hat EM-Silber über 800 Meter gewonnen. Die 24-Jährige musste sich nur ihrer Dauerrivalin Simona Quadarella aus Italien geschlagen geben. Bronze sicherte sich die zweite deutsche Finalteilnehmerin Maja Werner.

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1: Ich bin Dirk Zeitler. Bundesverkehrsminister Bilger sieht vorerst kein schnelles Ende der Beeinträchtigungen für die Binnenschifffahrt wegen Trockenheit. Man müsse davon ausgehen, dass die Niedrigwasserproblematik den gesamten August über andauern werde, sagte Bilger in Neumünster.
2: Es hat zwar immer mal wieder geregnet, aber es reicht bei weitem nicht aus, um die Flüsse annähernd zu füllen. Das stellt auch Verkehrsminister Bilger fest. Er will sich an diesem Mittwoch wieder mit seinen Kollegen aus den Ländern über die Lage und weitere, auch kurzfristige Maßnahmen austauschen. Mehrere Bundesländer haben schon das Sonntagsfahrverbot für Lastwagen vorübergehend ausgesetzt. Um Logistikketten aufrechtzuerhalten, sollen Transporte so zumindest teilweise auf die Straße verlagert werden. Niedrige Wasserstände gibt es etwa in den Flüssen wie Rhein, Elbe und Donau. Tine Klimach, Nachrichtenredaktion.
1: In den Trümmern wird weiter nach Überlebenden gesucht. Erst langsam zeigt sich das ganze Ausmaß der Erdbebenkatastrophe in Kolumbien. In Cali gelang es der Feuerwehr jedoch nach 16-stündigem Einsatz am zweiten Tag nach dem Beben eine Frau lebend zu retten. Nach einer vorläufigen Bilanz kamen mindestens 181 Menschen ums Leben. Erstmals seit mehr als 25 Jahren können Fans der deutschen Fußballnationalmannschaft wieder Stehplatztickets für Heimspiele kaufen. Das teilte der Deutsche Fußballbund mit. Die entsprechenden Gremien hätten dies beschlossen.
3: Der große Motivator Jürgen Klopp will wieder Euphorie entfachen bei der Mannschaft und den Fans. Da passt es gut, dass es bald auch wieder preiswerte Stehplätze geben wird. Schon bei den Klopp-Heimpremieren in rund 6 Wochen in Augsburg und München werden die Tickets angeboten für 18 Euro. Stehplätze seien ein wichtiger Bestandteil der Fankultur und des Stadionerlebnisses, sagt DFB-Präsident Neuendorf. Die neue Regelung gilt auch für europäische Wettbewerbe der Frauen und des U21-Nachwuchses. Thomas Bremser, Nachrichtenredaktion.
1: Der von einer Sperre bedrohte deutsche Sprinter Owen Ansah hat über 100 Meter die Bronzemedaille bei den Leichtathletik-Europameisterschaften in Birmingham gewonnen. Ansah soll eine Dopingprobe verweigert haben. Sollte er nachträglich gesperrt werden, droht ihm die Aberkennung der Medaille. Vor dem 100-Meter-Lauf hatte Hammerwerfer Merlin Hummel Silber geholt.

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1: Mein Lieblingsort in Wiesbaden im Sommer ist auf jeden Fall der Kurpark. Für mich ist das der perfekte Ort, sich auszuruhen und zu entspannen. Aber gleichzeitig kann man auch richtig viel Spaß haben, indem man sich mit Freunden auf der Wiese trifft oder einfach mit seinem Hund spazieren geht. Außerdem finde ich, dass der Park extrem schön angerichtet ist mit den ganzen Blumen und mit dem Wasser. Einfach herrlich.
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1: Ich bin Doc Zeitler. Bewegende Rettung nach dem schweren Erdbeben in Kolumbien. Fast 30 Stunden lang war eine Frau eingeklemmt zwischen den Trümmern eines Gebäudes in der Stadt Cali, ehe die Feuerwehr die 31-Jährige unter dem Applaus der Bevölkerung retten konnte. Der Kampf der Feuerwehrleute um Menschenleben geht jedoch weiter. Nach einer vorläufigen Bilanz kamen bei dem Beben mindestens 181 Menschen ums Leben. Bundesverkehrsminister Bilger sieht vorerst kein schnelles Ende der Beeinträchtigungen für die Binnenschifffahrt wegen Trockenheit. Man müsse davon ausgehen, dass die Niedrigwasserproblematik den gesamten August über andauern werde, sagte Bilger in Neumünster.
2: Es hat zwar immer mal wieder geregnet, aber es reicht bei weitem nicht aus, um die Flüsse annähernd zu füllen. Das stellt auch Verkehrsminister Bilger fest. Er will sich an diesem Mittwoch wieder mit seinen Kollegen aus den Ländern über die Lage und weitere, auch kurzfristige Maßnahmen austauschen. Mehrere Bundesländer haben schon das Sonntagsfahrverbot für Lastwagen vorübergehend ausgesetzt. Um Logistikketten aufrechtzuerhalten, sollen Transporte so zumindest teilweise auf die Straße verlagert werden. Niedrige Wasserstände gibt es etwa in den Flüssen wie Rhein, Elbe und Donau. Tine Klimach, Nachrichtenredaktion.
1: Auf der italienischen Mittelmeerinsel Sizilien sitzen wegen des jüngsten Ausbruchs des Vulkans Ätna mitten in der Hauptreisezeit mehrere tausend Urlauber fest. Wegen der Aschewolken können auf dem größten Flughafen der Insel in Catania kaum Flugzeuge starten und landen.
3: Inzwischen mussten mehr als 200 Flüge umgeleitet oder ganz gestrichen werden. Auch viele Deutsche sind betroffen. Damit wird vor allem die Heimreise zur Tortur. Manche Familien mussten auf dem Flughafen sogar übernachten. Zudem sind die Flüge und die Züge weg von der Insel ausgebucht. Aus einem 2,5-Stunden-Flug von Catania nach Deutschland wird so eine Reise von 2,5 Tagen. Aus Rom, Christoph Sator.
1: Zum Sport. Freistilschwimmerin Isabel Gose hat EM-Silber über 800 Meter gewonnen. Die 24-Jährige musste sich nur ihrer Dauerrivalin Simona Quadarella aus Italien geschlagen geben. Bronze sicherte sich die zweite deutsche Finalteilnehmerin Maja Werner.

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1: Ich bin Dirk Zeitler. Zur Beobachtung einer Sonnenfinsternis werden sich am Abend Millionen Blicke auf den westlichen Horizont richten. Einige Zeit vor Sonnenuntergang schiebt sich der Mond vor die Sonne und in weiten Teilen Europas ist es plötzlich dämmerig oder gar ganz dunkel. In Deutschland wird der Mond die Sonnenscheibe zwar nicht vollständig verdecken, aber in großen Teilen Spaniens wird es erstmals seit mehr als 100 Jahren wieder eine totale Sonnenfinsternis geben. Bundesverkehrsminister Bilger sieht vorerst kein schnelles Ende der Beeinträchtigungen für die Binnenschifffahrt wegen Trockenheit. Man müsse davon ausgehen, dass die Niedrigwasserproblematik den gesamten August über andauern werde, sagte Bilger in Neumünster.
2: Es ist also keine Entspannung in Sicht. Schiffe fahren am Rhein zwar weiter, aber nur mit deutlich weniger Fracht. Das macht den Transport teurer, weil auf Lkw oder Schiene ausgewichen wird und weniger auf einmal transportiert werden kann. Da über den Rhein auch Öl, Benzin und Diesel geschippert wird, kann es regional zu höheren Spritpreisen kommen, sagt der ADAC. Immer mehr Bundesländer heben außerdem das Sonntagsfahrverbot für Lkw auf. Tine Klimach, Nachrichtenredaktion.
1: Bewegende Rettung nach dem schweren Erdbeben in Kolumbien. Fast 30 Stunden lang war eine Frau eingeklemmt zwischen den Trümmern eines Gebäudes in der Stadt Cali, ehe die Feuerwehr die 31-Jährige unter dem Applaus der Bevölkerung retten konnte. Nach einer vorläufigen Bilanz kamen bei dem Beben mindestens 181 Menschen ums Leben.
3: Besonders schwierig ist die Suche nach Vermissten. In den betroffenen Regionen arbeiten Rettungskräfte mit Baggern und Kränen. Teilweise müssen sie sich aber auch von Hand durch die Trümmer vorarbeiten. Gleichzeitig erschweren beschädigte Straßen und unterbrochene Versorgungs- und Kommunikationsverbindungen den Einsatz. Auch nach dem Hauptbeben erschüttern weitere Nachbeben die Region. Aus Rio de Janeiro, Philipp Znieder.
1: Auf der italienischen Mittelmeerinsel Sizilien sitzen wegen des jüngsten Ausbruchs des Vulkans Ätna mitten in der Hauptreisezeit mehrere tausend Urlauber fest. Wegen der Aschewolken können auf dem größten Flughafen der Insel in Catania kaum Flugzeuge starten und landen.

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1: Ich bin Doc Zeitler. Bewegende Rettung nach dem schweren Erdbeben in Kolumbien. Fast 30 Stunden lang war eine Frau eingeklemmt zwischen den Trümmern eines Gebäudes in der Stadt Cali, ehe die Feuerwehr die 31-Jährige unter dem Applaus der Bevölkerung retten konnte. Der Kampf der Feuerwehrleute um Menschenleben geht jedoch weiter. Nach einer vorläufigen Bilanz kamen bei dem Beben mindestens 181 Menschen ums Leben. Bundesverkehrsminister Bilger sieht vorerst kein schnelles Ende der Beeinträchtigungen für die Binnenschifffahrt wegen Trockenheit. Man müsse davon ausgehen, dass die Niedrigwasserproblematik den gesamten August über andauern werde, sagte Bilger in Neumünster.
2: Es hat zwar immer mal wieder geregnet, aber es reicht bei weitem nicht aus, um die Flüsse annähernd zu füllen. Das stellt auch Verkehrsminister Bilger fest. Er will sich an diesem Mittwoch wieder mit seinen Kollegen aus den Ländern über die Lage und weitere, auch kurzfristige Maßnahmen austauschen. Mehrere Bundesländer haben schon das Sonntagsfahrverbot für Lastwagen vorübergehend ausgesetzt. Um Logistikketten aufrechtzuerhalten, sollen Transporte so zumindest teilweise auf die Straße verlagert werden. Niedrige Wasserstände gibt es etwa in den Flüssen wie Rhein, Elbe und Donau. Tine Klimach, Nachrichtenredaktion.
1: Auf der italienischen Mittelmeerinsel Sizilien sitzen wegen des jüngsten Ausbruchs des Vulkans Ätna mitten in der Hauptreisezeit mehrere tausend Urlauber fest. Wegen der Aschewolken können auf dem größten Flughafen der Insel in Catania kaum Flugzeuge starten und landen.
3: Inzwischen mussten mehr als 200 Flüge umgeleitet oder ganz gestrichen werden. Auch viele Deutsche sind betroffen. Damit wird vor allem die Heimreise zur Tortur. Manche Familien mussten auf dem Flughafen sogar übernachten. Zudem sind die Flüge und die Züge weg von der Insel ausgebucht. Aus einem 2,5-Stunden-Flug von Catania nach Deutschland wird so eine Reise von 2,5 Tagen. Aus Rom, Christoph Sator.
1: Zum Sport. Freistilschwimmerin Isabel Gose hat EM-Silber über 800 Meter gewonnen. Die 24-Jährige musste sich nur ihrer Dauerrivalin Simona Quadarella aus Italien geschlagen geben. Bronze sicherte sich die zweite deutsche Finalteilnehmerin Maja Wern.
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4: Ja, das könnte es schöner nicht sein in diesen Tagen. Schönen guten Morgen erstmal, es ist kurz nach 6 und heute ist es den ganzen Tag durchgehend sonnig. Die aktuellen Temperaturen auf dem Bowling Green am Schloss Freudenberg und hier bei unserem Studio in der Britta Arena 17 Grad und es geht heute hoch auf 31 Grad so und die nächsten 2-3 Tage wird nochmal richtig geschwitzt, denn morgen auch den ganzen Tag sonnig und bis 34 Grad.
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4: Vorsicht auf der A3 Köln Richtung Frankfurt in Höhe Raunheim steht ein defektes Fahrzeug auf dem Verzögerungsstreifen auf den restlichen Straßen innen um Wiesbaden. Alles entspannt noch, ist ja auch noch früh. Habt eine gute und sichere Fahrt.
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4: Ja, aktuell ist es so, die Blitzer machen erstmal Pause. Da ist noch keiner irgendwo aufgebaut worden. Und wenn du irgendwo einen Blitzer siehst, einen mobilen oder eine Verkehrsstörung melden möchtest, sehr, sehr gerne. Ruf einfach an oder schick eine WhatsApp auf ein und dieselbe Nummer. Wiesbaden 952 69 869.
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4: Good morning Wiesbaden. Es ist Mittwoch, der 12. August. Heute ist nicht nur Bergfest der Woche. Heute wird es wieder über 30 Grad. Heute Abend ab 17 Uhr der Run 5, die Run 5 Teamstaffel. Da sind wir auch dabei. Also da könnt ihr Menschen von Antenne Wiesbaden laufen sehen, beziehungsweise auch am Zelt besuchen. Zelt Stand Nummer 4. Ja, da sind wir. Könnt ihr mit uns ins Gespräch kommen. Und heute ist wieder Mittwoch mit von 8 bis 9 mit Remy El-Saheli. Das ist der Inhaber der Social Media Marketing Agentur Happy Vibes Agency. Ich sag dir, da gibt's Happy Vibes von 8 bis 9. Ich freue mich jetzt schon drauf. Remy, falls du das schon hörst, um 7:30 nehme ich dich in Empfang und dann geht's hier los. Und jetzt starten wir erstmal mit I'm Out of Love von Anastasia in diesem Tag. Schönen guten Morgen. Mein Name ist Chris Scheler und ihr hört natürlich die wunderbare Morning Show.

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1: Bei diesem klaren Himmel kommen die Sternzeichen natürlich auch mit einer klaren Botschaft.
2: Widder.
1: Heute steckt viel Energie in dir. Nutze sie, um etwas anzupacken, das du bisher vor dir hergeschoben hast. In der Liebe lohnt es sich, offen auszusprechen, was du fühlst.
2: Stier.
1: Du suchst heute nach Sicherheit und Ruhe und genau das solltest du dir gönnen. Lass dich nicht von der Hektik anderer anstecken. Ein entspannter Abend bringt deine Gedanken wieder ins Gleichgewicht.
2: Zwillinge.
1: Heute kann ein Gespräch spannender werden als erwartet. Sei aufmerksam, denn eine beiläufige Bemerkung könnte dir eine neue Möglichkeit eröffnen. Auch in der Liebe sorgt deine offene Art für Pluspunkte.
2: Krebs.
1: Deine Intuition ist heute besonders stark. Wenn sich etwas richtig oder falsch anfühlt, solltest du darauf hören. Nimm dir außerdem Zeit für Menschen, bei denen du ganz du selbst sein kannst.
2: Löwe.
1: Heute geht es eher darum, die Dinge in Ruhe anzugehen, statt unbedingt im Mittelpunkt stehen zu müssen. Wenn du dich nicht mehr zu sehr unter Druck setzt, läuft vieles leichter. In der Liebe kann ein ehrlicher, unkomplizierter Moment mehr bewirken als große Worte.
2: Jungfrau.
1: Heute kommst du besonders gut voran, wenn du dich auf eine Sache konzentrierst. Versuche nicht, alles gleichzeitig zu erledigen. Am Abend wartet eine kleine Überraschung oder ein schöner Moment auf dich.
2: Waage.
1: Du möchtest es heute allen recht machen, musst du aber nicht. Sag freundlich, aber bestimmt, was du selbst brauchst. In der Liebe kann ein ehrliches Gespräch für mehr Nähe sorgen.
2: Skorpion.
1: Heute kommt Bewegung in eine Angelegenheit, die dich schon länger beschäftigt. Vertraue darauf, dass sich die Dinge langsam klären. Emotional solltest du nicht alles analysieren, sondern auch einmal loslassen.
2: Schütze.
1: Ein spontaner Einfall könnte deinen Tag interessanter machen. Sei offen für neue Begegnungen und kleine Abenteuer. Besonders in der Liebe kann heute etwas Unerwartetes für gute Laune sorgen.
2: Steinbock.
1: Du hast deine Ziele fest im Blick und kannst heute einen wichtigen Schritt schaffen. Trotzdem solltest du Pausen nicht vergessen. Jemand aus deinem Umfeld könnte dir mit einem ehrlichen Rat weiterhelfen.
2: Wassermann.
1: Heute sprudeln die Ideen nur so aus dir heraus. Eine davon könnte langfristig wichtiger werden, als du zunächst denkst. In Beziehungen tut etwas mehr Offenheit gut. Zeig ruhig, was wirklich in dir vorgeht.
2: Fische.
1: Deine gefühlvolle Seite steht heute im Mittelpunkt. Du nimmst die Stimmung anderer besonders intensiv wahr. Solltest dabei aber deine eigenen Bedürfnisse nicht vergessen. Ein ruhiger Abend könnte dir neue Kraft geben. Das war dein Horoskop von Mittwoch, den 12. August. Es ist 6:15. Schönen guten Morgen.
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5: Im Studio Katrin Brause-Zimmermann. Die Extremschwimmerin Nathalie Pohl kommt heute auf einer ungewöhnlichen Schwimm-Challenge durch den Rhein auch an Wiesbaden und Mainz vorbei. Die 31-Jährige ist gestern in Frankfurt gestartet und will in 4 Tagen rund 200 Kilometer bis nach Köln schwimmen. Mit der Aktion möchte Pohl auf die Gefahren beim Schwimmen in Flüssen aufmerksam machen und für mehr Schwimmsicherheit werben. Dazu Nathalie Pohl.
6: Die Challenge möchte ich einfach dazu nutzen, Aufmerksamkeit zu erregen auf ein Riesenproblem, was wir in Deutschland haben, nämlich dass immer weniger Kinder sicher schwimmen lernen. Und das ist einfach mittlerweile leider wirklich ein extrem großes Problem. Man hört es, immer wieder ertrinken Kinder, gerade jetzt im Sommer, wenn es wärmer wird, in Badeseen.
5: Begleitet wird sie von Booten und einem großen Sicherheitsteam. Die DLRG warnt grundsätzlich davor, in großen Flüssen zu schwimmen. Pohl schwimmt nur im Rahmen einer genehmigten Ausnahmeaktion. Über 58.000 Kinder sind in Hessen in das erste Schuljahr gestartet. Dazu waren der hessische Wirtschaftsminister und Verkehrsminister sowie stellvertretender Ministerpräsident Kaveh Mansouri, die Staatssekretärin Ines Fröhlich und der Staatssekretär Dr. Johannes Loheide bei Einschulungsfeiern mit unterwegs. Das hat das Wirtschaftsministerium in Wiesbaden mitgeteilt. In diesem Zuge wurde auch über das Thema Schulwegsicherheit sensibilisiert. Die Deutsche Verkehrswacht stellt in diesem Jahr den sicheren Schulweg mit dem Motto und Hashtag Sicher zur Schule in den Mittelpunkt. Parallel dazu gibt es eine landesweite Kampagne der Landesverkehrswacht Hessen unter dem Motto Ich schaff das alleine, ohne Elterntaxi geht's besser. Zum ehrenamtlichen Angebot gehören unter anderem der Schullotsendienst, die Verkehrserziehung in Kitas und Schulen sowie die Radfahrausbildung an Schulen. Die Rheinwasseruntersuchungsstation Mainz-Wiesbaden feiert morgen ein Jubiläum an der Theodor-Heuss-Brücke. Die Messstation wird seit 50 Jahren von den Ländern Rheinland-Pfalz und Hessen betrieben. Aus diesem Anlass ist ein Tag der offenen Tür mit Einblicken in Messtechnik, Aufgaben und 50 Jahre Gewässerdaten geplant. Das hat das Landesamt für Umwelt aus Mainz mitgeteilt. Interessierte können live erleben, wie seit 1976 der Rhein überwacht wird und welche Herausforderungen es gibt. Der Tag der offenen Tür geht von 12 bis 15 Uhr. In Wiesbaden-Mitte ist in der Nacht zum Dienstag eine Frau sexuell belästigt worden. Nach Infos der Polizei war sie gegen kurz vor 2 Uhr auf der Adelheidstraße unterwegs, als sie ein Unbekannter folgt. In Höhe der Hausnummer 90 tritt der Mann von hinten an sie heran und berührt sie unsittlich. Anschließend flüchtet er in Richtung Wörthstraße. Der Täter ist etwa 20 bis 30 Jahre alt, rund 1,70 Meter groß, schlank und hat kurze, dunkle Haare. Bekleidet war er mit einem khakifarbenen Windbreaker. Zeuginnen und Zeugen, die Hinweise geben können, werden gebeten, sich bei der Polizei zu melden.
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7: Ja, auch wenn wir alle wissen, dass es wieder mal ein bisschen regnen sollte. Die Natur, alle brauchen irgendwie Regen, ist es doch ziemlich lässig. Das Wetter, ja, blauer Himmel, nur Sonne und man kann es ein bisschen genießen. Wenn man natürlich die Zeit dazu hat, das ist klar. Also heute durchgehend sonnig. Aktuelle Temperaturen auf dem Bowling Green am Schloss Freudenberg und hier bei unserem Studio in der Britta Arena 17 Grad. Und es geht heute noch hoch bis auf 31 Grad und ebenso morgen. Wobei, morgen wird es schon wieder ein bisschen wärmer als heute. Morgen ist es den ganzen Tag sonnig und bis 34 Grad.
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7: Vorsicht auf der A3, Köln Richtung Frankfurt. In Höhe Raunheim steht ein defektes Fahrzeug auf dem Verzögerungsstreifen, also da langsam verzögern. Auf den restlichen Straßen ist es noch ganz ruhig im Moment. Kommt gut und sicher an.
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7: Ja, im Moment noch keine Blitzer gemeldet, also die halten sich noch ein bisschen zurück, aber das wird sich sicher ändern. Und wenn du jetzt um die Uhrzeit schon irgendwo den Aufbau oder das Hinstellen eines mobilen Blitzers gesehen hast oder eine Verkehrsstörung melden möchtest, sehr, sehr gerne einfach eine WhatsApp ins Studio schicken oder anrufen. Nummer ist die gleiche, Wiesbaden 952 69 869.
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7: Guten Morgen.

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1: Ja, wir sind unterwegs und wir erkunden Wiesbaden und das dank eurer Tipps. Danke dafür. Und heute hat uns Antenne Wiesbaden-Hörerin Dori aus Walluf geschrieben. Sie ist total verliebt in die alten Mühlen am Wallufer Bach. Unter anderem in die Bugmühle in der Mühlstraße. Antenne Wiesbaden-Reporterin Jill Feitz, genau da haben wir dich vorbeigeschickt.
2: Genau, wenn man hier am Wallufer Bach unterwegs ist, dann macht man automatisch einen Abstecher in die Vergangenheit. Die alte Mühlentradition von Walluf. Gleich 7 Mühlen gab es einst entlang des Bachs, unter anderem die Arnettmühle, die Dickscheidmühle, die Diefenbachmühle, Hildenmühle, Kirchnermühle, Wellermühle und natürlich auch die Bugmühle. Da bin ich auch heute. Und die hat wirklich einiges erlebt. Erstmals wurde sie 1393 urkundlich erwähnt, damals noch als Walkmühle. Im Laufe der Jahrhunderte wechselte sie dann mehrfach ihren Besitzer und auch ihre Funktion. Sie war Rindenmühle, Lohmühle und später wurde sie zur Mahlmühle umgebaut. Ihren heutigen Namen trägt sie seit 1818 und der Name ist auf den damaligen Besitzer zurückzuführen. Bis 1905 wurde hier Getreide gemahlen. Danach wurde hier in der Bugmühle sogar 10 Jahre lang Nudeln produziert. Heute geht es hier allerdings deutlich genussvoller zu. Statt Mehl und Nudeln gibt es leckeren Wein im Gutsausschank. Die Bugmühle wurde als urige Straußwirtschaft betrieben und lädt auf alle Fälle ein, sich hier im Innenhof mal unter den alten Nussbaum zu setzen und alles andere auch einfach mal auszublenden. Und wer genau hinschaut, der entdeckt auch noch was ganz Besonderes, ein Stück Mühlengeschichte nämlich. Das alte Wasserrad steht auch heute noch und macht damit die Geschichte der Bugmühle hier in Walluf zu einer runden Nummer.
1: Nun sind wir alle wieder viel, viel schlauer. Dankeschön, Jill. Habt ihr auch so einen super coolen Tipp für uns? Ruf an oder schreib uns eine WhatsApp mit eurem Lieblingsort in und um Wiesbaden mit eurem Hotspot unter der 0611 952 69 869.
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1: Ich bin Katrin Müller. Bundesverkehrsminister Bilger sieht trotz der anhaltenden Niedrigwasserlage auf wichtigen Wasserstraßen derzeit keine Versorgungsengpässe. Stand jetzt sei die Versorgung gewährleistet, sagte Bilger der Rheinischen Post. Bei der Schifffahrt ist noch keine Entspannung in Sicht. Mehrere Bundesländer haben schon das Sonn- und Feiertagsfahrverbot für Lkw vorübergehend ausgesetzt. Über weitere Maßnahmen will Bilger heute mit den Ländern beraten.
2: Es geht um zusätzliche Kapazitäten auf der Schiene, aber eben auch auf der Straße. Baustellen, die jetzt nicht zwingend erforderlich sind, sollen aufgeschoben werden, so Verkehrsminister Bilger zuletzt. Über weitere Vorschläge sei man mit den Ländern und anderen Behörden im Austausch, sagte er. Eine schnelle Entspannung der Lage wird es wegen des wenigen Regens vorerst nicht geben. Die Industrie ist abhängig von der Binnenschifffahrt, längere Wege, weniger Ladung, das alles bedeutet Mehrkosten. Aus Berlin, Tine Klimach.
1: Das Bundeskabinett will heute einen Gesetzentwurf zur Reform der Nachrichtendienste beschließen. Ziel ist es, diese angesichts der wachsenden hybriden Bedrohung mit deutlich mehr Befugnissen auszustatten. In der von Vizekanzler Klingbeil geleiteten Sitzung soll zudem die BAföG-Reform auf den Weg gebracht werden. Am Abend werden Millionen Menschen in Europa in den Himmel schauen, denn kurz vor Sonnenuntergang schiebt sich der Mond vor die Sonne und in weiten Teilen Westeuropas ist es dämmerig oder ganz dunkel. In Deutschland wird der Mond die Sonnenscheibe nicht vollständig verdecken.
3: Bei einer Sonnenfinsternis schiebt sich der Mond zwischen Sonne und Erde und verdeckt die Sonne teilweise oder sogar komplett. Das passiert nur bei Neumond, denn in dieser Phase steht der Mond genau zwischen der Erde und der Sonne. Weil die Mondbahn leicht schräg verläuft, zieht der Mond in den meisten Monaten knapp an der Sonne vorbei. Nur wenn er genau auf einer Linie steht, gibt es eine Sonnenfinsternis. Und das kommt sehr selten vor. Je nachdem, wie viel Sonne bedeckt ist, spricht man von einer partiellen oder totalen Sonnenfinsternis. Thomas Bremser, Nachrichtenredaktion.
1: Bewegende Rettung nach dem schweren Erdbeben in Kolumbien mit mehr als 180 Toten. Fast 30 Stunden lang war eine Frau eingeklemmt zwischen den Trümmern eines Gebäudes in der Stadt Cali, ehe die Feuerwehr die 31-Jährige unter dem Applaus und den Freudenrufen der Bevölkerung retten konnte. Zahlreiche Menschen gelten nach dem Erdbeben noch als vermisst.
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4: Guten Morgen, es ist kurz nach 7 und es ist schon richtig schön da draußen, seit die Sonne langsam aufgegangen ist. Die aktuellen Temperaturen auf dem Bowling Green am Schloss Freudenberg und hier bei unserem Studio in der Britta Arena. 19 Grad, es ist ja den ganzen Tag sonnig und deswegen steigt die Temperatur heute noch auf 31 Grad und morgen mindestens so. Mosche am Donnerstag, den ganzen Tag wieder sonnig und bis zu 34 Grad. Also es kommt nochmal eine kleine Hitzewelle.
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4: A3 Köln Richtung Frankfurt in Höhe Raunheim steht ein defekter LKW auf dem Verzögerungsstreifen. Auf der A643 Mainz Richtung Wiesbaden zwischen Dreieck Mainz und Schiersteiner Kreuz streckenweise stockend und auf der 671 Mainz Richtung Wiesbaden zwischen Mainz-Spitz Dreieck und Hochheim Süd 1 Kilometer Stau wegen einer Baustelle. Da ist der linke Fahrstreifen gesperrt. Auf den restlichen Straßen sieht es im Moment noch recht entspannt aus. Wir wünschen euch gute und sichere Fahrt.
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4: Ja, im Moment immer noch kein Blitzer gemeldet, also die lassen sich noch ein bisschen Zeit, was ja auch gut ist, was für euch da draußen jedoch bedeutet, auf jeden Fall an die Verkehrsregeln und an die Geschwindigkeiten halten. Sonst blitzt es trotzdem irgendwann irgendwo und wenn du irgendwo einen mobilen Blitzer gesehen hast oder eine Verkehrsstörung melden möchtest, sehr, sehr gerne. Schick eine WhatsApp ins Studio oder ruf direkt an. Nummer ist die gleiche, Wiesbaden 952 69 8 69.
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4: Was haben die Zahl des Tages und die Einschulung gemeinsam? Da sprechen wir gleich drüber. Und heute von 8 bis 9, nicht vergessen, von 8 bis 9. Nein, jetzt kommt erstmal Run 5. Jetzt von 8 bis 9, Mittwoch mit Remy El Saheli, Inhaber der Social Media Marketing Agentur Happy Vibes Agency. Da freue ich mich sehr drauf. Da plaudern wir über, ja, gute Vibes natürlich. Unter anderem, jetzt geht es erstmal weiter mit Give It Up von Casey and the Sunshine Band. Schönen guten Morgen, mein

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1: Guten Morgen, es ist gleich 7:15, ihr hört Antenne Wiesbaden. Heute ist es soweit, viele packen heute Morgen extra die Laufschuhe mit ein, heute Nachmittag dann die große Run 5, Teamstaffel hier bei uns in Wiesbaden. Gelaufen wird im Team, jeder rennt 5 Kilometer im Kurpark und am Ende wird zusammen gefeiert. Auch Run 5-Organisator Christian Kösters freut sich auf später. Das Besondere ist der Teamgedanke, sagt er.
2: Also es ist zum einen natürlich das Ganze davor und danach, also bevor man wirklich auf die Strecke geht, dass man mit den Kolleginnen und Kollegen in der Regel dann einfach noch eine gute Zeit verbringt, über das, was man geschafft hat, sich hinterher nochmal austauscht, zusammensteht, was trinkt. Und auf den sportlichen Part geblickt, es ist halt eben nicht so, dass jeder nur für sich als Einzelkämpfer, auch wenn Laufen natürlich ein Kern Einzelsportart ist, aber durch den Staffelgedanken ist man eben mit den anderen verbunden als Team und nur die Teamleistung, das Teamergebnis zählt am Ende und nicht die Leistung des Einzelnen.
1: Wir von Antenne Wiesbaden laufen natürlich selbst auch mit und haben auch eine eigene Teamstaffel am Start, angeführt von unserer super sportlichen Kollegin, Antenne Wiesbaden-Reporterin Jill Feitz. Jill, bist du fit für heute?
3: Ja klar, ich habe am Wochenende auch nochmal eine kleine Runde gedreht und ich freue mich ja riesig auf nachher. Auf die ganzen anderen Teams, auf unsere restliche Staffel und natürlich auch auf den Kurpark. Und ja, was sonst noch alles rund ums Bowling Green passieren wird. Kommt auf jeden Fall auch bei unserem Stand vorm Kurhaus vorbei und trefft unser Staffelteam, Tobi, mich und auch Chris, und kommt mit uns ins Gespräch. Wir freuen uns auf einen tollen Lauf. Das Wetter ist ja eher zu warm als zu kalt und ja, sagt einfach gerne mal Hallo. Das wird ein Mega-Event. Ich freue mich auf jeden Fall ganz doll.
1: Jill hat es gerade schon gesagt, ihr könnt auch einfach vorbeikommen, auch wenn ihr nicht mitlauft. Guckt zu, feuert an und feiert mit.
2: Also wir werden für ein buntes Rahmenprogramm sorgen, auch mit Partnern. Wir haben zwei langjährige Moderatoren, die, glaube ich, keine Langeweile aufkommen lassen. Es wird viel Musik geben von einem DJ. Wir haben Bands an der Strecke, es ist für Catering gesorgt, also Essen, Trinken ist alles vor Ort. Ich glaube, egal ob man jetzt aktiv auf der Strecke ist oder eben zuschaut und anfeuert, Langeweile wird da nicht aufkommen.
1: Wir freuen uns. Heute Nachmittag die Run 5 Team Staffel ab 17 Uhr wird gelaufen. Wir freuen uns, wenn ihr zum Anfeuern vorbeikommt. Wir sind die mit den pinken Shirts.

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1: Im Studio Katrin Brause-Zimmermann. In Wiesbaden gehen heute Läuferinnen und Läufer bei der Run 5 Teamstaffel an den Start. 5 Personen bilden dabei ein Team und laufen nacheinander jeweils 5 Kilometer durch den Kurpark. Start und Ziel sind auf dem Bowling Green vor dem Kurhaus. Los geht's ab 17 Uhr. Im Mittelpunkt stehen dabei nicht Bestzeiten, sondern Teamgeist und gemeinsames Erlebnis. Zum Rahmenprogramm Run 5 Organisator Christian Kösters.
2: Wir werden für ein buntes Rahmenprogramm sorgen, auch mit Partnern. Wir haben 2 langjährige Moderatoren, die, glaube ich, keine Langeweile aufkommen lassen. Es wird viel Musik geben von einem DJ. Wir haben Bands an der Strecke, es ist für Catering gesorgt. Ich glaube, egal ob man jetzt aktiv auf der Strecke ist oder eben zuschaut und anfeuert, Langeweile wird da nicht aufkommen.
1: Unternehmen, Vereine, Institutionen und auch private Teams können teilnehmen. Die Rheinwasser-Untersuchungsstation Mainz-Wiesbaden feiert morgen ein Jubiläum an der Theodor-Heuss-Brücke. Die Messstation wird seit 50 Jahren von den Ländern Rheinland-Pfalz und Hessen betrieben. Aus diesem Anlass ist ein Tag der offenen Tür mit Einblicken in Messtechnik, Aufgaben und 50 Jahre Gewässerdaten geplant. Das hat das Landesamt für Umwelt aus Mainz mitgeteilt. Interessierte können live erleben, wie seit 1976 der Rhein überwacht wird und welche Herausforderungen es gibt. Der Tag der offenen Tür geht von 12 bis 15 Uhr. Über 58.000 Kinder sind in Hessen in das erste Schuljahr gestartet. Dazu waren der hessische Wirtschaftsminister und Verkehrsminister sowie stellvertretender Ministerpräsident KW Mansouri, die Staatssekretärin Ines Fröhlich und der Staatssekretär Dr. Johannes Loheide bei Einschulungsfeiern mit unterwegs. Das hat das Wirtschaftsministerium in Wiesbaden mitgeteilt. In diesem Zuge wurde auch über das Thema Schulwegsicherheit sensibilisiert. Die Deutsche Verkehrswacht stellt in diesem Jahr den sicheren Schulweg mit dem Motto und Hashtag Sicher zur Schule in den Mittelpunkt. Parallel dazu gibt es eine landesweite Kampagne der Landesverkehrswacht Hessen unter dem Motto Ich schaff das alleine, ohne Elterntaxi geht's besser. Zum ehrenamtlichen Angebot gehören unter anderem der Schullotsendienst, die Verkehrserziehung in Kitas und Schulen sowie die Radfahrausbildung an Schulen. In Wiesbaden-Mitte ist in der Nacht zum Dienstag eine Frau sexuell belästigt worden. Nach Infos der Polizei war sie gegen kurz vor 2 Uhr auf der Adelheidstraße unterwegs, als sie ein Unbekannter folgt. In Höhe der Hausnummer 90 tritt der Mann von hinten an sie heran und berührt sie unsittlich. Anschließend flüchtet er in Richtung Wörthstraße. Der Täter ist etwa 20 bis 30 Jahre alt, rund 1,70 Meter groß, schlank und hat kurze, dunkle Haare. Bekleidet war er mit einem khakifarbenen Windbreaker. Zeuginnen und Zeugen, die Hinweise geben können, werden gebeten, sich bei der Polizei zu melden.
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3: Mega Wetter haben wir da draußen. Schon seit Tagen, heute und die nächsten Tage weiterhin. Heute ist es durchgehend sonnig. Die Temperaturen aktuell auf dem Bowling Green am Schloss Freudenberg und hier bei unserem Studio in der Britta Arena 19 Grad. Und heute gehen wir wieder über die 30 Grad Marke, denn am Nachmittag erwarten wir 31 Grad. Morgen wird es dann noch ein bisschen heißer, den ganzen Tag sonnig und bis 34 Grad.
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3: A3 Köln Richtung Frankfurt und Höhe Raunheim steht ein defekter LKW auf dem Verzögerungsstreifen. A643 Mainz Richtung Wiesbaden. Zwischen Dreieck Mainz und Schiersteiner Kreuz streckenweise stockend. Und auch auf der A671 Mainz Richtung Wiesbaden zwischen Mainz-Spitz-Dreieck und Hochheim Süd. 1 Kilometer Stau wegen einer Baustelle. Da ist der linke Fahrstreifen gesperrt. In der Wiesbadener City bahnt sich so langsam, aber sicher die Rush-Hour an. Wir wünschen euch gute und sichere Fahrt.
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3: Da haben sie einen mobilen Blitzer aufgebaut und zwar in der Waldstraße in Richtung Schiersteiner Straße, das sind 30er-Zone. Danke an Michaela aus Wiesbaden, die hat uns das gemeldet. Und wenn du irgendwo einen mobilen Blitzer siehst oder eine Verkehrsstörung melden möchtest, sehr, sehr gerne, schick eine WhatsApp oder ruf direkt im Studio an. Nummer ist die gleiche, Wiesbaden 952 69 869.
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3: Mosche.

0: Für viele ist es heute einfach Mittwoch, aber für viele Eltern und Kids ist es gerade die aufregendste Zeit im Leben.
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0: Wir haben Wiesbaden jeden Tag Zahlen für euch. Unsere Zahl des Tages heute ist die 4250. So viele Kids gehen seit dieser Woche hier bei uns in Wiesbaden und im Umkreis in die Schule. Gestern und heute ja überall die vielen Einschulungsfeiern mit Fotos machen, Schultüte auspacken und das erste Mal den neuen Ranzen aufsetzen. Das ist natürlich ein besonderer Moment. Die Kids sind meistens ganz entspannt, teilweise mit großer Vorfreude, manchmal mit ein bisschen Angst. Aber alle Mamas, Papas, Omas, Opas, Onkel und Tanten, die sind natürlich mächtig stolz. Heute wird zum Beispiel noch eingeschult. Hier in Wiesbaden an der Disterweg-Schule oder an der Montessori-Schule Wiesbaden. Die meisten Wiesbadener Grundschulen hatten ihre Einschulungsfeier aber traditionell gestern. Insgesamt 4250 Erstklässlerinnen und Erstklässler ab jetzt in unseren Grundschulen in und um Wiesbaden. Die 4250 deswegen heute unsere Wiesbaden-Zahl des Tages.
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2: Sabine?
3: Ja, Opa?
2: Ich habe gerade ein Hammergedicht geschrieben.
3: Aha, für die Oma?
2: Nein, für die Gärtnerei Stoll.
3: Bitte?
2: Ja, das sind die, die immer mittwochs und samstags auf dem Wiesbadener Wochenmarkt die leckere Sache verkaufen. Weißt du, die Tomaten, den ganzen Kram. Da hab ich gesagt, ich mach dir mal eine Freude.
3: Okay, dann sag mal, wie geht das Gedicht?
2: Pass auf, schnall dich an. Die Tomaten vom Stoll, die schmecken doll.
3: Aha, das ist wirklich außergewöhnlich,
2: hab ich doch gesagt. Das ist der Hammer, also wenn die das hören, die flippen aus. Hab ich mich echt selbst übertroffen, gell?
3: Ja, das ist wirklich klasse. Das ist richtig außergewöhnlich.
2: Da kann der Goethe einpacken. Die Tomaten vom Stoll, die schmecken toll. Was ein Brett.
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0: endlich sind die Sommerferien rum. Das hat sich wahrscheinlich keiner gedacht. Aber ein paar waren bestimmt ziemlich aufgeregt, denn traditionell wurden gestern die Kleinsten eingeschult. Unsere hessische Digitalministerin Dr. Christina Sinemus war bei uns in der Region, genauer gesagt bei der Einschulung der 5. Klassen in Hofheim. Sie kann sich dort noch gut an ihren ersten Schultag erinnern.
1: Es ist ja jetzt die weiterführende Schule und da kann ich mich tatsächlich noch dran erinnern, weil wir nämlich das erste Mal auch gemischt wurden. Ja, und man dann ganz andere Umfeld hatte. Und ja, ich erinnere mich noch gut dran und ich war auch ein bisschen aufgeregt und das war eine riesig große Schule für mich damals.
0: Die klassischen Fächer Mathe, Bio und Deutsch kennen wir alle, aber die Kids erwartet auch ein neues Fach, Medienkompetenz.
1: Also es gibt die Möglichkeiten zum Beispiel mit jemandem zu chatten, der sich im KI-Bereich besonders gut auskennt. Man kann schlichtweg ein Smartphone mal auseinandernehmen und gucken, welche Einzelteile sind da drin. Das ist unterschiedliche

0: weiterführenden Schule. Ich wünsche euch für euren Lebensweg alles erdenklich Gute. Vor allen Dingen bleibt neugierig, fragt nach, seid mutig und vertraut vor allen Dingen euch selbst.
1: Auch wir von Antenne Wiesbaden wünschen euch ganz viel Erfolg zum Schulstart, den Großen und den Kleinen. Und ich habe mal nachgerechnet, noch 55 Tage Schule, dann sind ja auch wieder Herbstferien.

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1: Ich bin Katrin Müller. Das Bundeskabinett will heute einen Gesetzentwurf zur Reform der deutschen Nachrichtendienste beschließen. Ziel ist es, sie angesichts der wachsenden hybriden Bedrohung mit deutlich mehr Befugnissen zur Aufklärung von Terrorismus, Extremismus und geheimdienstlichen Aktivitäten anderer Staaten auszustatten.
2: Russische Spionage oder wie zuletzt eine gezielt gesteuerte Sprengstoffdrohne am Flughafen Leipzig. Für genau solche Fälle sollen BND und Verfassungsschutz mehr Werkzeuge und auch mehr Kontrolle erhalten. Und sie sollen erstmals auch aktiv eingreifen dürfen. Zum Beispiel, indem der Bundesnachrichtendienst während einer Cyberattacke die IT-Infrastruktur der Angreifer manipuliert. Außerdem sollen Nachrichtendienste Vereinigungen, die als extremistischer Verdachtsfall gelten, künftig maximal 5 Jahre beobachten dürfen. Diana Kramer, Nachrichten. Redaktion.
1: Bundesverkehrsminister Bilger sieht trotz der anhaltenden Niedrigwasserlage auf wichtigen Wasserstraßen derzeit keine Versorgungsengpässe. Stand jetzt sei die Versorgung gewährleistet, sagte Bilger der Rheinischen Post vor einer Schaltkonferenz heute mit den Verkehrsministern der Länder. Um das Risiko zu senken, müsse mehr Güterverkehr von den Wasserstraßen auf Schiene und Straße verlagert werden, betonte Bilger. In einigen Teilen Europas ist heute eine totale Sonnenfinsternis zu sehen. Die Urlaubsinsel Mallorca liegt genau in der Schneise, in der das Ereignis am besten zu sehen ist. Um 20.31 Uhr wird dort die Sonne für 96 Sekunden vom Mond verdeckt.
3: Über ein Jahr haben die Behörden an den Sicherheitskonzepten und Straßensperrungen für den Tag gearbeitet. Bei den Maßnahmen geht es vor allem darum, Verkehrschaos zu vermeiden und die Waldbrandgefahr möglichst klein zu halten. Deshalb ist das Gebirge an der Westküste komplett für den Verkehr gesperrt, genauso Aussichtspunkte oder Buchten. Und die Wetteraussichten sind vielversprechend. Nebel, dichte Wolken oder Saharastaub erwartet der spanische Wetterdienst nach aktueller Prognose nicht. Aus Palma, Pia Eschenbach.
1: Ab heute dürfen in der EU keine fettabweisenden Burgerboxen oder Gebäckpapiere mit bestimmten Schadstoffen mehr auf den Markt gebracht werden. Die nun geltende EU-Verpackungsverordnung schreibt neue Grenzwerte für sogenannte PFAS in Lebensmittelverpackungen vor. Mit den auch Ewigkeitschemikalien genannten Stoffen soll etwa das Durchweichen des Pommeskartons oder der Dönertüte verhindert werden.
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4: Ist wunderbar, das Wetter. Man kann sich gar nicht dran satt sehen oder auch dran satt fühlen. Heute ist es den ganzen Tag wieder mal durchgehend sonnig, keine Wolke am Himmel. Ich habe es eben nochmal überprüft. Die Temperaturen aktuell auf dem Bowling Green am Schloss Freudenberg und hier bei uns am Studio in der Britta Arena 19 Grad. Und es geht heute schon wieder über die 30 Grad Marke, nämlich auf 31 Grad am Nachmittag. Und Mosche noch ein bisschen mehr. Erstmal den ganzen Tag sonnig morgen und bis 34 Grad. Also Sonnencreme auspacken bzw. einpacken, Sonnenbrille. Und ab jetzt gilt auf jeden Fall wieder nichts im Auto liegen lassen, was schmelzen könnte.
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4: A3 Frankfurt Richtung Köln zwischen Raunheim und Wiesbadener Kreuz. 2 Kilometer stockend und auf der A66 Wiesbaden Richtung Frankfurt. Zwischen Wiesbaden-Frauenstein und Mainzer Straße 5 Kilometer stockend. Dadurch auch 6 Kilometer Stau und stockender Verkehr auf der A643 zwischen Dreieck Mainz und dem Schiersteiner Kreuz. Auf der A671 Mainz Richtung Wiesbaden zwischen Mainz-Spitz-Dreieck und Hochheim Süd. 2 Kilometer Stau wegen einer Baustelle. Der linke Fahrstreifen ist gesperrt und im Moment da die Verzögerung, da müsst ihr 15 bis 20 Minuten länger einplanen. Ach, hört jetzt einfach gleich zu bei Mittwoch mit Antenne Wiesbaden weiterhören. Entspannt bleiben und dann würde ich sagen, passt das schon.
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4: Das ist wunderbar und jetzt sind wir mittendrin oder am Anfang. Mittwoch mit Remy, jetzt ist er da, Inhaber der Social Media Agentur Happy Vibes Agency. Hallo Remy.
5: Ja, schönen guten Morgen Chris.
4: Ich finde allein schon den Namen zu sagen von deiner Agentur, das macht schon richtig gute Laune.
5: Absolut, ja, dafür sind wir auch bekannt, dass wenn wir da sind, hat man direkt ein Lachen auf den Lippen.
4: Dann erzähl mal, was macht ihr denn genau mit der Agentur?
5: Ja, also wir sind eine regionale Social Media Agentur, da sind wir sehr, sehr stark, das heißt in der Content Creation, im Verarbeiten, im Account Management und sind darüber hinaus sehr, sehr gut online und offline vernetzt und bringen das alles als Gesamtpaket zusammen.
4: Ihr seid ja hier in Wiesbaden. Was ist euer Wiesbaden-Bezug? Seid ihr stark verwurzelt?
5: Ja, auf jeden Fall. Also hier groß geworden, hier geboren, hier zur Schule gegangen, in Mainz mal kurz einen Ausschweifer gehabt, dort studiert und dann aber wieder zurückgekommen. Also immer hier geblieben. Freunde sind auch hier am Start. Also sehr, sehr stark hier in der Region verwurzelt.
4: Das war die kurze Begrüßung hier beim Mittwoch mit. Heute ist mein Gast der Remi, Inhaber der Social Media Marketing Agentur Happy Vibes Agency. Wir machen gleich noch weiter Happy Vibes. Bisschen Musik und dann sind wir wieder da. Bis gleich.
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6: Wir haben so gute Vibes hier gerade im Studio, denn mein Gast ist heute der Remi, Inhaber der Social Media Marketing Agentur Happy Vibes Agency. Warst du eigentlich schon immer selbstständig, Remi, oder hat es irgendwie mal ganz anders angefangen bei dir?
7: Ja, auf jeden Fall. Also ich habe BWL studiert in Mainz und bin danach erstmal ins klassische Angestelltenverhältnis gegangen.
6: Und wie kam dann irgendwann die Idee zu Happy Vibes und vor allen Dingen, was hat dich dazu bewogen, den Schritt in die Selbstständigkeit zu gehen?
7: Mhm. Also Social Media ist schon immer Begleiter von meiner Frau und mir gewesen. Wir haben ja zusammen die Agentur.
6: Ah, okay.
7: Und wir haben schon immer Social Media nebenher gemacht, als Creator selbst, ja, ich so im Lifestyle-Fashion-Bereich, meine Frau im Interior-Bereich und da haben wir schon, ich sag mal so, die ersten Aufträge nebenher gemacht und ja, so kam das, so wurde das nach und nach größer und man hat gemerkt, okay, es ist nicht selbstverständlich, dass du dich mit Social Media auskennst. Und so kamen dann halt Fragen vom Umfeld, Bekannten, auch Unternehmern und so kam das dann nach und nach.
6: Also, falls deine Frau zuhört, schönen guten Morgen erstmal und Grüße hier aus dem Sendestudio. Jetzt ist es ja so, viele denken ja selber, oh, Social Media kann ich selber machen. Ein paar Bildchen, ein bisschen Film, das online stellen auf Instagram oder auf Facebook. Aber so einfach ist es nicht, um Erfolg zu haben. Mit welchen Gedanken, Visionen kommen die Kunden zu dir und sagen, Remi, du musst mir helfen?
7: Mhm. Also, das Ziel ist natürlich bei jedem anderes. Ja? Es kommt auf dein Business an. Wenn du jetzt eine Dienstleistung hast, du möchtest mehr Kunden haben, es ist aber auch für Personalmarketing sehr, sehr wichtig, um neues Personal zu bekommen, weil Sichtbarkeit ist key. Ja, das heißt, wenn du jetzt nicht sichtbar bist, dann wissen die Leute auch nicht, auch Bewerber, potenzielle Bewerber, dass du überhaupt auf dem Markt existierst. Mhm. Weil in klassische Zeitung, ja, ist oft schwierig, weil du willst junge Leute und die schauen halt nicht mehr so oft in die Zeitung.
6: Okay, ja, ja.
7: Und dann müssen sie sich Infos über Social Media holen oder und wenn du da nicht präsent bist, dann bist du halt raus und der Konkurrent ist drin.
6: Aber da gehört ja noch ein bisschen mehr dazu. Mhm. Also wenn ich jetzt mal von meinem Account ausgehe auf Instagram, ich habe da knapp 550 Follower gesammelt in ungefähr 10 Jahren. Ich bin sichtbar, aber das bedeutet ja noch nicht den Erfolg. Also was macht bei der Sichtbarkeit einerseits dann wirklich den Erfolg aus, dass man sagen kann, super cool, ich habe immer mehr Follower, ich habe immer mehr Anfragen für mein Business und so.
7: Also das Wichtigste ist natürlich, dass du, und das ist schon mal schön, dass du so 550 Follower hast.
6: Danke.
7: Natürlich ist es wichtig dann, dass du auch ein stetiges Wachstum drin hast, auch eine gewisse Reichweite erzielst, um dann auch die Leute zu erreichen. Ja? Wenn du jetzt ein Reel postest und dann 100 Views darauf hast, dann haben das im besten Fall dann die 100 Personen gesehen. Ja, aber natürlich möchtest du eine größere Reichweite haben, um dann auch wirklich die Sichtbarkeit zu erzielen. Und auch langfristiges Wachstum ist auch wichtig und dafür musst du konsistent und konstant auch posten. Das ist ganz wichtig mit einer gewissen Strategie, natürlich, die wir dann entwickeln.
6: Man sieht auf Social Media Kanälen Geschriebenes, man sieht Bilder und man sieht Videos, also Reels etc. Was ist das Wichtigste deiner Meinung nach, um Erfolg zu haben, oder ist es die Mischung daraus?
7: Genau, also wir empfehlen immer einen Mix aus allem. Gerade jetzt bei, um jetzt mal für Instagram zu sprechen, da kannst du halt Karussellposts machen, du kannst einzelne Bilder machen.
6: Moment, mein Karussellpost heißt?
7: Das sind mehrere Bilder nebeneinander, da kannst du so durchswipen. Ja. Empfehlen wir aktuell ja sehr, sehr stark, weil der Fokus geht auch wieder dahin, weil die Leute mehr Informationen bekommen, die Verweildauer wird auf dem Post länger und dadurch bist du auch mehr im Algorithmus sichtbar. Ja, das ist ganz wichtig. Bewegtbild ist nach wie vor sehr, sehr wichtig, weil die Leute, du kannst mit mehr Emotionen spielen. Ja, du hast Musik dabei, du kannst die Sprache mit einfließen lassen, Mimik, Gestik und das ist natürlich bei Video ganz besonders stark. Ja, und deshalb schauen die Leute auch gerne Reels, TikTok, deshalb hat auch TikTok so einen großen Erfolg.
6: Manchmal, das habe ich bei mir auch schon gemacht, sind ja auch zum Beispiel Videos dabei, die einfach nicht so smoothie laufen, sondern sehr hektisch sind, schnelle Bildwechsel. Was ist denn da im Moment State of the Art oder kann man das auch nicht so einfach sagen?
7: Das kommt auf dein Business an, ja. Natürlich ist, also wenn deine Zielgruppe jetzt zum Beispiel Gen Z ist, ja, oder noch jünger, dann musst du da wirklich schon mit schnellen Bildabfolgen arbeiten, weil die wollen, das ist die Swipe-Kultur, ja. Du musst permanent was passieren, solange das, wenn das zu langatmig ist, dann schalten die Leute ab und swipen weiter. Das heißt, du musst die Gehirne quasi immer füttern und schneller Bildabfolgen haben. Du kannst aber auch mit langsamen Sachen eher spielen. Das kommt aber ganz auf dein Business an.
6: Wir füttern euch gleich weiter mit wunderbarem Wissen von der Happy Vibes Agency. Hier bei mir zu Gast heute der Remi, Inhaber der Social Media Agentur Happy Vibes Agency. Wie ich es eben gesagt habe, wir sind gleich wieder da. Bis gleich.
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1: Im Studio Katrin Brause-Zimmermann. Die Extremschwimmerin Nathalie Pohl kommt heute auf einer ungewöhnlichen Schwimm-Challenge durch den Rhein auch an Wiesbaden und Mainz vorbei. Die 31-Jährige ist gestern in Frankfurt gestartet und will in 4 Tagen rund 200 Kilometer bis nach Köln schwimmen. Mit der Aktion möchte Pohl auf die Gefahren beim Schwimmen in Flüssen aufmerksam machen und für mehr Schwimmsicherheit werben. Dazu Nathalie Pohl.
2: Die Challenge möchte ich einfach dazu nutzen, Aufmerksamkeit zu erregen auf ein Riesenproblem, was wir in Deutschland haben, nämlich dass immer weniger Kinder sicher schwimmen lernen. Und das ist einfach mittlerweile leider wirklich ein extrem großes Problem. Man hört es immer wieder, ertrinken Kinder, gerade jetzt im Sommer, wenn es wärmer wird, in Badeseen.
1: Begleitet wird sie von Booten und einem großen Sicherheitsteam. Die DLRG warnt grundsätzlich davor, in großen Flüssen zu schwimmen. Pohl schwimmt nur im Rahmen einer genehmigten Ausnahmeaktion. Über 58.000 Kinder sind in Hessen in das erste Schuljahr gestartet. Dazu waren der hessische Wirtschaftsminister und Verkehrsminister sowie stellvertretender Ministerpräsident Kaveh Mansouri, die Staatssekretärin Ines Fröhlich und der Staatssekretär Dr. Johannes Loheide bei Einschulungsfeiern mit unterwegs. Das hat das Wirtschaftsministerium in Wiesbaden mitgeteilt. In diesem Zuge wurde auch über das Thema Schulwegsicherheit sensibilisiert. Die Deutsche Verkehrswacht stellt in diesem Jahr den sicheren Schulweg mit dem Motto und Hashtag sicher zur Schule in den Mittelpunkt. Parallel dazu gibt es eine landesweite Kampagne der Landesverkehrswacht Hessen unter dem Motto Ich schaff das alleine, ohne Elterntaxi geht's besser. Zum ehrenamtlichen Angebot gehören unter anderem der Schullotsendienst, die Verkehrserziehung in Kitas und Schulen sowie die Radfahrausbildung an Schulen. Die Rheinwasseruntersuchungsstation Mainz-Wiesbaden feiert morgen ein Jubiläum an der Theodor-Heuss-Brücke. Die Messstation wird seit 50 Jahren von den Ländern Rheinland-Pfalz und Hessen betrieben. Aus diesem Anlass ist ein Tag der offenen Tür mit Einblicken in Messtechnik, Aufgaben und 50 Jahre Gewässerdaten geplant. Das hat das Landesamt für Umwelt aus Mainz mitgeteilt. Interessierte können live erleben, wie seit 1976 der Rhein überwacht wird und welche Herausforderungen es gibt. Der Tag der offenen Tür geht von 12 bis 15 Uhr. In Wiesbaden-Mitte ist in der Nacht zum Dienstag eine Frau sexuell belästigt worden. Nach Infos der Polizei war sie gegen kurz vor 2 Uhr auf der Adelheidstraße unterwegs, als sie ein Unbekannter folgt. In Höhe der Hausnummer 90 tritt der Mann von hinten an sie heran und berührt sie unsittlich. Anschließend flüchtet er in Richtung Wörthstraße. Der Täter ist etwa 20 bis 30 Jahre alt, rund 1,70 Meter groß, schlank und hat kurze, dunkle Haare. Bekleidet war er mit einem khakifarbenen Windbreaker. Zeuginnen und Zeugen, die Hinweise geben können, werden gebeten, sich bei der Polizei zu melden.
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3: Es könnte nicht schöner sein unter dem Motto Sommersonne, Sonnenschein. Und das ist ja die ganze Zeit so, also sehr, sehr entspannt. Ich habe es gerade nochmal geprüft, keine Wolke. Es war keine Wolke da, es kommt auch keine. Die aktuellen Temperaturen am Bowling Green, am Schloss Freudenberg und hier bei unserem Studio in der Britta Arena. 20 Grad, der Remi guckt gerade aus dem Fenster, bestätigt das? Ja, also oder gefühlt kann man sagen, ist so, oder?
4: Ist auf jeden Fall, 1:1 so.
3: Es wird heute noch 31 Grad und morgen gehen wir nochmal in eine sehr, sehr heiße Phase für die nächsten 2-3 Tage. Also morgen auch den ganzen Tag sonnig bis 34 Grad.
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3: A3 Frankfurt Richtung Köln zwischen Raunheim und Wiesbadener Kreuz, 2 Kilometer stockend. Auf der A66 Wiesbaden Richtung Frankfurt zwischen Wiesbaden-Frauenstein und Wiesbaden-Mainzer Straße 5 Kilometer stockend, dadurch auch 6 Kilometer Stau und stockend auf der 643 zwischen Dreieck Mainz und Schiersteiner Kreuz. In der Gegenrichtung auf der A66 Frankfurt Richtung Wiesbaden zwischen Dietenbergen und Wallau 2 Kilometer stockend, dadurch auch stockend auf der A3 zwischen Raunheim und dem Wiesbadener Kreuz und auf der A671 Mainz Richtung Wiesbaden zwischen Mainz-Spitz-Dreieck und Hochheim Süd 2 Kilometer Stau. Wegen einer Baustelle, da ist der linke Fahrstreifen gesperrt. Dort dauert es im Moment eine Viertelstunde länger. Also weiter Antenne Wiesbaden hören oder diesen Bereich umfahren, wenn ihr euch auskennt. Wir wünschen euch gute und sichere Fahrt.
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3: Mit Remi, das ist der Inhaber der Social Media Marketing Agentur Happy Vibes Agency. Und Remi, ihr arbeitet ja sehr individuell mit euren Kunden. Jeder hat ein anderes Bedürfnis. Wie findet ihr denn heraus, welcher Baustein eurer Agentur der richtige ist für den Kunden?
4: Also dafür ist es ganz wichtig, den Kunden kennenzulernen. Ja, deshalb arbeiten wir sehr, sehr eng mit unseren Kunden zusammen, weil jeder ist individuell, wie du schon sagst. Und da geht es ganz klar darum, den Kunden zu verstehen, innerhalb des Unternehmens einzutauchen und am Ende nicht uns als Happy Vibes Agency zu vertreten auf Social Media, sondern jeweils den Kunden und das, was seine Passion ausmacht und das seine Attribute sind.
3: Kam auch ein Kunde, eine Kundin schon mal mit einer total abgefahrenen Idee, wo du im ersten Moment gesagt hast, eigentlich nicht umsetzbar, aber irgendwie cool, können wir was draus machen?
4: Nö, tatsächlich nicht. Wir sind immer die, die dann die verrückten Ideen bringen, weil ein Kunde kann sich das oft nicht vorstellen, was man alles auf Social Media machen kann. Er denkt dann sehr eindimensional aus seiner Bubble heraus, aus seinem Daily Business. Und unsere Aufgabe ist es dann wirklich, diesen Pfeffer mit reinzubringen.
3: Kannst du grundsätzlich oder du und deine Frau, könnt ihr aus jedem Business, egal was es ist, von Handwerk über Dienstleistungen etc., könnt ihr aus jedem was machen oder gibt es auch manchmal Momente, wo du sagst, also jetzt wird es schwierig?
4: Nee, tatsächlich hatten wir das noch nicht. Also und wenn du unsere Kunden anschaust, alles ist individuell, aus jeder Branche ist was dabei und das ist auch unsere große Stärke, dass wir da nicht festgelegt sind auf die jeweilige Branche.
3: Wir reden gleich weiter darüber zum Beispiel, wie sich nach Remis Empfinden das Social Media Gedöns da draußen in den letzten Jahren bis heute entwickelt hat und wie sich es eventuell weiterentwickeln wird. Hier ist Mittwoch mit Remi, Inhaber der Social Media Marketing Agentur Happy Vibes Agency. Wir sind gleich wieder da.
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2: Das macht immer so einen Spaß. Vor allen Dingen auch die Gespräche zwischen den Zeilen, was für euch da draußen bedeutet. Wenn gerade Musik läuft, dann reden wir hier auch. Mir ist es sehr angenehm hier mit Remy. Das ist der Inhaber der Social Media Marketing Agentur Happy Vibes Agency. Remy, du machst es ja schon ein paar Jahre. Wie hat sich aus deiner Sicht Social Media in den letzten 3, 4, 5 Jahren verändert? Und wie ist deine Vision? Wie wird sich es noch verändern in den nächsten Jahren?
3: Also ganz klar kam in den letzten Jahren Bewegtbild dazu. Das heißt Video. Ja. TikTok ist ja aus der Corona-Zeit wirklich, hat ja einen riesen Boom gehabt und kam aus dem Nichts und ist mittlerweile nicht mehr wegzudenken. Ja. Und auch gerade entwicklungstechnisch ist es da sehr, sehr schwierig zu sagen, was jetzt noch kommt, weil so eine Plattform kann aus dem Nichts kommen. Solange, wenn die Leute den Mehrwert davon erkennen, dann kann so eine Plattform sehr, sehr schnell viral gehen und dann auch Erfolg haben. Ja, also für die Zukunft denke ich, klar, KI spielt eine Rolle, wobei aktuell der Trend auch viel wieder zurückgeht, weil die Leute dem Ganzen überdrüssig werden. Ja, du siehst überall diese ähnlich designten KI-Grafiken und so weiter, die sehen alle gleich aus. Und dann beobachten wir ja auch die Kommentarspalte von den Leuten und dann schreiben die Leute drunter, ja, nee, möchte ich nicht mehr, ich möchte kein KI mehr haben, es sieht alles gleich aus. Selbst ähnlich generiert. Wir wollen wieder natürlichen Content von Menschen und das ist auch meine Empfehlung. Arbeitet mit KI ruhig, aber übertreibt es nicht. Ja? Bringt auch Persönlichkeit rein, weil das macht euer Unternehmen aus.
2: KI ist natürlich ein schönes Stichwort. Vieles hat ja irgendwie so Fluch und Segen. Wie ist es bei euch in der Agentur? Nutzt ihr das auch? Eher dann auch gedämpft oder sagst du, brauche ich nicht oder ganz bestimmte Dinge bei KI super cool?
3: Auf jeden Fall. Also wir nutzen natürlich auch KI. Allerdings setzen wir beim Content auf Persönlichkeit, ja, um auch das Unternehmen persönlich auch darzustellen. Ja, weil Menschen kaufen von Menschen und das ist uns ganz wichtig, dass du als Individuum du musst ja kein Schauspieler sein. Ja? Es geht darum, authentisch zu sein und am Ende vor der Kamera das rüberzubringen, was du auch empfindest und auch im Herzen trägst, ja, und was dein Unternehmen ausmacht.
2: Was bedeutet für dich persönlich Happy Vibes und wo siehst du deine Agentur in den nächsten 5 Jahren? Also du hast ja wahrscheinlich auch eine Vision, wie sich es weiterentwickeln wird oder weiterentwickeln könnte.
3: Also Happy Vibes sind bei uns, sonst hätten wir den Namen nicht,
2: so,
3: immer an der Tagesordnung. Ja, also gute Laune, Positivität in die Welt tragen. Die Welt ist grau genug, also da muss man dagegen steuern und das Ganze natürlich auch mit dem Content übertragen. Ja, du brauchst Positivität, um auch was zu verkaufen als Unternehmen und das übertragen wir selbst als Unternehmen auf unsere Kunden, um das dann auch auf Social Media zu übertragen. Und in den nächsten Jahren, natürlich wollen wir wachsen, also auch da ganz klar suchen wir auch Mitarbeiter. Ja, also wenn ihr da draußen euch jetzt angesprochen fühlt, könnt ihr euch gerne bei uns bewerben. Wir suchen von Teilzeit über Vollzeit, über Werkstudenten, alles eigentlich, um auch ein gewisses Wachstum drin zu haben, weil wir haben sehr viele Anfragen und um das auch alles zu bedienen, würden wir gerne weiter wachsen.
2: Menschen, die sich bei euch melden, was müssen die mitbringen an Grundlagen? Auch an Vibes etc.?
3: Also natürlich Positivität, aber auf der anderen Seite sind wir da gar nicht so festgelegt, weil Social Media kannst du auch mittlerweile Social Media studieren. Mhm. Aber wenn du jetzt das Studium anfängst, ist das in einem Monat schon wieder veraltet. Das heißt, du musst ein gewisses Feeling haben. Ja, das ist ja auch was Künstlerisches. Du musst ein Gefühl, ein Gespür dafür haben, was vielleicht gerade auch im Trend ist und dich darauf einlassen, da eine gewisse Passion haben. Alles andere kann man lernen. Natürlich musst du ein gewisses Gefühl für Fotos, Videos haben, aber ansonsten kann man auch alles lernen. Das heißt, da sind wir gar nicht so festgelegt.
2: Wenn man eure Agentur oder wenn man bei euch mitarbeitet oder vielleicht von dir ausgehend und deiner Frau, seid ihr da viel draußen oder seid ihr auch viel drin oder wie ist so der Mix?
3: Ist eine Kombi aus beidem. Natürlich, wir brauchen natürlich Rohmaterial, um auch Material zu verarbeiten, ja, Content. Das heißt, wir sind auch viel draußen bei den Kunden, aber natürlich muss das auch verarbeitet werden und das machen wir natürlich nicht dann direkt bei dem Kunden, außer machen wir auch natürlich Live-Posting, ja, dass wir Live-Stories machen bei einem Event zum Beispiel, aber grundsätzlich verarbeiten wir das dann im Nachgang und das passiert dann auch egal wo. Ja, das kannst du ja überall machen. In der Hängematte, am Strand, in einem schönen Café, bei Kaufmanns hier in Wiesbaden, egal wo.
2: Wenn du mal von allem runterkommen möchtest, das ist ja schon so, es hört sich so an, als seist du oder seid ihr viel unterwegs, wenn du mal von allem runterkommen möchtest, einfach mal kein Social Media haben möchtest, was machst du, um dich zu erden?
3: Tatsächlich lese ich dann auch gerne mal ein Buch auf der Terrasse. Einfach mal ein bisschen was Analoges. Es muss ja nicht immer digital sein. Auch mal ein analoges, schönes Buch. Auch kein Kindle oder so, sondern Buch in die Hand nehmen, blättern, weil das erdet einen auch.
2: Was hast du zuletzt gelesen oder bist du gerade dabei, was zu lesen?
3: Ich bin sehr geschichtsinteressiert. Das heißt, ich lese aktuell viel über die römischen Götter. Mhm. Ja. Auch griechische Götter finde ich auch sehr spannend. Das ist so mein Interesse, aber auch mal einen schönen Krimi. Ja.
2: Wie fängt für dich ein guter Tag an? Immer mit Happy Vibes oder auch mal ein bisschen gediegener?
3: Dadurch, dass wir eine Tochter haben, ist das mit dem Gediegen nicht so möglich. Okay. Aber Happy Vibes sind ganz, ganz wichtig, ja, dass du wirklich positiv in den Tag startest und auch das Glas immer halb voll siehst.
2: Remy, ich glaube, du musst einfach noch ein paar Mal kommen. Wir müssten noch so viel bereden, aber unsere Redezeit ist quasi schon am Ende. Ja, leider, leider, leider. Ich kann euch nur da draußen ans Herz legen, wenn ihr Social Media selbst betreibt und immer wieder reflektiert, dass es nicht so gut läuft. Die Happy Vibes Agency in Persona der Remy, der heute hier ist, geht dorthin. Der ist richtig eine coole Socke und der macht auch tolle, tolle Sachen. Das kann man sicher auch auf der Webseite sehen. Und für uns heißt es jetzt schon Abschied nehmen.
3: Oh, okay, aber, ich komme wieder.
2: Nein, super. Also mir hat es absolut Happy Vibes gemacht. Das macht mir immer, wenn wir uns treffen. Vielen, vielen Dank, dass du da warst, dass du heute früh schon hier aufgeschlagen bist. Und weiterhin viel Erfolg. Und ich wünsche dir, dass jetzt danach ganz, ganz viele Menschen auf dich zukommen und sagen, ich möchte haben.
3: Danke dir. Danke für die Einladung. Und natürlich höre ich weiterhin Antenne Wiesbaden.
2: Das finde ich gut. Es hat er sich nicht aufgeschrieben, auch nicht auswendig gelernt. Das macht er aus freien Stücken. Das war Mittwoch mit Remy, Inhaber der Social Media Marketing Agentur Happy Vibes Agency.
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1: Der DAX dürfte heute zunächst kaum verändert in den Handel starten. Nach den jüngsten Rekordständen richten Anleger ihren Blick vor allem auf die USA. Dort werden am Nachmittag die neuen Inflationszahlen erwartet. Sie könnten entscheidende Hinweise auf den weiteren Zinskurs der US-Notenbank liefern. Gleichzeitig sorgt der Nahostkonflikt weiter für steigende Ölpreise. Bei den deutschen Unternehmen gibt es Licht und Schatten. K&S hebt nach einem starken Quartal den Ausblick an, E.ON bestätigt seine Ziele. Bei TUI dagegen blieb die Geschäftsentwicklung hinter den Erwartungen zurück.
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1: Ich bin Katrin Müller. Am Abend werden Millionen Menschen in Europa in den Himmel schauen, denn kurz vor Sonnenuntergang schiebt sich der Mond vor die Sonne und in weiten Teilen Westeuropas ist es dämmerig oder ganz dunkel. In Deutschland wird der Mond die Sonnenscheibe nicht vollständig verdecken.
2: Bei einer Sonnenfinsternis schiebt sich der Mond zwischen Sonne und Erde und verdeckt die Sonne teilweise oder sogar komplett. Das passiert nur bei Neumond, denn in dieser Phase steht der Mond genau zwischen der Erde und der Sonne. Weil die Mondbahn leicht schräg verläuft, zieht der Mond in den meisten Monaten knapp an der Sonne vorbei. Nur wenn er genau auf einer Linie steht, gibt es eine Sonnenfinsternis. Und das kommt sehr selten vor. Je nachdem, wie viel Sonne bedeckt ist, spricht man von einer partiellen oder totalen Sonnenfinsternis. Thomas Bremser, Nachrichtenredaktion.
1: Bundesverkehrsminister Bilger sieht trotz der anhaltenden Niedrigwasserlage auf wichtigen Wasserstraßen derzeit keine Versorgungsengpässe. Stand jetzt sei die Versorgung gewährleistet, sagte Bilger der Rheinischen Post. Bei der Schifffahrt ist noch keine Entspannung in Sicht. Mehrere Bundesländer haben schon das Sonn- und Feiertagsfahrverbot für Lkw vorübergehend ausgesetzt. Über weitere Maßnahmen will Bilger heute mit den Ländern beraten.
3: Es geht um zusätzliche Kapazitäten auf der Schiene, aber eben auch auf der Straße. Baustellen, die jetzt nicht zwingend erforderlich sind, sollen aufgeschoben werden, so Verkehrsminister Bilger zuletzt. Über weitere Vorschläge sei man mit den Ländern und anderen Behörden im Austausch, sagte er. Eine schnelle Entspannung der Lage wird es wegen des wenigen Regens vorerst nicht geben. Die Industrie ist abhängig von der Binnenschifffahrt, längere Wege, weniger Ladung, das alles bedeutet Mehrkosten. Aus Berlin, Tine Klimach.
1: Das Bundeskabinett will heute einen Gesetzentwurf zur Reform der Nachrichtendienste beschließen. Ziel ist es, diese angesichts der wachsenden hybriden Bedrohung mit deutlich mehr Befugnissen auszustatten. In der von Vizekanzler Klingbeil geleiteten Sitzung soll zudem die BAföG-Reform auf den Weg gebracht werden. Bewegende Rettung nach dem schweren Erdbeben in Kolumbien mit mehr als 180 Toten. Fast 30 Stunden lang war eine Frau eingeklemmt zwischen den Trümmern eines Gebäudes in der Stadt Cali, ehe die Feuerwehr die 31-Jährige unter dem Applaus und den Freudenrufen der Bevölkerung retten konnte. Zahlreiche Menschen gelten nach dem Erdbeben noch als vermisst.
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4: Ihr könnt gerne auch Applaus spenden für das Wetter, wenn ihr möchtet. Ja, ich weiß, es müsste mal wieder richtig regnen, damit alle ihren Saft abbekommen, vor allen Dingen die Natur. Aber im Moment ist es noch nicht so. Heute ist es auch den ganzen Tag durchgehend sonnig. Die Temperaturen aktuell auf dem Bowling Green am Schloss Freudenberg und hier bei unserem Studio in der Britta Arena 23 Grad. Und es geht heute noch hoch bis auf geschmeidige 31 Grad. Und wir sehen 2 bis 3 Tagen entgegen, die nochmal richtig heiß werden. Morgen auch den ganzen Tag sonnig bis 34 Grad.
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4: A3 Frankfurt Richtung Köln zwischen Raunheim und Wiesbadener Kreuz. 2 Kilometer stockend auf der A66. Wiesbaden Richtung Frankfurt. Zwischen Wiesbaden-Frauenstein und Wiesbaden-Mainzer Straße streckenweise stockend und dadurch auch 6 Kilometer Stau und stockend auf der 643 zwischen Dreieck Mainz und dem Schiersteiner Kreuz. Auf der A66 Frankfurt Richtung Wiesbaden zwischen Diedenbergen und Wallau 2 Kilometer stocken, dadurch auch 2 Kilometer auf der A3 zwischen Raunheim und Wiesbadener Kreuz und die 671 Mainz Richtung Wiesbaden zwischen Mainz-Spitzdreieck und Hochheim Süd 2 Kilometer Stau wegen einer Baustelle. Da ist der linke Fahrstreifen gesperrt. Da dauert es im Moment noch knapp eine Viertelstunde länger. Wir wünschen euch gute und sichere Fahrt.
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4: Da haben sie doch glatt einen mobilen Blitzer aufgebaut auf der A3 in Höhe Breckenheim Richtung Frankfurt, kurz vor dem Wiesbadener Kreuz. Da ist ein 100 erlaubt. Und dann steht noch der Blitzer in der Waldstraße Richtung Schiersteiner Straße. Das ist eine 30er-Zone. Und wenn du irgendwo einen Blitzer gesehen hast, gerne eine WhatsApp schicken oder direkt anrufen im Studio. Nummer ist die gleiche. Wiesbaden 952 69 869.
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4: Schönen guten Morgen, es ist kurz nach 9 und schön, dass ihr dabei seid. Hier, ich habe da mal ein paar Tipps für euch, gell? Aufpasse, nämlich Veranstaltungstipps. Gleich live und in Farbe, davor machen wir erstmal ein bisschen Sommerstimmung. Zusammen mit Bobbelje, Mark Matlock, Mamacita, Moshe. Hier ist die Morning Show. Mein Name ist Chris Scheler.

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1: Über Wiesbaden ist eine partielle Sonnenfinsternis zu sehen und die Franz-Kaiser-Sternwarte öffnet dafür schon ab 18.30 Uhr ihre Türen. Die Finsternis beginnt um 19.20 Uhr. Ihren Höhepunkt erreicht sie gegen 20.14 Uhr. Beobachtet wird das Ganze mit speziellen Teleskopen und sicheren Sonnenfiltern. Passende Sonnenfinsternisbrillen gibt es ebenfalls vor Ort. Der Eintritt ist frei. Über eine kleine Spende freut sich die Sternwarte. Ein besonderes Erlebnis für alle, die einen Blick in den Himmel werfen möchten. Krimi, Kult und jede Menge bayerischer Humor unter freiem Himmel. Beim Schiff Open Air Kino im Schiersteiner Hafen läuft Steckerlfisch-Fiasko, der neueste Fall für Franz Eberhofer. Diesmal ermittelt das Kultduo Franz und Rudi nach einem rätselhaften Mord auf dem Golfplatz, mitten zwischen verfeindeten Volksfestclans. Um 20.30 Uhr fängt's an, die Karten kosten zwischen 10 und 12 Euro. Die NASPA lädt zum großen Familientag ins Taunus Wunderland ein. Den Tipp dürft ihr euch nicht entgehen lassen. Da könnt ihr nämlich von 10 bis 18 Uhr einen Tag voller Spaß, Abenteuer und gemeinsamer Erlebnisse genießen. Und das zu einem echten Familienpreis. Pro Person kostet der Eintritt nur 5 Euro und Kinder unter 100 Zentimetern dürfen sogar kostenlos rein. Andreas Sommerfeld, der Event- und Spendenmanager bei der NASPA, sagt:
2: Das Taunus Wunderland wird wieder zu einem Ort voller Abenteuer. Die Familien tauchen ein in Drachenschluchten, Dino-Welten und Zuckerwattenträume. Und überall warten Fahrgeschäfte, Spielbereiche und leckere Köstlichkeiten. Das Team vom Taunus Wunderland ist an diesem Tag wieder mit voller Besetzung im Einsatz. Und auch die NASPA sorgt mit einigen Aktionen wieder für viele kleine Überraschungen.
1: Egal ob Kettenkarussell oder Ponys füttern, einfach mal wieder gemeinsam einen tollen Tag verbringen. Im Taunus Wunderland ist für Groß und Klein jede Menge dabei. Da wird jedes Familienmitglied glücklich. Alle Infos zum NASPA-Familientag findet ihr auf der NASPA-Webseite unter dem Stichwort Familientag. Wer auf Techno, Trance, House oder fette Bouncebeats steht, sollte sich das Overpowered Festival am 29. August im Schlachthof in Wiesbaden nicht entgehen lassen. Da verwandelt DJ Dreckisch den Backyard in ein riesiges Open-Air- und Indoor-Festival mit 4 Bühnen, mehr als 25 Acts und Platz für rund 2000 Raverinnen und Raver. Und das absolute Highlight ist für DJ Dreckisch das hier.
3: Und zwar haben wir einen echten Autoscooter, von dem aus Boiler Room-mäßig aufgelegt wird. Mit den feinsten Acts. Und neben der Autoscooter-Stage haben wir auch noch eine Backyard-Stage. Und wir haben eine Afterparty im Kesselhaus und der Boxlauf. 25 Acts von Bounce, Techno, Speedhouse bis zu richtig, richtig dumm Gear. Also wir haben alles dabei, was musikalisch das Herz begehrt. Sonst haben wir noch einen Poolbereich. Da könnt ihr euch schön abkühlen, ihr setzt euch hin, schön Füße in den Pool rein. Wir haben schön Sprühnebel, es wird schön abgekühlt. Wir haben noch viele Extras wie Tattoo und so weiter. Ich wollte eigentlich nur sagen, wie geil das wird. Und ich wollte nur sagen, du bist selber dran schuld, wenn du nicht kommst, mein Freund.
1: Also ist vorgemerkt, Overpowered Festival am 29. August am Schlachthof in Wiesbaden. Los geht's ab 13 Uhr. Tickets gibt's im Vorverkauf ab 17,50 Euro. Egal für was ihr euch entscheidet, Antenne Wiesbaden wünscht euch viel Spaß dabei.
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0: Sabine?
1: Ja, Opa? Ich hab gerade ein Hammergedicht geschrieben. Aha, für die Oma?
0: Nein, für die Gärtnerei Stoll.
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5: Im Studio Katrin Brause-Zimmermann. In Hessen wurde jetzt auch das Lkw-Fahrverbot an Sonn- und Feiertagen gelockert. Darüber hat gestern das hessische Wirtschafts- und Verkehrsministerium in Wiesbaden verfügt. Wegen des anhaltenden Niedrigwassers hat das Land das Sonn- und Feiertagsverbot für bestimmte Lastwagen vorübergehend ausgesetzt. Dazu der hessische Wirtschaftsminister KW Mansouri.
6: Fristet sind die Maßnahmen bis 31. August. Sie gelten ausdrücklich für Ersatzverkehre, einschließlich der Leerfahrten infolge des Niedrigwassers. Das heißt, es kann nicht alles in den LKWs transportiert werden, sondern ausschließlich nur die Ersatzverkehre können im Rahmen der Lockerung des Sonntagsfahrverbots vorgenommen werden.
5: Rheinland-Pfalz hat das Verbot vergangene Woche ausgesetzt. So sollen Lieferketten gesichert und zusätzliche Transportmöglichkeiten auf der Straße geschaffen werden. Über 58.000 Kinder sind in Hessen in das erste Schuljahr gestartet. Dazu waren der hessische Wirtschaftsminister und Verkehrsminister sowie stellvertretender Ministerpräsident KW Mansouri, die Staatssekretärin Ines Fröhlich und der Staatssekretär Dr. Johannes Loheide bei Einschulungsfeiern mit unterwegs. Das hat das Wirtschaftsministerium in Wiesbaden mitgeteilt. In diesem Zuge wurde auch über das Thema Schulwegssicherheit sensibilisiert. Die Deutsche Verkehrswacht stellt in diesem Jahr den sicheren Schulweg mit dem Motto und Hashtag Sicher zur Schule in den Mittelpunkt. Parallel dazu gibt es eine landesweite Kampagne der Landesverkehrswacht Hessen unter dem Motto Ich schaff das alleine, ohne Elterntaxi geht's besser. Zum ehrenamtlichen Angebot gehören unter anderem der Schullotsendienst, die Verkehrserziehung in Kitas und Schulen sowie die Radfahrausbildung an Schulen. In Wiesbaden gehen heute Läuferinnen und Läufer bei der Run 5 Teamstaffel an den Start. 5 Personen bilden dabei ein Team und laufen nacheinander jeweils 5 Kilometer durch den Kurpark. Start und Ziel sind auf dem Bowling Green vor dem Kurhaus. Los geht's ab 17 Uhr. Im Mittelpunkt stehen dabei nicht Bestzeiten, sondern Teamgeist und gemeinsames Erlebnis. Zum Rahmenprogramm Run 5 Organisator Christian Kösters.
7: Wir werden für ein buntes Rahmenprogramm sorgen, auch mit Partnern. Wir haben 2 langjährige Moderatoren, die, glaube ich, keine Langeweile aufkommen lassen. Es wird viel Musik geben von einem DJ. Wir haben Bands an der Strecke. Es ist für Catering gesorgt. Ich glaube, egal ob man jetzt aktiv auf der Strecke ist oder eben zuschaut und anfeuert, Langeweile wird da nicht aufkommen.
5: Unternehmen, Vereine, Institutionen und auch private Teams können teilnehmen. In Wiesbaden-Mitte ist in der Nacht zum Dienstag eine Frau sexuell belästigt worden. Nach Infos der Polizei war sie gegen kurz vor 2 Uhr auf der Adelheidstraße unterwegs, als sie ein Unbekannter folgt. In Höhe der Hausnummer 90 tritt der Mann von hinten an sie heran und berührt sie unsittlich. Anschließend flüchtet er in Richtung Wörthstraße. Der Täter ist etwa 20 bis 30 Jahre alt, rund 1,70 Meter groß, schlank und hat kurze, dunkle Haare. Bekleidet war er mit einem khakifarbenen Windbreaker. Zeuginnen und Zeugen, die Hinweise geben können, werden gebeten, sich bei der Polizei zu melden.
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8: Ist wunderschön, fast herrlich kann man sagen. Einfach richtig, ja, toll. Denn wir haben durchgehend Sonne heute, genau wie gestern und wie die nächsten Tage. Die Temperaturen aktuell auf dem Bowling Green am Schloss Freudenberg und hier bei unserem Studio in der Britta Arena 23 Grad. Und es geht am Nachmittag hoch bis auf 31 Grad, also schön schwitzen angesagt, vor allem die nächsten Tage. Aber kommen wir erstmal zu morgen. Auch morgen ist es den ganzen Tag sonnig und bis zu 34 Grad.
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8: Ja, entspannt sich so langsam, aber sicher auf den Straßen in und um Wiesbaden. 3 Meldungen habe ich jedoch noch für euch. Die A3 Köln Richtung Frankfurt in Höhen Raunheim steht ein defekter LKW auf dem Verzögerungsstreifen nach wie vor. Das dauert wohl ein bisschen länger noch, bis sie den wegtransportiert haben. Auf der 643 Mainz Richtung Wiesbaden zwischen Dreieck Mainz und Schiersteiner Kreuz streckenweise stockend und Stau auch auf der A671 Mainz Richtung Wiesbaden zwischen Mainz-Spitz-Dreieck und Hochheim Süd wegen einer Baustelle. Da ist der linke Fahrstreifen gesperrt. Da dauert es im Moment wieder 15 bis 20 Minuten länger, die ihr einplanen solltet, wenn ihr könnt. Umfahrt das, hört weiter Antenne Wiesbaden zum entspannt bleiben und dann kommt ihr hoffentlich gut und sicher an.
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8: In der Waldstraße, da steht ein mobiler Blitzer, das in 30er-Zone ungefähr in Höhe der Bank. Danke an Michaela, das hat zu uns reingefunkt. Und auf der A3 Richtung Frankfurt, kurz vor dem Wiesbadener Kreuz, da sind 100 erlaubt. Und wenn du irgendwo einen mobilen Blitzer gesehen hast oder eine Verkehrsstörung melden möchtest, sehr, sehr gerne einfach anrufen oder eine WhatsApp schicken. Nummer ist die gleiche. Wiesbaden 952 69 869.
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8: Guten Morgen.

0: Guten Morgen, ihr hört Antenne Wiesbaden, es ist gleich 20 vor 10. Heute wird's spannend am Himmel, denn wir können hier bei uns eine sogenannte partielle Sonnenfinsternis miterleben. Wie wir das Naturereignis sicher beobachten und wann wir genau an den Himmel schauen sollten, das klären wir alles jetzt. Bei der Sonnenfinsternis, die uns heute Abend ab ca. 7:15 erwartet, schiebt sich der Mond vor die Sonne und bedeckt dann rund 80% der Sonnenscheibe, sagt Jacqueline Schlüter vom Optikexperten Presse.
1: Ja, wir erleben eine partielle Sonnenfinsternis. Dabei schiebt sich der Mond zwischen Erde und Sonne und verdeckt quasi einen Großteil der Sonnenscheibe. Je nach Region werden sogar mehr als 80% der Sonne vom Mond verdeckt sein. Dadurch wirkt das Tageslicht oft ungewohnt und auch die Stimmung verändert sich spürbar. Für viele Menschen dürfte das eines der beeindruckendsten Himmelsereignisse der kommenden Jahre sein.
0: Und jetzt natürlich die wichtige Frage, wo kann man da heute Abend am besten zugucken?
1: Ja, ideal sind Orte mit freier Sicht Richtung Westen. Also Hügel oder auch Aussichtspunkte zum Beispiel bieten oft richtig gute Bedingungen. Da die Sonne kurz vor dem Untergang steht, können Gebäude oder Bäume schnell die Sicht versperren. Wer frühzeitig einen passenden Platz auswählt, erlebt das Ereignis deutlich entspannter. Ein freier Horizont macht hier oft den entscheidenden Unterschied.
0: Heißt, oben auf dem Neroberg zum Beispiel oder am Aussichtsturm am Kostheimer Hafen in Mainz-Kastell oder natürlich auch bei unserer Sternwarte in der Bierstadter Straße. Braucht man denn irgendwas dazu, um perfekte Sicht zu haben? Oder vor allem, was nicht gefährlich ist?
1: Ja, auch während der Sonnenfinsternis bleibt der Blick in die Sonne gefährlich für die Augen. Die intensive Strahlung kann die Netzhaut dauerhaft schädigen. Normale Sonnenbrillen bieten dafür keinen ausreichenden Schutz. Deshalb kommen so spezielle Sonnenfinsternisbrillen mit zertifizierten Filtern zum Einsatz. Nur damit lässt sich die Sonne wirklich sicher beobachten. Und wer die Sonnenfinsternis fotografieren möchte, sollte auch unbedingt darauf achten, durch einen Filter zu fotografieren.
0: Aha, ganz wichtig. Also heute Abend wird's spannend. Gegen 7:15 können auch wir hier in Wiesbaden die partielle Sonnenfinsternis beobachten. Wer zugucken will, sollte vor allem auf den richtigen Schutz für die Augen denken. Übrigens, die nächste totale Sonnenfinsternis gibt's erst 2081 wieder. Also heute wird's nicht ganz so, aber zumindest ziemlich dunkel und dann wieder hell.
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0: Fragen, die euch noch nie einer beantwortet hat. Wir machen das.
1: Hä? Warum ist das so?
0: Ihr fragt und bei uns hört ihr dann die Antworten, wie immer im Radio. Und heute wirklich eine sehr, sehr spannende Frage. Ich schätze, 99,9% von euch sind betroffen. Thomas aus Wiesbaden will wissen,

0: genau den Geschmack, den unser Gehirn besonders stark findet. Beim Essen wird im Gehirn Dopamin ausgeschüttet, also ein Botenstoff, der uns ein sehr gutes Gefühl gibt. Bei Chips passiert das besonders schnell und intensiv, weil Fett und Salz eine sehr starke Kombination bilden. Deshalb greifen wir oft automatisch noch einmal in die Tüte. Dazu kommt dann noch die Konsistenz. Chips sind knusprig, leicht und machen beim Kauen auch noch ein angenehmes Geräusch. Auch das versteckt den Eindruck von "Ich will noch mehr". Dieser Effekt wird in der Lebensmittelindustrie sogar gezielt genutzt und heißt manchmal Bliss Point. Also der Punkt, an dem ein Snack für unser Gehirn besonders attraktiv ist. Ziemlich fies. Ein weiterer Faktor ist, dass Chips kaum sättigen, obwohl sie sehr viele Kalorien haben, fühlen wir uns danach nicht wirklich, als hätten wir was gegessen oder voll. Und dadurch essen wir schneller und noch mehr, als wir eigentlich vorhatten. Kurz, Chips sind ein bisschen wie eine toxische Beziehung. Man weiß, dass sie einem nicht gut tun, kann aber trotzdem die Finger nicht davon lassen.
1: Ah, darum ist das so. Du hast auch eine Frage, die wir klären sollen? Ruf uns an oder schreib uns eine WhatsApp 0611 952 69 869.

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1: Ich bin Katrin Müller. In einigen Teilen Europas ist heute eine totale Sonnenfinsternis zu sehen. Die Urlaubsinsel Mallorca liegt genau in der Schneise, in der das Ereignis am besten zu sehen ist. Um 20.31 Uhr wird dort die Sonne für 96 Sekunden vom Mond verdeckt. Mallorca rechnet mit einem Besucheransturm.
2: Über ein Jahr haben die Behörden an den Sicherheitskonzepten und Straßensperrungen für den Tag gearbeitet. Bei den Maßnahmen geht es vor allem darum, Verkehrschaos zu vermeiden und die Waldbrandgefahr möglichst klein zu halten. Deshalb ist das Gebirge an der Westküste komplett für den Verkehr gesperrt, genauso Aussichtspunkte oder Buchten. Und die Wetteraussichten sind vielversprechend. Nebel, dichte Wolken oder Saharastaub erwartet der spanische Wetterdienst nach aktueller Prognose nicht. Aus Palma, Pia Eschenbach.
1: Das Bundeskabinett will heute einen Gesetzentwurf zur Reform der deutschen Nachrichtendienste beschließen. Ziel ist es, sie angesichts der wachsenden hybriden Bedrohung mit deutlich mehr Befugnissen zur Aufklärung von Terrorismus, Extremismus und geheimdienstlichen Aktivitäten anderer Staaten auszustatten.
3: Russische Spionage oder wie zuletzt eine gezielt gesteuerte Sprengstoffdrohne am Flughafen Leipzig. Für genau solche Fälle sollen BND und Verfassungsschutz mehr Werkzeuge und auch mehr Kontrolle erhalten. Und sie sollen erstmals auch aktiv eingreifen dürfen. Zum Beispiel, indem der Bundesnachrichtendienst während einer Cyberattacke die IT-Infrastruktur der Angreifer manipuliert. Außerdem sollen Nachrichtendienste Vereinigungen, die als extremistischer Verdachtsfall gelten, künftig maximal 5 Jahre beobachten dürfen. Diana Kramer, Nachrichten. Redaktion.
1: Bundesverkehrsminister Bilger sieht trotz der anhaltenden Niedrigwasserlage auf wichtigen Wasserstraßen derzeit keine Versorgungsengpässe. Stand jetzt sei die Versorgung gewährleistet, sagte Bilger der Rheinischen Post vor einer Schaltkonferenz heute mit den Verkehrsministern der Länder. Um das Risiko zu senken, müsse mehr Güterverkehr von den Wasserstraßen auf Schiene und Straße verlagert werden, betonte Bilger. Ab heute dürfen in der EU keine fettabweisenden Burgerboxen oder Gebäckpapiere mit bestimmten Schadstoffen mehr auf den Markt gebracht werden. Die nun geltende EU-Verpackungsverordnung schreibt neue Grenzwerte für sogenannte PFAS in Lebensmittelverpackungen vor. Mit den auch Ewigkeitschemikalien genannten Stoffen soll etwa das Durchweichen des Pommeskartons oder der Dönertüte verhindert werden.
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4: Schönen guten Morgen. Es ist kurz nach 10 an einem wunderbar sonnigen Tag. Und so bleibt es auch den ganzen Tag heute. Die aktuellen Temperaturen auf dem Bowling Green am Schloss Freudenberg und hier bei unserem Studio in der Britta Arena 23 Grad. Und heute gehen wir mal wieder über die 30 drüber, nämlich bis zu 31 Grad am Nachmittag. Und so ist es auf jeden Fall auch die nächsten Tage, nämlich schön heiß. Morgen auch wieder den ganzen Tag sonnig und bis 34 Grad.
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4: Eine Meldung habe ich für euch, ansonsten ist alles entspannt. A671 Mainz Richtung Wiesbaden zwischen Mainz-Spitzdreieck und Hochheim Süd 2 Kilometer Stau wegen einer Baustelle. Da ist der linke Fahrstreifen gesperrt. Wir wünschen euch gute und sichere Fahrt.

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1: 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Und für das Gramm Silber 1,84 €.
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1: Im Studio Katrin Brause-Zimmermann. Die Extremschwimmerin Nathalie Pohl kommt heute auf einer ungewöhnlichen Schwimm-Challenge durch den Rhein auch an Wiesbaden und Mainz vorbei. Die 31-Jährige ist gestern in Frankfurt gestartet und will in 4 Tagen rund 200 Kilometer bis nach Köln schwimmen. Mit der Aktion möchte Pohl auf die Gefahren beim Schwimmen in Flüssen aufmerksam machen und für mehr Schwimmsicherheit werben. Dazu Nathalie Pohl.
2: Die Challenge möchte ich einfach dazu nutzen, Aufmerksamkeit zu erregen auf ein Riesenproblem, was wir in Deutschland haben, nämlich dass immer weniger Kinder sicher schwimmen lernen. Und das ist einfach mittlerweile leider wirklich ein extrem großes Problem. Man hört es, immer wieder ertrinken Kinder, gerade jetzt im Sommer, wenn es wärmer wird, in Badeseen.
1: Begleitet wird sie von Booten und einem großen Sicherheitsteam. Die DLRG warnt grundsätzlich davor, in großen Flüssen zu schwimmen. Pohl schwimmt nur im Rahmen einer genehmigten Ausnahmeaktion. Über 58.000 Kinder sind in Hessen in das erste Schuljahr gestartet. Dazu waren der hessische Wirtschaftsminister und Verkehrsminister sowie stellvertretender Ministerpräsident Kaveh Mansouri, die Staatssekretärin Ines Fröhlich und der Staatssekretär Dr. Johannes Loheide bei Einschulungsfeiern mit unterwegs. Das hat das Wirtschaftsministerium in Wiesbaden mitgeteilt. In diesem Zuge wurde auch über das Thema Schulwegsicherheit sensibilisiert. Die Deutsche Verkehrswacht stellt in diesem Jahr den sicheren Schulweg mit dem Motto und Hashtag Sicher zur Schule in den Mittelpunkt. Parallel dazu gibt es eine landesweite Kampagne der Landesverkehrswacht Hessen unter dem Motto Ich schaff das alleine, ohne Elterntaxi geht's besser. Zum ehrenamtlichen Angebot gehören unter anderem der Schullotsendienst, die Verkehrserziehung in Kitas und Schulen sowie die Radfahrausbildung an Schulen. Die Rheinwasseruntersuchungsstation Mainz-Wiesbaden feiert morgen ein Jubiläum an der Theodor-Heuss-Brücke. Die Messstation wird seit 50 Jahren von den Ländern Rheinland-Pfalz und Hessen betrieben. Aus diesem Anlass ist ein Tag der offenen Tür mit Einblicken in Messtechnik, Aufgaben und 50 Jahre Gewässerdaten geplant. Das hat das Landesamt für Umwelt aus Mainz mitgeteilt. Interessierte können live erleben, wie seit 1976 der Rhein überwacht wird und welche Herausforderungen es gibt. Der Tag der offenen Tür geht von 12 bis 15 Uhr. In Wiesbaden-Mitte ist in der Nacht zum Dienstag eine Frau sexuell belästigt worden. Nach Infos der Polizei war sie gegen kurz vor 2 Uhr auf der Adelheidstraße unterwegs, als sie ein Unbekannter folgt. In Höhe der Hausnummer 90 tritt der Mann von hinten an sie heran und berührt sie unsittlich. Anschließend flüchtet er in Richtung Wörthstraße. Der Täter ist etwa 20 bis 30 Jahre alt, rund 1,70 Meter groß, schlank und hat kurze, dunkle Haare. Bekleidet war er mit einem khakifarbenen Windbreaker. Zeuginnen und Zeugen, die Hinweise geben können, werden gebeten, sich bei der Polizei zu melden.
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3: Unverändert wie die letzten Tage auch. Ganz, ganz, ganz viel Sonne und ja, viel heiß. Bei Höchsttemperaturen von 31 Grad heute. Aktuell messen wir noch entspannte 22 an der Lutherkirche am Bowling Green bei der Vorbereitung zur Run 5 Teamstaffel, die ja heute Abend stattfindet. Und am Studio an der Britta Arena hier natürlich auch. Der Antenne Wiesbaden Wettertrend, der vorletzte Tag der Woche an unserem Donnerstag. Steigen wieder die Temperaturen. Morgen dann 33 Grad und ja, was sonst als Sonne, Sonne, Sonne.
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3: Hallo auf die Straßen, auf der A643 Mainz Richtung Wiesbaden zwischen Mainz-Mombach und Wiesbaden-Dotzheim. Da ist ein streckenweise Stau und stockender Verkehr. Hier braucht ihr aber gerade nur 5 Minütchen länger. Alles entspannt. Antenne Wiesbaden wünsche euch eine gute Fahrt.
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3: Einen Abstandsblitzer haben wir auf der A3 bei Breckenheim. Dann auf der Berliner Straße Stadt einwärts. Da steht ein Mobiler bei der Ausfahrt zum Siegfriedring. Hier ist 70 erlaubt. Und dann noch einer in der 30er-Zone in der Waldstraße hier in Mitte. Wenn ihr noch was gesehen habt, einen Stau, einen Unfall oder einen Blitzer, dann gerne melden unter der 0611 952 69 8 und dann nochmal die 69.
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1: Ich bin Katrin Müller. Heute Abend durften viele gespannt in den Himmel blicken. Es gibt eine Sonnenfinsternis. Hier in Deutschland wird die nur partiell zu sehen sein. In großen Teilen Spaniens wird es dagegen erstmals seit mehr als 100 Jahren wieder eine totale Sonnenfinsternis geben. Und es wird ein riesiges Spektakel dort.
2: Die Sonnenfinsternis ist eine logistische Herausforderung. Laut spanischer Verkehrsbehörde werden zwischen 400.000 und 1,5 Millionen zusätzlicher Autos unterwegs sein. Über 33.000 Polizisten sind im Einsatz. Behörden empfehlen, das Spektakel von ausgewiesenen Beobachtungspunkten aus zu verfolgen. Auf der Urlaubsinsel Mallorca sind dafür 9 Zonen ausgewiesen, darunter auch die Playa de Palma. Wegen der Hitze und der Trockenheit herrscht in ganz Spanien extrem hohe Waldbrandgefahr. Feuerwehr und Sicherheitskräfte sind in Alarmbereitschaft. Aus Spanien, Julia Macher.
1: Kräftig steigende Energiepreise nach dem Auslaufen des Tankrabatts haben die Teuerungsrate in Deutschland im Juli auf 2,8% getrieben. Von Juni auf Juli des laufenden Jahres zogen die Verbraucherpreise um 0,8% an. Das Statistische Bundesamt bestätigte damit seine vorläufigen Berechnungen. Hauptgrund für die anhaltende Teuerung bleiben demnach die nach wie vor hohen Energiepreise. Verpackungen sind praktisch, verursachen aber Abfall, der oft in der Umwelt landet. Die Europäische Union sagt dem Verpackungsmüll den Kampf an. Ab heute gilt eine neue Verordnung, die schrittweise etwa Plastik und große Verpackungen aus unserem Alltag verbannt.
3: Ob Coffee-to-go-Becher oder Pizzakarton, für neue Lebensmittelverpackungen aus Pappe oder Papier gelten ab sofort strengere Grenzwerte bei sogenannten Ewigkeitschemikalien, etwa PFAS. Die sollen zum Beispiel Fett und Wasser abweisen, sind zum Teil aber gesundheitsschädlich. Ab 2030 sollen Verpackungen dann grundsätzlich nicht mehr größer sein als nötig. Pakete dürfen dann viel weniger Luft- und Füllmaterial enthalten. Aus Brüssel, Niklas Treppner.
1: Das Bundeskabinett will heute einen Gesetzentwurf zur Reform der deutschen Nachrichtendienste beschließen. Ziel ist es, diese angesichts der wachsenden hybriden Bedrohung mit deutlich mehr Befugnissen auszustatten. In der von Vizekanzler Klingbeil geleiteten Sitzung soll zudem die BAföG-Reform auf den Weg gebracht werden. Wer die Ausbildungsförderung bekommt, soll dann mehr Geld erhalten.
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4: Auch heute hat uns der Sommer auf jeden Fall nicht enttäuscht. Gerade ganz viel Sonne und ja, super blauer Himmel und natürlich ganz heiß. Bei Höchsttemperaturen von 31 Grad heute. Aktuell messen wir noch entspannte 22 Grad an der Lutherkirche am Bowling Green, bei den Vorbereitungen zur Run 5 Teamstaffel auch und am Studio hier an der Britta Arena. Wenn wir mal auf morgen schauen, der Antenne Wiesbaden Wettertrend, der vorletzte Tag der Woche an unserem Donnerstag, da steigen die Temperaturen wieder. Morgen kriegen wir dann 33 Grad. Ja, und dann auch wieder ganz viel Sonne.
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4: Vorsicht auf der A3 Frankfurt Richtung Köln zwischen Bad Camberg und Limburg Süd. Da liegen Reifenteile auf der Fahrbahn. Und dann die in der Gegenrichtung auch nochmal auf der A3 Köln Richtung Frankfurt zwischen Wiesbadener Kreuz und Raunheim. Da steht ein defekter LKW auf dem Standstreifen. Ansonsten erstmal nichts über 5 Minuten. Wir wünschen euch eine gute Fahrt.
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4: Da steht einer in der 30er-Zone auf der Oranienstraße, dann noch einer in der 30er-Zone in der Waldstraße und auf der Berliner Straße stadteinwärts, da steht einer bei der Ausfahrt zum Siegfriedring. Hier ist dann 70 erlaubt. Und noch einen habe ich, einen Abstandsblitzer, aber der steht auf der A3 bei Breckenheim. Und wenn ihr noch was gesehen habt, dann meldet es gerne durch unter der 0611 952 69 8 und dann nochmal die 69.

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1: Sabine?
2: Ja, Opa?
1: Ich habe gerade ein Hammergedicht geschrieben.
2: Aha, für die Oma?
1: Nein, für die Gärtnerei Stoll.
2: Bitte?
1: Ja, das sind die, die immer mittwochs und samstags auf dem Wiesbadener Wochenmarkt die leckere Sache verkaufen. Weißt du, Tomaten, ganze Kram. Da hab ich gesagt, ich mach dir mal eine Freude.
2: Okay, dann sag mal, wie geht das Gedicht?
1: Pass auf, schnall dich an. Die Tomaten vom Stoll, die schmecken doll.
2: Aha, das ist wirklich außergewöhnlich,
1: hab ich doch gesagt. Das ist der Hammer. Also, wenn die das hören, die flippen aus. Hab ich mich echt selbst übertroffen, gell?
2: Ja, das ist wirklich klasse. Das ist richtig außergewöhnlich.
1: Da kann der Goethe einpacken. Die Tomaten vom Stoll, die schmecken doll. Was ein Brett.
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1: Im Studio Katrin Brause-Zimmermann. In Hessen wurde jetzt auch das Lkw-Fahrverbot an Sonn- und Feiertagen gelockert. Darüber hat gestern das hessische Wirtschafts- und Verkehrsministerium in Wiesbaden verfügt. Wegen des anhaltenden Niedrigwassers hat das Land das Sonn- und Feiertagsverbot für bestimmte Lastwagen vorübergehend ausgesetzt. Dazu der hessische Wirtschaftsminister KW Mansouri.
2: Befristet sind die Maßnahmen bis 31. August. Sie gelten ausdrücklich für Ersatzverkehre, einschließlich der Leerfahrten infolge des Niedrigwassers. Das heißt, es kann nicht alles in den LKWs transportiert werden, sondern ausschließlich nur die Ersatzverkehre können im Rahmen der Lockerung des Sonntagsfahrverbots vorgenommen werden.
1: Rheinland-Pfalz hat das Verbot vergangene Woche ausgesetzt. So sollen Lieferketten gesichert und zusätzliche Transportmöglichkeiten auf der Straße geschaffen werden. Über 58.000 Kinder sind in Hessen in das erste Schuljahr gestartet. Dazu waren der hessische Wirtschaftsminister und Verkehrsminister sowie stellvertretender Ministerpräsident KW Mansouri, die Staatssekretärin Ines Fröhlich und der Staatssekretär Dr. Johannes Loheide bei Einschulungsfeiern mit unterwegs. Das hat das Wirtschaftsministerium in Wiesbaden mitgeteilt. In diesem Zuge wurde auch über das Thema Schulwegsicherheit sensibilisiert. Die Deutsche Verkehrswacht stellt in diesem Jahr den sicheren Schulweg mit dem Motto und Hashtag Sicher zur Schule in den Mittelpunkt. Parallel dazu gibt es eine landesweite Kampagne der Landesverkehrswacht Hessen unter dem Motto Ich schaff das alleine, ohne Elterntaxi geht's besser. Zum ehrenamtlichen Angebot gehören unter anderem der Schullotsendienst, die Verkehrserziehung in Kitas und Schulen sowie die Radfahrausbildung an Schulen. In Wiesbaden gehen heute Läuferinnen und Läufer bei der Run 5 Teamstaffel an den Start. 5 Personen bilden dabei ein Team und laufen nacheinander jeweils 5 Kilometer durch den Kurpark. Start und Ziel sind auf dem Bowling Green vor dem Kurhaus. Los geht's ab 17 Uhr. Im Mittelpunkt stehen dabei nicht Bestzeiten, sondern Teamgeist und gemeinsames Erlebnis. Zum Rahmenprogramm Run 5 Organisator Christian Kösters.
3: Wir werden für ein buntes Rahmenprogramm sorgen, auch mit Partnern. Wir haben 2 langjährige Moderatoren, die, glaube ich, keine Langeweile aufkommen lassen. Es wird viel Musik geben von einem DJ. Wir haben Bands an der Strecke. Es ist für Catering gesorgt. Ich glaube, egal ob man jetzt aktiv auf der Strecke ist oder eben zuschaut und anfeuert, Langeweile wird da nicht aufkommen.
1: Unternehmen, Vereine, Institutionen und auch private Teams können teilnehmen. In Wiesbaden-Mitte ist in der Nacht zum Dienstag eine Frau sexuell belästigt worden. Nach Infos der Polizei war sie gegen kurz vor 2 Uhr auf der Adelheidstraße unterwegs, als ihr ein Unbekannter folgt. In Höhe der Hausnummer 90 tritt der Mann von hinten an sie heran und berührt sie unsittlich. Anschließend flüchtet er in Richtung Wörthstraße. Der Täter ist etwa 20 bis 30 Jahre alt, rund 1,70 Meter groß, schlank und hat kurze, dunkle Haare. Bekleidet war er mit einem khakifarbenen Windbreaker. Zeuginnen und Zeugen, die Hinweise geben können, werden gebeten, sich bei der Polizei zu melden.
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4: Ja, und das ist auch heute immer noch unverändert sommerlich, super, super sonnig und ja, auch super heiß heute bei Höchsttemperaturen von 31 Grad. Wir messen noch ganz entspannte, in Anführungszeichen, 24 Grad, zum Beispiel am Rathaus am Schlossplatz an dem Neuen und hier am Studio an der Britta Arena. Ja, das bleibt den ganzen Tag erstmal so. In der Nacht kühlt es dann auf 17 Grad ab und der Antenne Wiesbaden Wettertrend an unserem Donnerstag steigen dann wieder die Temperaturen morgen wieder bei 33 Grad an der Spitze. Und was sonst als Sonne, Sonne, Sonne.
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4: Hallo auf die Straßen. Insgesamt in der Innenstadt hier in Wiesbaden ein bisschen voller, also mehr Zeit einplanen, aber nichts über 3-4 Minuten. Antenne Wiesbaden wünscht euch eine gute Fahrt.
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4: Geblitzt wird auf der A3, da steht ein Abstandsblitzer. Bei Breckenheim auf der Berliner Straße stadteinwärts, da steht einer bei der Ausfahrt zum Siegfriedring. Hier ist 70 und noch 2 in der 30er-Zone, einmal in der Waldstraße und auch einmal in der Oranienstraße. Und wenn ihr noch was gesehen habt, dann ruft gerne mal durch unter Wiesbaden 952 69 8 und dann nochmal die 69.
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1: Ich bin Katrin Müller. Nach dem Auslaufen des Tankrabatts hat sich das Leben in Deutschland sprunghaft verteuert. Im Juli kletterte die Inflationsrate auf 2,8%. Das Statistische Bundesamt hat diesen Wert heute bestätigt.
2: Tanken und Heizen sind im Juli deutlich teurer geworden. Das sind weiter die zentralen Preistreiber, erklärt die Präsidentin des Statistischen Bundesamtes. Spritpreise von deutlich mehr als 2 Euro pro Liter sind inzwischen hierzulande die Regel. Und Entspannung ist nicht in Sicht. Denn zum einen ist der Konflikt um die wichtige Straße von Hormuz weiter nicht gelöst. Und dazu kommt das Niedrigwasser, das den Transport von Kraftstoff teilweise deutlich teurer macht. Thomas Thonfeld, Nachrichtenredaktion.
1: Bundesverkehrsminister Bilger sieht trotz der anhaltenden Niedrigwasserlage auf wichtigen Wasserstraßen derzeit keine Versorgungsengpässe. Stand jetzt sei die Versorgung gewährleistet. Das sagte Bilger der Rheinischen Post vor einer Schaltkonferenz mit den Verkehrsministern der Länder. In einigen Teilen Europas ist heute eine totale Sonnenfinsternis zu sehen. Die Urlaubsinsel Mallorca liegt genau in der Schneise, in der das Ereignis am besten zu sehen ist. Um 20.31 Uhr wird dort die Sonne für 96 Sekunden vom Mond verdeckt.
3: Bei einer Sonnenfinsternis schiebt sich der Mond zwischen Sonne und Erde und verdeckt die Sonne teilweise oder sogar komplett. Das passiert nur bei Neumond, denn in dieser Phase steht der Mond genau zwischen der Erde und der Sonne. Weil die Mondbahn leicht schräg verläuft, zieht der Mond in den meisten Monaten knapp an der Sonne vorbei. Nur wenn er genau auf einer Linie steht, gibt es eine Sonnenfinsternis. Und das kommt sehr selten vor. Je nachdem, wie viel Sonne bedeckt ist, spricht man von einer partiellen oder totalen Sonnenfinsternis. Thomas Bremser, Nachrichtenredaktion.
1: In Italien bleibt mitten in der Hauptreisezeit der Flughafen von Catania wegen des jüngsten Ausbruchs des Vulkans Ätna weiter dicht. Der Airport auf der Mittelmeerinsel Sizilien ist wegen der Sperre des Luftraums mindestens bis um 18 Uhr geschlossen. Tausende Urlauber auch aus dem Ausland sind davon betroffen. Europas aktivster Vulkan stößt bereits seit Freitag große Mengen Asche und glühende Gesteinsbrocken aus.
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4: Auch heute wieder traumhaft sommerlich mit ganz, ganz viel Sonne und ja, aber auch ziemlich heiß. Bei Höchsttemperaturen von 31 Grad aktuell in Wiesbaden messen wir noch 25 an der Lutherkirche am Bowling Green, bei den Vorbereitungen zur Run 5 Teamstaffel, aber auch hier am Studio an der Britta Arena. Und das bleibt den ganzen Tag erstmal so. In der Nacht kühlt es dann auf 17 Grad ab. Der Antenne Wiesbaden Wettertrend, der vorletzte Tag der Woche, unser Donnerstag, da steigen die Temperaturen wieder noch höher auf 33 Grad und ja, dann auch Sonne, Sonne, Sonne.
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4: Hallo auf die Straßen. Die Schirsteiner Straße, die klemmt ein bisschen. Da braucht ihr ein bisschen länger. Ansonsten läuft es erstmal. Antenne Wiesbaden wünscht euch eine gute Fahrt.
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4: Einen Abstandsblitzer haben wir auf der A3 bei Breckenheim. Dann weiter geht's auf der A3 auf der Frankfurt Richtung Köln bei Weilbach an der Raststätte. Hier sind 80 angesagt. Und auf der A66 bei Erbenheim an der Tankstelle. Da haben sie ihn wieder aufgebaut. Tempo 100 auf dem Tacho halten. Und wenn ihr noch was gesehen habt, dann meldet's gerne rein unter 0611 952 698 und dann nochmal die 69.
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1: Im Studio Katrin Brause-Zimmermann. Die Extremschwimmerin Nathalie Pohl kommt heute auf einer ungewöhnlichen Schwimm-Challenge durch den Rhein auch an Wiesbaden und Mainz vorbei. Die 31-Jährige ist gestern in Frankfurt gestartet und will in 4 Tagen rund 200 Kilometer bis nach Köln schwimmen. Mit der Aktion möchte Pohl auf die Gefahren beim Schwimmen in Flüssen aufmerksam machen und für mehr Schwimmsicherheit werben. Dazu Nathalie Pohl.
2: Die Challenge möchte ich einfach dazu nutzen, Aufmerksamkeit zu erregen auf ein Riesenproblem, was wir in Deutschland haben, nämlich dass immer weniger Kinder sicher schwimmen lernen. Und das ist einfach mittlerweile leider wirklich ein extrem großes Problem. Man hört es, immer wieder ertrinken Kinder, gerade jetzt im Sommer, wenn es wärmer wird, in Badeseen.
1: Begleitet wird sie von Booten und einem großen Sicherheitsteam. Die DLRG warnt grundsätzlich davor, in großen Flüssen zu schwimmen. Pohl schwimmt nur im Rahmen einer genehmigten Ausnahmeaktion. Über 58.000 Kinder sind in Hessen in das erste Schuljahr gestartet. Dazu waren der hessische Wirtschaftsminister und Verkehrsminister sowie stellvertretender Ministerpräsident KW Mansouri, die Staatssekretärin Ines Fröhlich und der Staatssekretär Dr. Johannes Loheide bei Einschulungsfeiern mit unterwegs. Das hat das Wirtschaftsministerium in Wiesbaden mitgeteilt. In diesem Zuge wurde auch über das Thema Schulwegsicherheit sensibilisiert. Die Deutsche Verkehrswacht stellt in diesem Jahr den sicheren Schulweg mit dem Motto und Hashtag Sicher zur Schule in den Mittelpunkt. Parallel dazu gibt es eine landesweite Kampagne der Landesverkehrswacht Hessen unter dem Motto Ich schaff das alleine, ohne Elterntaxi geht's besser. Zum ehrenamtlichen Angebot gehören unter anderem der Schullotsendienst, die Verkehrserziehung in Kitas und Schulen sowie die Radfahrausbildung an Schulen. Die Rheinwasser-Untersuchungsstation Mainz-Wiesbaden feiert morgen ein Jubiläum an der Theodor-Heuss-Brücke. Die Messstation wird seit 50 Jahren von den Ländern Rheinland-Pfalz und Hessen betrieben. Aus diesem Anlass ist ein Tag der offenen Tür mit Einblicken in Messtechnik, Aufgaben und 50 Jahre Gewässerdaten geplant. Das hat das Landesamt für Umwelt aus Mainz mitgeteilt. Interessierte können live erleben, wie seit 1976 der Rhein überwacht wird und welche Herausforderungen es gibt. Der Tag der offenen Tür geht von 12 bis 15 Uhr. In Wiesbaden-Mitte ist in der Nacht zum Dienstag eine Frau sexuell belästigt worden. Nach Infos der Polizei war sie gegen kurz vor 2 Uhr auf der Adelheidstraße unterwegs, als sie ein Unbekannter folgt. In Höhe der Hausnummer 90 tritt der Mann von hinten an sie heran und berührt sie unsittlich. Anschließend flüchtet er in Richtung Wörthstraße. Der Täter ist etwa 20 bis 30 Jahre alt, rund 1,70 Meter groß, schlank und hat kurze, dunkle Haare. Bekleidet war er mit einem khakifarbenen Windbreaker. Zeuginnen und Zeugen, die Hinweise geben können, werden gebeten, sich bei der Polizei zu melden.
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3: Unverändert wie die letzten Tage immer noch. Traumhaft sommerlich bei ganz viel Sonne und ja, auch viel heiß. Bei Höchsttemperaturen von 31 Grad ist heute Schluss. Aktuell in Wiesbaden messen wir noch 27 Grad an der Lutherkirche, am Kurhaus und auch hier am Studio an der Britta Arena. Und erst in der Nacht kühlt es dann ab, so auf 17 Grad. Und wenn wir dann nach morgen schauen, der Antenne Wiesbaden Wettertrend, der vorletzte Tag der Woche, also unser Donnerstag, da steigen die Temperaturen wieder. Morgen 33 Grad. Und auch wieder Sonne pur.
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3: Hallo auf die Straßen, auf den Autobahnen entspannt und in der Innenstadt ist es aber insgesamt ein bisschen voller. Anstehen auf der Taunusstraße auf jeden Fall. Hier 7 Minuten länger und auf der Schiersteiner Straße stadteinwärts gerade bei 17 Minuten mehr. Und wenn ihr noch was gesehen habt, dann ruft doch gerne mal durch. Antenne Wiesbaden wünscht euch auf jeden Fall eine gute Fahrt.
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3: Geblitzt wird einmal auf der A3 Frankfurt Richtung Köln bei Walbach an der Raststätte. Hier ist 80 angesagt, dann auf der A66 bei Erbenheim an der Tankstelle Tempo 100 da halten. Und dann habe ich noch 2 30er Blitzer. Einer, der steht in der Waldstraße und einer auf der Oranienstraße. Und ansonsten, wie gesagt, ruft einfach mal durch unter Wiesbaden 952 69 8 und dann nochmal die 69, wenn ihr noch was gesehen habt. Unfall, Stau oder auch ein Blitzer.
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1: Der DAX ist mit leichten Aufschlägen in den Tag gestartet. Am Mittwochmittag steigt der Deutsche Leitindex auf gut 26.520 Punkte und bleibt damit in der Nähe seines Rekordhochs. Nachdem sich vage Hinweise auf eine mögliche Verständigung im Iran-Krieg nicht bestätigt haben, zogen die Ölpreise über Nacht wieder etwas an. An den Märkten richtet sich der Blick jetzt vor allem auf die US-Inflationsdaten für Juli. Sie könnten wichtige Hinweise auf den weiteren Zinskurs der US-Notenbank geben. Auch an Europas Börsen bleibt die Stimmung insgesamt freundlich.
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1: Ich bin Katrin Müller. Heute Abend durften viele gespannt in den Himmel blicken. Es gibt eine Sonnenfinsternis. Hier in Deutschland wird die nur partiell zu sehen sein. In großen Teilen Spaniens wird es dagegen erstmals seit mehr als 100 Jahren wieder eine totale Sonnenfinsternis geben. Und es wird ein riesiges Spektakel dort.
2: Die Sonnenfinsternis ist eine logistische Herausforderung. Laut spanischer Verkehrsbehörde werden zwischen 400.000 und 1,5 Millionen zusätzliche Autos unterwegs sein. Über 33.000 Polizisten sind im Einsatz. Behörden empfehlen, das Spektakel von ausgewiesenen Beobachtungspunkten aus zu verfolgen. Auf der Urlaubsinsel Mallorca sind dafür 9 Zonen ausgewiesen, darunter auch die Playa de Palma. Aus Spanien, Julia Macher.
1: Kräftig steigende Energiepreise nach dem Auslaufen des Tankrabatts haben die Teuerungsrate in Deutschland im Juli auf 2,8% getrieben. Von Juni auf Juli des laufenden Jahres zogen die Verbraucherpreise um 0,8% an. Das Statistische Bundesamt bestätigte damit seine vorläufigen Berechnungen. Hauptgrund für die anhaltende Teuerung bleiben demnach die nach wie vor hohen Energiepreise. Verpackungen sind praktisch, verursachen aber Abfall, der oft in der Umwelt landet. Die Europäische Union sagt dem Verpackungsmüll den Kampf an. Ab heute gilt eine neue Verordnung, die schrittweise etwa Plastik und große Verpackungen aus unserem Alltag verbannt.
3: Ob Coffee-to-go-Becher oder Pizzakarton, für neue Lebensmittelverpackungen aus Pappe oder Papier gelten ab sofort strengere Grenzwerte bei sogenannten Ewigkeitschemikalien, etwa PFAS. Die sollen zum Beispiel Fett und Wasser abweisen, sind zum Teil aber gesundheitsschädlich. Ab 2030 sollen Verpackungen dann grundsätzlich nicht mehr größer sein als nötig. Pakete dürfen dann viel weniger Luft- und Füllmaterial enthalten. Aus Brüssel, Niklas Treppner.
1: Das Bundeskartellamt hat keine grundsätzlichen kartellrechtlichen Bedenken gegen die 50-plus-1-Regel im deutschen Fußball. Nach Abschluss des Verfahrens gab die Behörde jedoch Hinweise an die Bundesliga-Dachorganisation, um die Regel auch zukünftig rechtssicher anzuwenden. Die Regel gibt im Kern vor, dass Investoren keine Stimmenmehrheit an den Kapitalgesellschaften von Vereinen übernehmen können.
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4: Immer noch unverändert wie die letzten Tage, auch traumhaft sommerlich heute. Ganz viel Sonne und bei Höchsttemperaturen von 31 Grad. Aktuell messen wir noch in Wiesbaden 27 an der Lutherkirche, am Kurhaus und auch hier am Studio an der Britta Arena. Und erst in der Nacht kühlt es dann wieder ein bisschen ab. Da Fenster aufreißen, da kriegen wir dann 17 Grad. Der Antenne Wiesbaden Wettertrend, der vorletzte Tag der Woche an unserem Donnerstag. Da steigen wieder die Temperaturen, morgen wieder 33 Grad. Und ja, was sonst als Sonne, Sonne, Sonne.
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4: Hallo auf die Straßen, die Autobahnen. Da ist es gerade ruhig, aber in der Innenstadt hier in Wiesbaden, da ist es ein bisschen voller. Auf der Schiersteiner Straße stadteinwärts gerade bei 25 Minuten und auf der Frankfurter Straße da aber nur 7 Minuten im Baustellenbereich. Antenne Wiesbaden wünscht euch eine gute Fahrt.
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4: Da wurde ein Ampelblitzer aufgebaut in der Waldmannstraße in Erbenheim. Also hier bitte nur über Grün fahren, aber das sollten wir ja eh immer tun. Dann weiter geht's auf der A3 Frankfurt Richtung Köln bei Weilbach an der Raststätte. Hier ist 80 nur erlaubt. Und auf der Berliner Straße stadteinwärts, da steht einer bei der Ausfahrt zum Siegfriedring. Hier ist 70. Und wenn ihr noch was gesehen habt, dann meldet's gerne rein unter der 0611 952 69 8 und dann nochmal die 69.

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1: Im Studio Katrin Brause-Zimmermann. In Hessen wurde jetzt auch das Lkw-Fahrverbot an Sonn- und Feiertagen gelockert. Darüber hat gestern das hessische Wirtschafts- und Verkehrsministerium in Wiesbaden verfügt. Wegen des anhaltenden Niedrigwassers hat das Land das Sonn- und Feiertagsverbot für bestimmte Lastwagen vorübergehend ausgesetzt. Dazu der hessische Wirtschaftsminister KW Mansouri.
2: Befristet sind die Maßnahmen bis 31. August. Sie gelten ausdrücklich für Ersatzverkehre einschließlich der Leerfahrten infolge des Niedrigwassers. Das heißt, es kann nicht alles in den LKWs transportiert werden, sondern ausschließlich nur die Ersatzverkehre können im Rahmen der Lockerung des Sonntagsfahrverbots vorgenommen werden.
1: Rheinland-Pfalz hat das Verbot vergangene Woche ausgesetzt. So sollen Lieferketten gesichert und zusätzliche Transportmöglichkeiten auf der Straße geschaffen werden. Über 58.000 Kinder sind in Hessen in das erste Schuljahr gestartet. Dazu waren der hessische Wirtschaftsminister und Verkehrsminister sowie stellvertretender Ministerpräsident KW Mansouri, die Staatssekretärin Ines Fröhlich und der Staatssekretär Dr. Johannes Loheide bei Einschulungsfeiern mit unterwegs. Das hat das Wirtschaftsministerium in Wiesbaden mitgeteilt. In diesem Zuge wurde auch über das Thema Schulwegsicherheit sensibilisiert. Die Deutsche Verkehrswacht stellt in diesem Jahr den sicheren Schulweg mit dem Motto und Hashtag sicher zur Schule in den Mittelpunkt. Parallel dazu gibt es eine landesweite Kampagne der Landesverkehrswacht Hessen unter dem Motto Ich schaff das alleine, ohne Elterntaxi geht's besser. Zum ehrenamtlichen Angebot gehören unter anderem der Schullotsendienst, die Verkehrserziehung in Kitas und Schulen sowie die Radfahrausbildung an Schulen. In Wiesbaden gehen heute Läuferinnen und Läufer bei der Run 5 Teamstaffel an den Start. 5 Personen bilden dabei ein Team und laufen nacheinander jeweils 5 Kilometer durch den Kurpark. Start und Ziel sind auf dem Bowling Green vor dem Kurhaus. Los geht's ab 17 Uhr. Im Mittelpunkt stehen dabei nicht Bestzeiten, sondern Teamgeist und gemeinsames Erlebnis. Zum Rahmenprogramm Run 5 Organisator Christian Kösters.
3: Wir werden für ein buntes Rahmenprogramm sorgen, auch mit Partnern. Wir haben 2 langjährige Moderatoren, die, glaube ich, keine Langeweile aufkommen lassen. Es wird viel Musik geben von einem DJ. Wir haben Bands an der Strecke. Es ist für Catering gesorgt. Ich glaube, egal ob man jetzt aktiv auf der Strecke ist oder eben zuschaut und anfeuert, Langeweile wird da nicht aufkommen.
1: Unternehmen, Vereine, Institutionen und auch private Teams können teilnehmen. In Wiesbaden-Mitte ist in der Nacht zum Dienstag eine Frau sexuell belästigt worden. Nach Infos der Polizei war sie gegen kurz vor 2 Uhr auf der Adelheidstraße unterwegs, als sie ein Unbekannter folgt. In Höhe der Hausnummer 90 tritt der Mann von hinten an sie heran und berührt sie unsittlich. Anschließend flüchtet er in Richtung Wörthstraße. Der Täter ist etwa 20 bis 30 Jahre alt, rund 1,70 Meter groß, schlank und hat kurze, dunkle Haare. Bekleidet war er mit einem khakifarbenen Windbreaker. Zeuginnen und Zeugen, die Hinweise geben können, werden gebeten, sich bei der Polizei zu melden.
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4: Super, super sommerlich, auch jetzt zum Nachmittag um 13.33 Uhr. Ganz viel Sonne und bei Höchsttemperaturen von 31 Grad ist heute Schluss. Aktuell messen wir noch 28 am Schlossplatz, am Kurhaus und hier am Studio an der Britta Arena. Und erst in der Nacht kühlt es dann nochmal ein bisschen ab auf 17 Grad. Der Antenne Wiesbaden Wettertrend. Unser Donnerstag, da steigen die Temperaturen wieder. Morgen 33 Grad und dann auch wieder ganz viel Sonne.
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4: Hallo auf die Straßen. Die Innenstadt ist insgesamt ein bisschen voller. Auf der Schiersteiner Straße stadteinwärts gerade bei 25 Minuten, stadtauswärts dann nochmal 7 Minuten. Und auf der Frankfurter Straße im Baustellenbereich bei der Kreuzung da auch ebenfalls 7 Minuten anstehen. Antenne Wiesbaden wünscht euch eine gute Fahrt.
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4: Auf der R3 Frankfurt Richtung Köln bei Walbach an der Raststätte. Hier ist 80 erlaubt. Dann auf der A66 bei Erbenheim an der Tankstelle Tempo 100 da auf dem Tacho halten. Und dann haben wir noch 2, einen in der Waldstraße und einen in der Oranienstraße. Hier beides in der 30er-Zone. Und wenn ihr noch was gesehen habt, dann ruft gerne durch unter Wiesbaden 952 69 8 und dann nochmal die 69.
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1: Ich bin Katrin Müller. Verfassungsschutz und Bundesnachrichtendienst sollen angesichts der wachsenden hybriden Bedrohung deutlich mehr Befugnisse erhalten. Eine umfassende Reform, die das Bundeskabinett beschlossen hat, sieht für die deutschen Nachrichtendienste zudem erstmals die Möglichkeit vor, in klar begrenzten Fällen selbst operativ einzugreifen. So könnte etwa der für die Auslandsaufklärung verantwortliche BND die IT-Infrastruktur einer fremden Macht während einer laufenden Cyber- oder Desinformationsattacke auf Deutschland manipulieren. Nach dem Auslaufen des Tankrabatts hat sich das Leben in Deutschland sprunghaft verteuert. Im Juli kletterte die Inflationsrate auf 2,8%. Das Statistische Bundesamt hat diesen Wert heute bestätigt.
2: Tanken und Heizen sind im Juli deutlich teurer geworden. Das sind weiter die zentralen Preistreiber, erklärt die Präsidentin des Statistischen Bundesamtes. Spritpreise von deutlich mehr als 2 Euro pro Liter sind inzwischen hierzulande die Regel. Und Entspannung ist nicht in Sicht. Denn zum einen ist der Konflikt um die wichtige Straße von Hormuz weiter nicht gelöst. Und dazu kommt das Niedrigwasser, das den Transport von Kraftstoff teilweise deutlich teurer macht. Thomas Thonfeld, Nachrichtenredaktion.
1: In einigen Teilen Europas ist heute eine totale Sonnenfinsternis zu sehen. Die Urlaubsinsel Mallorca liegt genau in der Schneise, in der das Ereignis am besten zu sehen ist. Um 20.31 Uhr wird dort die Sonne für 96 Sekunden vom Mond verdeckt.
3: Bei einer Sonnenfinsternis schiebt sich der Mond zwischen Sonne und Erde und verdeckt die Sonne teilweise oder sogar komplett. Das passiert nur bei Neumond, denn in dieser Phase steht der Mond genau zwischen der Erde und der Sonne. Weil die Mondbahn leicht schräg verläuft, zieht der Mond in den meisten Monaten knapp an der Sonne vorbei. Nur wenn er genau auf einer Linie steht, gibt es eine Sonnenfinsternis. Und das kommt sehr selten vor. Je nachdem, wie viel Sonne bedeckt ist, spricht man von einer partiellen oder totalen Sonnenfinsternis. Thomas Bremser, Nachrichtenredaktion.
1: In Italien bleibt mitten in der Hauptreisezeit der Flughafen von Catania wegen des jüngsten Ausbruchs des Vulkans Ätna weiter dicht. Der Airport auf der Mittelmeerinsel Sizilien ist wegen der Sperre des Luftraums mindestens bis um 18 Uhr geschlossen. Tausende Urlauber auch aus dem Ausland sind davon betroffen.
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4: Das ist immer noch traumhaft schön mit ganz, ganz viel Sonne und blauer Himmel. Und ich weiß gar nicht, was ich noch mehr sagen soll. Es ist einfach richtig, richtig schön. Und bei Höchsttemperaturen von 31 Grad sind dann heute Schluss. Aktuell in Wiesbaden messen wir gerade 29 Grad. Ja, die spürt man auch ein bisschen an der Lutherkirche am Kurhaus und hier am Studio an der Britta Arena. Und erst in der Nacht dann kühlt es dann wieder ein bisschen ab. Da können wir dann mit 17 Grad an der unteren Spitze messen. Der Antenne Wiesbaden Wettertrend. Der vorletzte Tag der Woche, also der Donnerstag, da dann auch wieder 33 Grad und Sonnenschein pur, blauer Himmel. Ja, Sommer pur.
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4: Hallo auf die Straßen. Auf der A60 Rüsselsheim Richtung Bingen zwischen Mainz-Hechtsheim-Ost und Mainz-Finden. Hier haben wir 5 Kilometer stockender Verkehr. Falls ihr auf der anderen Rheinseite unterwegs seid, hier 14 Minuten mehr einplanen. Und auf der A671 zwischen Hochheim und Bischofsheim auf beiden Seiten gerade 5 Minuten länger. Da an der Baustelle. Antenne Wiesbaden wünscht euch eine gute Fahrt.
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4: Einen Ampelblitzer haben wir jetzt auf der Waldmannstraße in Erbenheim, dann ebenfalls bei Erbenheim auf der A66 an der Tankstelle, da Tempo 100 bitte halten. Und dann noch 2 in der 30er-Zone, einer der steht in der Waldstraße und der andere in der Oranienstraße. Und wenn ihr noch was gesehen habt, einen Unfall, einen Stau oder einen Blitzer, dann meldet es einfach. Ruft an, schreibt eine WhatsApp unter der 0611 952 69 8 und dann nochmal die 69.
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1: Im Studio Katrin Brause-Zimmermann. Die Extremschwimmerin Nathalie Pohl kommt heute auf einer ungewöhnlichen Schwimm-Challenge durch den Rhein auch an Wiesbaden und Mainz vorbei. Die 31-Jährige ist gestern in Frankfurt gestartet und will in 4 Tagen rund 200 Kilometer bis nach Köln schwimmen. Mit der Aktion möchte Pohl auf die Gefahren beim Schwimmen in Flüssen aufmerksam machen und für mehr Schwimmsicherheit werben. Dazu Nathalie Pohl.
2: Die Challenge möchte ich einfach dazu nutzen, Aufmerksamkeit zu erregen auf ein Riesenproblem, was wir in Deutschland haben, nämlich dass immer weniger Kinder sicher schwimmen lernen. Und das ist einfach mittlerweile leider wirklich ein extrem großes Problem. Man hört es immer wieder, ertrinken Kinder, gerade jetzt im Sommer, wenn es wärmer wird, in Badeseen.
1: Begleitet wird sie von Booten und einem großen Sicherheitsteam. Die DLRG warnt grundsätzlich davor, in großen Flüssen zu schwimmen. Pohl schwimmt nur im Rahmen einer genehmigten Ausnahmeaktion. Über 58.000 Kinder sind in Hessen in das erste Schuljahr gestartet. Dazu waren der hessische Wirtschaftsminister und Verkehrsminister sowie stellvertretender Ministerpräsident Kaveh Mansouri, die Staatssekretärin Ines Fröhlich und der Staatssekretär Dr. Johannes Loheide bei Einschulungsfeiern mit unterwegs. Das hat das Wirtschaftsministerium in Wiesbaden mitgeteilt. In diesem Zuge wurde auch über das Thema Schulwegsicherheit sensibilisiert. Die Deutsche Verkehrswacht stellt in diesem Jahr den sicheren Schulweg mit dem Motto und Hashtag Sicher zur Schule in den Mittelpunkt. Parallel dazu gibt es eine landesweite Kampagne der Landesverkehrswacht Hessen unter dem Motto Ich schaff das alleine, ohne Elterntaxi geht's besser. Zum ehrenamtlichen Angebot gehören unter anderem der Schullotsendienst, die Verkehrserziehung in Kitas und Schulen sowie die Radfahrausbildung an Schulen. Die Rheinwasseruntersuchungsstation Mainz-Wiesbaden feiert morgen ein Jubiläum an der Theodor-Heuss-Brücke. Die Messstation wird seit 50 Jahren von den Ländern Rheinland-Pfalz und Hessen betrieben. Aus diesem Anlass ist ein Tag der offenen Tür mit Einblicken in Messtechnik, Aufgaben und 50 Jahre Gewässerdaten geplant. Das hat das Landesamt für Umwelt aus Mainz mitgeteilt. Interessierte können live erleben, wie seit 1976 der Rhein überwacht wird und welche Herausforderungen es gibt. Der Tag der offenen Tür geht von 12 bis 15 Uhr. In Wiesbaden-Mitte ist in der Nacht zum Dienstag eine Frau sexuell belästigt worden. Nach Infos der Polizei war sie gegen kurz vor 2 Uhr auf der Adelheidstraße unterwegs, als sie ein Unbekannter folgt. In Höhe der Hausnummer 90 tritt der Mann von hinten an sie heran und berührt sie unsittlich. Anschließend flüchtet er in Richtung Wörthstraße. Der Täter ist etwa 20 bis 30 Jahre alt, rund 1,70 Meter groß, schlank und hat kurze, dunkle Haare. Bekleidet war er mit einem khakifarbenen Windbreaker. Zeuginnen und Zeugen, die Hinweise geben können, werden gebeten, sich bei der Polizei zu melden.
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3: Wer kann, der rettet sich heute natürlich wieder ins Freibad mit ganz viel Sonne und bei Höchsttemperaturen von 31 Grad. Und aktuell messen wir noch nicht mal die Höchsttemperaturen. Gerade sind es noch 29 Grad hier am Studio an der Britta Arena. Gemessen haben wir die auch an der Burg Sonnenberg und auch oben auf dem Neroberg. Das heißt, es wird noch sogar 2 Grad wärmer und dann ist definitiv Eis- oder Freibadzeit. Der Antenne Wiesbaden Wettertrend. Am Donnerstag steigen dann die Temperaturen weiter. Morgen wieder 33 Grad und was sonst als Sonne, Sonne, Sonne.
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3: Hallo auf die Straßen. Auf der A671 zwischen Hochheim und Bischofsheim, da 15 Minuten länger einplanen. Ansonsten läuft's. Antenne Wiesbaden wünscht euch eine gute Fahrt.
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3: Auf der A66 bei Erbenheim an der Tankstelle, da Tempo 100 bitte halten. Dann noch 2 in der 30er-Zone. Einer steht in der Waldstraße und der andere auf der Oranienstraße. Und wenn ihr noch was gesehen habt, meldet gerne rein unter der 0611 952 69 8 und dann nochmal die 69.
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1: Hallo und herzlich willkommen beim Table Talk hier in der Fornara Eventküche. Mein Name ist Michael, ich bin Sommelier und der Gastgeber hier. Und wie immer habe ich einen ganz tollen Gast da. Hallo Julia, schön, dass du da bist.
2: Hallo Michael, vielen Dank, dass ich da sein darf.
1: Ich freue mich total, weil du ein spannendes Thema mitbringst, aber natürlich auch was aus dem Fornara Store, wie es Tradition ist. Was hast du denn ausgesucht?
2: Ich habe ein ganz tolles Olivenöl ausgesucht und mich hat ganz besonders tatsächlich das Packaging angesprochen. Vielleicht hat das auch so ein bisschen was mit meinem Beruf zu tun, aber ich finde, das sieht unglaublich toll aus.
1: Aber bevor wir zum Optischen kommen, du begeisterst dich aber auch schon für gutes Olivenöl.
2: Ja. Ich finde, das gehört in jede Küche. Das ist somit das Wichtigste tatsächlich.
1: Ja, man braucht es irgendwie doch für alles. Und man merkt sofort, wenn die Qualität nicht ganz so ist, wie man sich es gewünscht hätte. Bist du da festgelegt auf irgendein Land? Wo muss Olivenöl herkommen?
2: Nee, also ich kaufe das tatsächlich oft wegen der Optik.
1: Ja, warum diese optische Fokussierung?
2: Also ich habe Marketing und Kommunikation studiert und ich glaube, da wurde mir schon, die Wiege gelegt ist vielleicht jetzt gar nicht richtig, aber ich habe halt schon früh gelernt, wie wichtig einfach ein gutes Packaging ist. Ich liebe einfach die schönen Dinge.
1: Und deswegen hast du es auch zum Beruf gemacht. Was machst du deinen ganzen Tag? So als Galeriebesitzerin, aber das alleine ist es ja nicht.
2: Nein, das ist eine sehr, sehr gute Frage. Und ich glaube, man kann es sich wirklich gar nicht so genau vorstellen, wenn man nicht mal so einen richtigen Einblick hat. Denn ich bin wirklich Mädchen für alles. Also ich mache den ganz klassischen Vertrieb, mache das komplette Marketingmaterial für uns alleine. Alleine in Anführungsstrichen. Ich habe jetzt seit ein paar Monaten eine ganz tolle Mitarbeiterin auch. Aber Künstlerbetreuung ist natürlich in meiner Hand. Also ich habe jeden Tag wirklich sehr, sehr gut und sehr viel zu tun. Und ich habe noch nicht mal erwähnt, dass dann auch dazu gehört, die Aufstellungen aufzubauen, abzubauen, zu Kunden nach Hause zu fahren, zu überlegen, welches Werk passt jetzt gut. Also da gibt es schon einiges.
1: Jetzt war, glaube ich, schon gut rauszuhören, es geht natürlich um Kunst.
2: Genau.
1: Ja, es geht um Kunst und du hast in Hochheim eine Galerie seit einiger Zeit.
2: Richtig, ja.
1: Das ist vielleicht so ein bisschen das Herzstück oder vielleicht der Anker.
2: Ja.
1: Aber von da aus bist du natürlich weit darüber hinaus unterwegs. Und du bist ja auch hier, weiß ich von meinen lieben Kolleginnen, bei der Eventreich-Messe am 21.09.
2: Genau.
1: Zum Anfassen, also Kunst zum Anfassen, Künstler zum Anfassen, du zum Anfassen. Also wirklich mal ganz unmittelbar. Besser geht es ja eigentlich gar nicht, um mit den interessierten Leuten dann ins Gespräch zu kommen.
2: Absolut, ja. Und das ist auch genau unser Ziel, weil wir wollen halt eben die Hürden und die Brücke, die man vielleicht als, gar nicht als Kunstkäufer, sondern als heimlicher Interessent vielleicht auch, die man im Kopf hat, die wollen wir einfach wirklich einschlagen.
1: Wie findet man denn die Kunst, die zu einem am besten passt?
2: Das ist eine sehr, sehr gute Frage. Ich glaube, oft ist es einfach ein Gefühl, wenn man ein Werk sieht. Ich hatte vor 2 Wochen eine Kundin, bei der war ich zu Hause und sie hatte das Werk tatsächlich vorher bei einem Event gesehen, fand es ganz, ganz toll, war sich so ein bisschen unsicher mit der Größe und dann habe ich gesagt, das ist überhaupt kein Problem, ich komme vorbei und wir schauen einfach, ob es passt. Und es passte und sie hatte einfach Tränen in den Augen. Es ist genau das passiert, wovon ich so oft erzähle. Es ist dann auf einmal so dieser magische Moment eingetreten, wenn Kunst und die Wohnung, das Interior Design sich miteinander verbindet, dann kann da wirklich Magie entstehen. Und das erlebe ich so oft bei Kunden. Und ja, manchmal ist es einfach vielleicht ein Gefühl. Und manchmal ist es auch viel strategischer gedacht, dass man eine freie Wand hat im Wohnzimmer, im Flur, wo man wirklich bewusst nach einem Werk sucht und sich dann auf die Suche begibt und da dann bewusst halt schon mal auswählt, soll es ein sehr buntes Werk sein, soll es eher reduziert sein, welche Größe darf es haben.
1: Das klingt gut. Wenn man sich davon jetzt selbst überzeugen möchte, dann schaut man am besten bei euch in die Galerie rein?
2: Genau, also sehr gerne. Wir haben immer Mittwoch und Donnerstag geöffnet, von 10 bis um 18 Uhr. Aber ich bin mir auch bewusst, dass das natürlich Uhrzeiten sind, wo viele auch arbeiten. Das heißt, es ist für mich überhaupt kein Problem, dass ich auch mal am Abend die Türen öffne oder am Wochenende. Also das mache ich den Kunden immer so passend, wie es für sie.
1: Und im Idealfall finden die Kunden dann auch was Passendes bei dir.
2: Ja.
1: Nehmen es vielleicht mit nach Hause und können es dort genießen.
2: Genau. Richtig.
1: Das war natürlich jetzt meine Überleitung zu unserem traditionellen Abschlusssatz.
2: Ja.
1: Den Appetit holst du dir ja auch bei Fornara.
2: Und gegessen wird in der Galerie Maniok in Hochheim.
1: Wunderbares Schlusswort. Schön, dass du da warst. Dankeschön.
2: Dankeschön. Vielen Dank.

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1: Ich bin Thomas Brockt. Verfassungsschutz und Bundesnachrichtendienst sollen angesichts der wachsenden hybriden Bedrohung Deutschlands deutlich mehr Befugnisse erhalten. Eine umfassende Reform, die das Bundeskabinett beschlossen hat, sieht für die deutschen Nachrichtendienste erstmals die Möglichkeit vor, in klar begrenzten Fällen selbst operativ einzugreifen.
2: Bundesinnenminister Dobrindt hatte zuletzt gesagt, dass aus dem Bundesamt für Verfassungsschutz ein echter Geheimdienst werden muss. Und das in etwa so. Ein Nachrichtendienstmitarbeiter soll sich künftig Zugang zu einem anderen Laptop verschaffen können, um an die gespeicherten Daten zu kommen. Es soll auch möglich sein, verschlüsselte Kommunikation mitzulesen. Außerdem soll erlaubt werden, dass Geheimdienstmitarbeiter zum Beispiel in eine Wohnung eindringen können, um etwa Sprengstoff gegen harmloses Pulver auszutauschen. Der Bundestag muss der Reform noch zustimmen. Tine Klimach, Nachrichtenredaktion.
1: Die meisten Menschen in Deutschland fühlen sich von allen Parteien im Stich gelassen. Nach dem aktuellen RTL-NTV-Trendbarometer haben nur noch 12% der Bundesbürger den Eindruck, dass sich die Parteien in ausreichendem Maße um die wirklichen Probleme und Interessen der Menschen im Land kümmern. 84% verneinen das. Die AfD bleibt mit 28% stärkste Partei und liegt damit 7 Punkte vor der Union. Rund 2,5 Wochen vor dem Start der neuen Fußball-Bundesliga-Saison hat sich das Bundeskartellamt zur umstrittenen 50-plus-1-Regel geäußert. Es hat keine kartellrechtlichen Bedenken gegen die Regel, die sicherstellen soll, dass Investoren keine Stimmenmehrheit an den Kapitalgesellschaften von Vereinen übernehmen.
3: Für einen Großteil der Fans ist es sicherlich eine gute Nachricht. Nun sind die 36 Clubs aus Bundesliga und zweiter Liga aufgerufen, ihre Hausaufgaben zu machen. Und das speziell mit Blick auf die bisherigen Ausnahmen Leverkusen und Wolfsburg, deren Profifußballgesellschaften sich mehrheitlich oder vollständig in den Händen der Bayer AG und der Volkswagen AG befinden. Auch die Sonderfälle RB Leipzig und Hannover müssen Kompromisse finden. Fabian Schaffer, Sportredaktion.
1: Gute Nachrichten für Himmelsbeobachter. Bei der partiellen Sonnenfinsternis heute Abend bleibt der Himmel in weiten Teilen Deutschlands meist klar. Der Deutsche Wetterdienst erwartet fast überall optimale Wetterbedingungen. Nur im Norden sollen ein paar Wolken durchziehen. Die partielle Sonnenfinsternis beginnt in Deutschland gegen 19.11 Uhr. In Teilen Spaniens, etwa auf Mallorca, gibt es sogar eine totale Sonnenfinsternis.
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4: Ja, da haben wir über den Nachmittag auch weiter super sonnige Aussichten. Auch jetzt über den Nachmittag blauer Himmel und kaum ein Wölkchen mit dabei. Nachher fürs Sonnenfinsternis gucken, also freie Sicht ab 7:15. Und bei den Temperaturen heute wieder sehr, sehr sommerlich. Maximal 30, aktuell noch leicht drunter, 29 Grad. Gemessen an der Nerobergbahn, an der Burgruine in Frauenstein und auch hier bei uns im Studio an der Britta Arena. Der Antenne Wiesbaden Wettertrend. Morgen, unser Donnerstag, fast genau wie heute, den ganzen Tag über sonnig, aber es wird richtig heiß, bis 33 Grad schaffen wir morgen.
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4: Hallo auf die Straßen, liebe Autofahrer. A671 Mainz Richtung Wiesbaden. Zwischen dem Mainspitzdreieck und Hochheim Nord haben wir in beiden Richtungen 1 Kilometer Stau, jeweils so 5 Minütchen Wartezeit. Stockend auch hier bei uns in der City auf der Schiersteiner beim Rheinfahren. Statt einwärts eine Viertelstunde kommt oben drauf, aber ansonsten sieht es gerade im Moment noch ganz gut aus.
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4: Es blitzt auf der Waldstraße bei Tempo 30, Oranienstraße noch ein 30er Blitzer und auf der A3 Frankfurt Richtung Köln bei Walbach an der Raststätte. Hier dürfte 80 fahren.
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4: Einen schönen Mittwoch wünschen wir euch. Es ist 3:04 jetzt und teilweise wird sich ja jetzt auch schon gestretched und auch die Laufschuhe zugeschnürt. Nachher ist ja großer Run 5 Team Staffellauf durch den Kurpark und vielleicht seid ihr da nachher auch mit am Start, entweder auf oder neben der Strecke. Und bei uns wird auch jetzt schon gelaufen. Bei uns läuft nämlich er jetzt schon. Das ist John Legend. Bisschen entspannter, ja, und ganz romantisch. All of me. Ich bin Tobi Rinker. Hi.

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0: richtig gut bei dem Wetter. Maria Magdalena von Sandra hier bei uns auf Antenne Wiesbaden gleich 3:15. Und heute, ja, heute ist es soweit. Viele haben heute Morgen extra schon die Laufschuhe mit eingepackt. Heute Nachmittag ja dann die große Run 5 Teamstaffel hier bei uns in Wiesbaden zum allerersten Mal gelaufen. Wird im Team, jeder rennt 5 Kilometer im Kurpark und am Ende wird dann zusammen gefeiert. Auch Run 5 Organisator Christian Kösters, der freut sich auf später. Das Besondere ist ja der Teamgedanke, sagt er.
1: Also es ist zum einen natürlich das Ganze davor und danach, also bevor man wirklich auf die Strecke geht, dass man mit den Kolleginnen und Kollegen in der Regel dann einfach noch eine gute Zeit verbringt, über das, was man geschafft hat, sich hinterher nochmal austauscht, zusammensteht, was trinkt. Und auf den sportlichen Part geblickt, es ist halt eben nicht so, dass jeder nur für sich als Einzelkämpfer, auch wenn Laufen natürlich ein Kern Einzelsportart ist, aber durch den Staffelgedanken ist man eben mit den anderen verbunden als Team und nur die Teamleistung, das Teamergebnis zählt am Ende und nicht die Leistung des Einzelnen.
0: Wir von Antenne Wiesbaden laufen selbstverständlich auch mit und haben da auch eine eigene Teamstaffel mit am Start. Angeführt von unserer super sportlichen Kollegin, Antenne Wiesbaden-Reporterin Jill Veits. Jill, du bist fit für heute, ja?
2: Ja klar, ich habe am Wochenende auch nochmal eine kleine Runde gedreht und ich freue mich ja riesig auf nachher. Auf die ganzen anderen Teams, auf unsere restliche Staffel und natürlich auch auf den Kurpark. Und ja, was sonst noch alles rund ums Bowling Green passieren wird. Kommt auf jeden Fall auch bei unserem Stand vorm Kurhaus vorbei und trefft unser Staffelteam. Tobi, mich und auch Chris und kommt mit uns ins Gespräch. Wir freuen uns auf einen tollen Lauf. Das Wetter ist ja eher zu warm als zu kalt und ja, sagt einfach gerne mal Hallo. Das wird ein Mega-Event. Ich freue mich auf jeden Fall ganz doll.
0: Ja, und Sonnencreme nicht vergessen. Jill hat es gerade schon gesagt, ihr könnt auch einfach so vorbeikommen, auch wenn ihr nicht mitlauft. Guckt zu, feuert an und feiert mit.
1: Also wir werden für ein buntes Rahmenprogramm sorgen, auch mit Partnern. Wir haben 2 langjährige Moderatoren, die, glaube ich, keine Langeweile aufkommen lassen. Es wird viel Musik geben von einem DJ. Wir haben Bands an der Strecke für Catering gesorgt, also Essen, Trinken ist alles vor Ort. Ich glaube, egal ob man jetzt aktiv auf der Strecke ist oder eben zuschaut und anfeuert, Langeweile wird da nicht aufkommen.
0: Super cool. Wir freuen uns heute Nachmittag. Die Run 5 Teamstaffel ab 17 Uhr wird gelaufen und ja, wir freuen uns, wenn er zum Anfeuern vorbeikommt. Wir sind übrigens die mit den pinken T-Shirts. Ja?

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1: Im Studio Katrin Brause-Zimmermann. In Hessen wurde jetzt auch das Lkw-Fahrverbot an Sonn- und Feiertagen gelockert. Darüber hat gestern das hessische Wirtschafts- und Verkehrsministerium in Wiesbaden verfügt. Wegen des anhaltenden Niedrigwassers hat das Land das Sonn- und Feiertagsverbot für bestimmte Lastwagen vorübergehend ausgesetzt. Dazu der hessische Wirtschaftsminister KW Mansouri.
2: Befristet sind die Maßnahmen bis 31. August. Sie gelten ausdrücklich für Ersatzverkehre, einschließlich der Leerfahrten infolge des Niedrigwassers. Das heißt, es kann nicht alles in den LKWs transportiert werden, sondern ausschließlich nur die Ersatzverkehre können im Rahmen der Lockerung des Sonntagsfahrverbots vorgenommen werden.
1: Rheinland-Pfalz hat das Verbot vergangene Woche ausgesetzt. So sollen Lieferketten gesichert und zusätzliche Transportmöglichkeiten auf der Straße geschaffen werden. Über 58.000 Kinder sind in Hessen in das erste Schuljahr gestartet. Dazu waren der hessische Wirtschaftsminister und Verkehrsminister sowie stellvertretender Ministerpräsident KW Mansouri, die Staatssekretärin Ines Fröhlich und der Staatssekretär Dr. Johannes Loheide bei Einschulungsfeiern mit unterwegs. Das hat das Wirtschaftsministerium in Wiesbaden mitgeteilt. In diesem Zuge wurde auch über das Thema Schulwegsicherheit sensibilisiert. Die Deutsche Verkehrswacht stellt in diesem Jahr den sicheren Schulweg mit dem Motto und Hashtag sicher zur Schule in den Mittelpunkt. Parallel dazu gibt es eine landesweite Kampagne der Landesverkehrswacht Hessen unter dem Motto Ich schaff das alleine, ohne Elterntaxi geht's besser. Zum ehrenamtlichen Angebot gehören unter anderem der Schullotsendienst, die Verkehrserziehung in Kitas und Schulen sowie die Radfahrausbildung an Schulen. In Wiesbaden gehen heute Läuferinnen und Läufer bei der Run 5 Teamstaffel an den Start. 5 Personen bilden dabei ein Team und laufen nacheinander jeweils 5 Kilometer durch den Kurpark. Start und Ziel sind auf dem Bowling Green vor dem Kurhaus. Los geht's ab 17 Uhr. Im Mittelpunkt stehen dabei nicht Bestzeiten, sondern Teamgeist und gemeinsames Erlebnis. Zum Rahmenprogramm Run 5 Organisator Christian Kösters.
3: Wir werden für ein buntes Rahmenprogramm sorgen, auch mit Partnern. Wir haben 2 langjährige Moderatoren, die, glaube ich, keine Langeweile aufkommen lassen. Es wird viel Musik geben von einem DJ. Wir haben Bands an der Strecke, es ist für Catering gesorgt. Ich glaube, egal ob man jetzt aktiv auf der Strecke ist oder eben zuschaut und anfeuert, Langeweile wird da nicht aufkommen.
1: Unternehmen, Vereine, Institutionen und auch private Teams können teilnehmen. In Wiesbaden-Mitte ist in der Nacht zum Dienstag eine Frau sexuell belästigt worden. Nach Infos der Polizei war sie gegen kurz vor 2 Uhr auf der Adelheidstraße unterwegs, als sie ein Unbekannter folgt. In Höhe der Hausnummer 90 tritt der Mann von hinten an sie heran und berührt sie unsittlich. Anschließend flüchtet er in Richtung Wörthstraße. Der Täter ist etwa 20 bis 30 Jahre alt, rund 1,70 Meter groß, schlank und hat kurze, dunkle Haare. Bekleidet war er mit einem khakifarbenen Windbreaker. Zeuginnen und Zeugen, die Hinweise geben können, werden gebeten, sich bei der Polizei zu melden.
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4: Ja, das ist theoretisch Sommerwetter wie aus dem Bilderbuch heute. Ganz viel Sonne, blauer Himmel und weiter trocken heute bei sehr, sehr heißen 30 Grad. Und die messen wir auch im Moment auf der Apple-Allee beim Sommermarkt auf Mauritiusplatz und auch hier bei uns am Studio in der Britta Arena. Der Antenne Wiesbaden Wettertrend, unser Donnerstag dann morgen auch wieder sehr sonnig. Es wird heiß, gefühlt jetzt jeden Tag ein Tickchen heißer, morgen dann bis 33 Grad.
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4: Kurz nach 4:30 hallo auf die Straßen, liebe Autofahrer. A3 Köln Richtung Frankfurt zwischen dem Wiesbadener Kreuz und Raunheim. Hier aufpassen, da haben wir einen defekten LKW auf der Standspur. Außerdem zwischen Kelsterbach und dem Mönchhof-Dreieck 2 Kilometer stockenden Verkehr. Dauert um die 10 Minütchen dadurch länger. A643 Richtung Mainz zwischen dem Schiersteiner Kreuz und Mainz-Mombach 2 Kilometer Stop and Go. A671 Mainz Richtung Wiesbaden zwischen dem Mainz-Spitz-Dreieck und Hochheim-Nord und auch in der Gegenrichtung 1 Kilometer Stau. Stockend auch hier bei uns in der City auf der Schiersteiner Straße beim Reinkommen 20 extra Minuten und Frankfurter Straße kurz vor der Britta Arena. Hier seid ihr 10 Minuten länger unterwegs. Ampelstau wegen der Baustelle.
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4: Einmal runterbremsen auf der A66 Wiesbaden Richtung Frankfurt. Kurz vorm Frankfurter Nordwestkreuz in der Baustelle steht ein Blitzercontainer. Hier sind 80 erlaubt. Und außerdem hier bei uns in der City auf der Oranienstraße sowie auf der Waldmannstraße in Erbenheim Tempo 30 einhalten.
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1: Gleich Viertel vor vier. Hier ist Antenne Wiesbaden und an unseren Schulen, da ist schon fast wieder Normalzustand angesagt. Die Kleinsten, die wurden auch eingeschult gestern und heute. Und auch für unsere hessische Digitalministerin Christina Sinemus ging es wieder in die Schule. Allerdings jetzt nicht zum Lernen, sie war bei uns in der Region unterwegs. Genauer gesagt bei der Einschulung der 5. Klassen in Hofheim. Und sie kann sich noch richtig gut an ihren ersten Schultag erinnern.
2: Es ist ja jetzt die weiterführende Schule und da kann ich mich tatsächlich noch dran erinnern, weil wir nämlich das erste Mal auch gemischt wurden. Ja, und man dann ganz andere Umfeld hatte. Und ja, ich erinnere mich noch gut dran und ich war auch ein bisschen aufgeregt. Und das war eine riesig große Schule für mich damals.
1: Ja, die klassischen Fächer wie Mathe, Bio und Deutsch, die kennen wir ja alle. Aber die Kids erwartet dann auch was Neues, das Fach Medienkompetenz nämlich.
2: Also es gibt die Möglichkeiten zum Beispiel mit jemandem zu chatten, der sich im KI-Bereich besonders gut auskennt. Man kann schlichtweg ein Smartphone mal auseinandernehmen und gucken, welche Einzelteile sind da drin.
1: Ja.
2: Das ist unterschiedliche Angebote, unterschiedliche Projektangebote, um eben diese digitale Welt ein wenig zu verstehen, sich ihm zu nähern und auch mit Neugier zu erleben.
1: Also viel Neues erwartet die Kinder jetzt zur Einschulung, ob ganz neu oder auch in die weiterführenden Schulen. Und unsere Ministerin für Digitalisierung und Innovation möchte den Kids auf jeden Fall auch ganz besonders noch was mit auf den Weg geben.
2: Liebe Schülerinnen und Schüler, die heute den ersten Schultag haben, ob es in Grundschule ist oder in der weiterführenden Schule, ich wünsche euch für euren Lebensweg alles erdenklich Gute. Vor allen Dingen bleibt neugierig, fragt nach, seid mutig und vertraut vor allen Dingen euch selbst.
1: Ja, da schließen wir uns an von Antenne Wiesbaden. Ganz, ganz viel Erfolg an der Schule, egal ob groß oder klein. Und das Beste ist, wir haben nachgerechnet, es sind noch 55 Tage. Und dann haben wir Gott sei Dank schon wieder Herbstferien.

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1: An den Börsen sorgt die neue US-Inflation für Bewegung. Die Verbraucherpreise sind im Juli um 3,4% gegenüber dem Vorjahr gestiegen. Das entspricht den Erwartungen. Auch die Kerninflation lag mit 2,5% im Rahmen der Prognosen. Damit dürfte der Druck auf die US-Notenbank, die Zinsen anzuheben, etwas nachlassen. Der DAX bleibt nahe seinem Rekordhoch, während auch die US-Börsen zum Start leicht erhöht erwartet werden. Im Fokus bleiben daneben die Spannungen im Nahen Osten und der Ölpreis.
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1: Ich bin Thomas Brockt. Verfassungsschutz und Bundesnachrichtendienst sollen deutlich mehr Befugnisse erhalten. Das Bundeskabinett hat eine umfassende Reform beschlossen. Sie sieht unter anderem vor, dass die Nachrichtendienste in bestimmten Fällen selbst operativ eingreifen können. Es gehe darum, gegenüber unseren Gegnern auch aktiv handeln zu können, sagte Bundesinnenminister Dobrindt.
2: Wir starten eine neue Zeitrechnung für die Nachrichtendienste. Wir entwickeln unsere Nachrichtendienste hin zu echten Geheimdiensten.
1: Innenminister Dobrindt. BAföG-Empfänger sollen im nächsten Jahr mehr Geld bekommen. Das Bundeskabinett hat eine entsprechende Reform der Ausbildungsfinanzierung auf den Weg gebracht. Der Gesetzentwurf soll im Herbst in Bundestag und Bundesrat beraten und verabschiedet werden. Die im BAföG enthaltene Wohnkostenpauschale für diejenigen, die nicht mehr bei den Eltern wohnen, soll demnach zum Sommersemester 2027 von jetzt 380 auf 440 Euro im Monat steigen. Rund 2,5 Wochen vor dem Start der neuen Fußball-Bundesliga-Saison hat sich das Bundeskartellamt zur umstrittenen 50-plus-1-Regel geäußert. Es hat keine kartellrechtlichen Bedenken gegen die Regel, die sicherstellen soll, dass Investoren keine Stimmenmehrheit an den Kapitalgesellschaften von Vereinen übernehmen.
3: Für einen Großteil der Fans ist es sicherlich eine gute Nachricht. Nun sind die 36 Clubs aus Bundesliga und zweiter Liga aufgerufen, ihre Hausaufgaben zu machen. Und das speziell mit Blick auf die bisherigen Ausnahmen Leverkusen und Wolfsburg, deren Profifußballgesellschaften sich mehrheitlich oder vollständig in den Händen der Bayer AG und der Volkswagen AG befinden. Auch die Sonderfälle RB Leipzig und Hannover müssen Kompromisse finden. Die 50-plus-1-Regel hatte in der Vergangenheit oft für Streit zwischen Fans und Clubs gesorgt. Fabian Schaffer, Sportredaktion.
1: Gute Nachrichten für Himmelsbeobachter. Bei der partiellen Sonnenfinsternis heute Abend bleibt der Himmel in weiten Teilen Deutschlands meist klar. Der Deutsche Wetterdienst erwartet fast überall optimale Wetterbedingungen. Nur im Norden sollen ein paar Wolken durchziehen. Die partielle Sonnenfinsternis beginnt in Deutschland gegen 19.11 Uhr. In Teilen Spaniens, etwa auf Mallorca, gibt es sogar eine totale Sonnenfinsternis.
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4: Ist auch jetzt am Nachmittag sehr, sehr sonnig. Kaum ein Wölkchen verirrt sich am Himmel. Und so sieht es auch die nächsten Stunden hier bei uns aus. Genauso dann auch zur Sonnenfinsternis heute Abend um 7:15. Freie Sicht Richtung Westen und dann können wir uns das Ganze angucken. Ich bin ja mal gespannt. Ganz wichtig, nicht ohne die richtige Sicherheitsbrille mit dem entsprechenden Zertifikat. Die Temperaturen heute sehr sommerlich, maximal 30 Grad. Und die messen wir auch jetzt gerade an der Nerobergbahn, am Römertor und auch hier bei uns am Studio in der Britta Arena. Der Antenne Wiesbaden Wettertrend. Morgen unser Donnerstag im Prinzip fast genau wie heute. Wir planen mal wieder den kompletten Tag über mit Sonne. Heißt, cremen uns ordentlich ein. Aber es wird noch mal eine Ecke heißer. Bis 33 Grad schaffen wir morgen dann.
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4: Hallo auf die Straßen, liebe Autofahrer. A3 Köln Richtung Frankfurt zwischen dem Wiesbadener Kreuz und Rauenheim. Da haben wir einen liegen gebliebenen LKW auf der Standspur. Bitte langsam und vorsichtig dran vorbeifahren. Vorsicht auch auf der A60 Richtung Mainz zwischen Bischofsheim und dem Mainspitzdreieck. Im Moment eine ungesicherte Unfallstelle auf der linken Spur. Die 66 Richtung Frankfurt zwischen Frankfurt Höchst und dem Frankfurter Nordwestkreuz 3 Kilometer Stop and Go. Nochmal die 66 Richtung Wiesbaden zwischen Mainzer Straße und dem Schiersteiner Kreuz, auch 3 Kilometer stockend. A643 Mainz Richtung Wiesbaden zwischen Mainz-Mombach und dem Schiersteiner Kreuz, 2 Kilometer Stau, das gleiche auch in der Gegenrichtung. Stockender Verkehr immer noch auf der Schiersteiner Straße stadteinwärts, hier 15 bis 20 Minuten länger einplanen, stadtauswärts dauert es 10 Minuten gerade länger wegen der Baustelle. Und Frankfurter Straße, kurz vor der Britta Arena, auch hier haben wir 10 Minuten Ampelstau. Schuld ist auch da die Baustelle.
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4: Einmal runterbremsen. In der Waldstraße Tempo 30, auf der Oranienstraße auch ein 30er Blitzer und nur ein von der Autobahn A66 Richtung Frankfurt, kurz vorm Nordwestkreuz. Da steht so ein Blitzerhänger in der Baustelle rum. 80 dürfte da temporär.
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4: Einen schönen Nachmittag heute am Mittwoch. Es ist der dritte Tag für diese Woche und jetzt 4:05 und alle versuchen noch irgendwo auf die Schnelle so eine zertifizierte Sonnenfinsternisbrille herzukriegen. Ich glaube, die gibt's gerade nirgends mehr. Habe ich so ein Gefühl. Sollte es doch noch ein Geschäft hier bei uns in Wiesbaden geben, das welche hat, sehr, sehr gerne einmal bei uns durchklingeln. Dann geben wir das weiter. Ne? Ansonsten, ja, was bleibt uns übrig? Entweder wir verzichten, da heute Abend mit zuzugucken, oder wir basteln uns noch auf die Schnelle aus einer ollen Chipspackung eine Do-It-Yourself-Lochkamera. Also geht mit so Chipsröhren, ja? Dann gucken wir halt heute Abend in die Röhre. Ja, ist auch möglich. Und ich sag für einen Freund, falls noch jemand irgendwie Hilfe braucht beim Chips-Leeressen vorher, nur kurz Bescheid sagen. Ne? Ich biete da sehr, sehr gerne Hilfe mit an. Ed Sheeran bestimmt auch. Wir knuspern zusammen uns durch diesen Mittwochnachmittag. Jetzt Bad Habits.

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0: Sinne Wiesbaden, sehr cooler Sound. Am Mittwochnachmittag, gleich 3:45 und nachher, ja, nachher wird's dunkel. Heute wird's nämlich spannend am Himmel. Heute können wir eine sogenannte partielle Sonnenfinsternis miterleben. Wie wir das Naturereignis sicher beobachten und wann wir genau an den Himmel gucken sollten, das klären wir alles jetzt bei der Sonnenfinsternis, die uns da heute Abend ab circa 6:45 erwartet. Da schiebt sich der Mond vor die Sonne und bedeckt dann rund 80% der Sonnenscheibe, sagt Jacqueline Schlüter vom Optikexperten Bressa.
1: Ja, wir erleben eine partielle Sonnenfinsternis. Dabei schiebt sich der Mond zwischen Erde und Sonne und verdeckt quasi einen Großteil der Sonnenscheibe. Je nach Region werden sogar mehr als 80% der Sonne vom Mond verdeckt sein. Dadurch wirkt das Tageslicht oft ungewohnt und auch die Stimmung verändert sich spürbar. Für viele Menschen dürfte das eines der beeindruckendsten Himmelsereignisse der kommenden Jahre sein.
0: Ja, sehr wahrscheinlich. Wo kann man da heute Abend da am allerbesten zugucken?
1: Ja, ideal sind Orte mit freier Sicht Richtung Westen. Also Hügel oder auch Aussichtspunkte zum Beispiel bieten oft richtig gute Bedingungen. Da die Sonne kurz vor dem Untergang steht, können Gebäude oder Bäume schnell die Sicht versperren. Wer frühzeitig einen passenden Platz auswählt, erlebt das Ereignis deutlich entspannter. Ein freier Horizont macht hier oft den entscheidenden Unterschied.
0: Also oben auf dem Neroberg zum Beispiel oder auch am Aussichtsturm am Kostheimer Hafen in Mainz-Kastel oder natürlich auch bei unserer Sternwarte in der Bierstadter Straße. Braucht man denn irgendwas, um die perfekte Sicht zu haben? Und vor allem, dass es nicht gefährlich ist.
1: Ja, auch während der Sonnenfinsternis bleibt der Blick in die Sonne gefährlich für die Augen. Die intensive Strahlung kann die Netzhaut dauerhaft schädigen. Normale Sonnenbrillen bieten dafür keinen ausreichenden Schutz. Deshalb kommen so spezielle Sonnenfinsternisbrillen mit zertifizierten Filtern zum Einsatz. Mhm. Nur damit lässt sich die Sonne wirklich sicher beobachten. Und wer die Sonnenfinsternis fotografieren möchte, sollte auch unbedingt darauf achten, durch einen Filter zu fotografieren.
0: Also, heute Abend wird's total spannend. Gegen 6:45 können auch wir hier bei uns in Wiesbaden diese partielle Sonnenfinsternis beobachten. Wer zugucken will, der sollte vor allem auf den richtigen Schutz für die Augen achten. Übrigens, die nächste totale Sonnenfinsternis, die gibt's dann erst 2081 wieder. Also, heute wird's nicht ganz, aber zumindest ziemlich dunkel und dann auch noch mal ganz kurz hell, bevor die Sonne dann tatsächlich untergeht.

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1: Im Studio Katrin Brause-Zimmermann. Die Extremschwimmerin Nathalie Pohl kommt heute auf einer ungewöhnlichen Schwimm-Challenge durch den Rhein auch an Wiesbaden und Mainz vorbei. Die 31-Jährige ist gestern in Frankfurt gestartet und will in 4 Tagen rund 200 Kilometer bis nach Köln schwimmen. Mit der Aktion möchte Pohl auf die Gefahren beim Schwimmen in Flüssen aufmerksam machen und für mehr Schwimmsicherheit werben. Dazu Nathalie Pohl.
2: Die Challenge möchte ich einfach dazu nutzen, Aufmerksamkeit zu erregen auf ein Riesenproblem, was wir in Deutschland haben, nämlich dass immer weniger Kinder sicher schwimmen lernen. Und das ist einfach mittlerweile leider wirklich ein extrem großes Problem. Man hört es, immer wieder ertrinken Kinder, gerade jetzt im Sommer, wenn es wärmer wird, in Badeseen.
1: Begleitet wird sie von Booten und einem großen Sicherheitsteam. Die DLRG warnt grundsätzlich davor, in großen Flüssen zu schwimmen. Pohl schwimmt nur im Rahmen einer genehmigten Ausnahmeaktion. Über 58.000 Kinder sind in Hessen in das erste Schuljahr gestartet. Dazu waren der hessische Wirtschaftsminister und Verkehrsminister sowie stellvertretender Ministerpräsident Kaveh Mansouri, die Staatssekretärin Ines Fröhlich und der Staatssekretär Dr. Johannes Loheide bei Einschulungsfeiern mit unterwegs. Das hat das Wirtschaftsministerium in Wiesbaden mitgeteilt. In diesem Zuge wurde auch über das Thema Schulwegsicherheit sensibilisiert. Die Deutsche Verkehrswacht stellt in diesem Jahr den sicheren Schulweg mit dem Motto und Hashtag Sicher zur Schule in den Mittelpunkt. Parallel dazu gibt es eine landesweite Kampagne der Landesverkehrswacht Hessen unter dem Motto Ich schaff das alleine, ohne Elterntaxi geht's besser. Zum ehrenamtlichen Angebot gehören unter anderem der Schullotsendienst, die Verkehrserziehung in Kitas und Schulen sowie die Radfahrausbildung an Schulen. Die Rheinwasseruntersuchungsstation Mainz-Wiesbaden feiert morgen ein Jubiläum an der Theodor-Heuss-Brücke. Die Messstation wird seit 50 Jahren von den Ländern Rheinland-Pfalz und Hessen betrieben. Aus diesem Anlass ist ein Tag der offenen Tür mit Einblicken in Messtechnik, Aufgaben und 50 Jahre Gewässerdaten geplant. Das hat das Landesamt für Umwelt aus Mainz mitgeteilt. Interessierte können live erleben, wie seit 1976 der Rhein überwacht wird und welche Herausforderungen es gibt. Der Tag der offenen Tür geht von 12 bis 15 Uhr. In Wiesbaden-Mitte ist in der Nacht zum Dienstag eine Frau sexuell belästigt worden. Nach Infos der Polizei war sie gegen kurz vor 2 Uhr auf der Adelheidstraße unterwegs, als sie ein Unbekannter folgt. In Höhe der Hausnummer 90 tritt der Mann von hinten an sie heran und berührt sie unsittlich. Anschließend flüchtet er in Richtung Wörthstraße. Der Täter ist etwa 20 bis 30 Jahre alt, rund 1,70 Meter groß, schlank und hat kurze, dunkle Haare. Bekleidet war er mit einem khakifarbenen Windbreaker. Zeuginnen und Zeugen, die Hinweise geben können, werden gebeten, sich bei der Polizei zu melden.
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3: Das ist richtig schönes Sommerwetter, perfekt für die Run 5 Team Staffel, die demnächst startet hier bei uns rund ums Kurhaus. Ja, vielleicht dem einen oder anderen Läufer auch ein bisschen zu warm, aber man kann ja ein bisschen ruhiger machen. Momentan messen wir 30 Grad, das ist auch gleichzeitig die Höchsttemperaturen heute beim Sommermarkt auf dem Mauritiusplatz. Auch da schönes Fleckchen am Kurhaus auch und hier bei uns am Studio in der Britta Arena. Nachher um kurz nach 7 freie Sicht für die partielle Sonnenfinsternis, also alles in allem ein super schöner Nachmittag und auch der Abend bleibt sonnig und schön. Der Antenne Wiesbaden-Wettertrend, unser Donnerstagmorgen, auch wieder genauso sonnig wie heute. Es wird nochmal heißer, gefühlt jetzt jeden Tag im Prinzip, morgen dann schon bis 33 Grad im Spitzenbereich.
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3: Es ist kurz nach 4:30, hallo auf die mittlerweile ganz schön vollen Straßen. A60 Rüsselsheim Richtung Mainz, zwischen Rüsselsheim-Mitte und dem Mainz-Spitz-Dreieck. 4 Kilometer Stau nach einem Unfall in der Baustelle. Die Fahrbahn ist im Moment auf nur eine Spur verengt, dauert mindestens 35 Minuten länger. A66 Wiesbaden Richtung Frankfurt, zwischen Frankfurt-Höchst und dem Frankfurter Nordwestkreuz. Da haben wir stockenden Verkehr, genauso wie auf der Gegenseite zwischen Mainzer Straße und dem Schiersteiner Kreuz, jeweils 3 Kilometer stockend und ein Plus von etwa 10 Minuten. A66 A643 Richtung Mainz und auch auf der anderen Seite zwischen dem Schiersteiner Kreuz und Mainz-Mombach 2 Kilometer Stau, immer wieder stockend. A671 Mainz Richtung Wiesbaden zwischen dem Mainz-Spitzdreieck und Hochheim-Nord 1 Kilometer Stau. Hier seid ihr 10 Minuten im Plus und es stockt auch bei uns im Cityverkehr. Am meisten auf der Schiersteiner Straße statt einwärts 20, statt auswärts 10 und Frankfurter Straße kurz vor der Britta Arena. Hier haben wir Ampelstau wegen der Baustelle. Auch hier seid ihr um die 10 Minütchen länger unterwegs.
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3: Es blitzt auf der Oranienstraße bei 30, auf der A3 Richtung Köln bei Weilbach an der Raststätte, hier sind 80 erlaubt, und auf der A66 Richtung Wiesbaden bei Erbenheim an der Tankstelle, hier 100 das höchste der Gefühle.
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3: Schönen Nachmittag.

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1: Wir haben Wiesbaden natürlich auch heute wieder in Zahlen für euch. Unsere Zahl des Tages, das ist die 4250. So viele Kids gehen seit dieser Woche hier bei uns in Wiesbaden und im Umkreis in die Schule. Gestern und heute ja überall die vielen Einschulungsfeiern mit Fotos machen, Schultüte auspacken und das erste Mal den neuen Ranzen aufsetzen. Das ist natürlich ein ganz besonderer Moment. Die Kids sind da meistens ganz entspannt, teilweise auch mit großer Vorfreude unterwegs. Der ein oder andere hat noch so ein bisschen Angst, aber alle Mamas, Papas, Omas, Opas, Onkel und Tanten und wer sonst noch so zur Familie gehört, die sind natürlich immer mächtig stolz auf die Kurzen. Und heute ist zum Beispiel hier in Wiesbaden in der Diesterweg-Schule oder an der Montessori-Schule noch eingeschult worden. Die meisten Grundschulen, die hatten ihre Einschulungsfeiern traditionell gestern schon. Insgesamt sind es 4250 Erstklässlerinnen und Erstklässler ab jetzt neu in unseren Grundschulen in und um Wiesbaden. Und deswegen die 4250 heute. Unsere Wiesbaden-Zahl des Tages.
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1: Es ist gleich 10 vor 5 und wir schauen auf den aktuellen Goldpreis. Der liegt im Moment bei 123,07 €. Silber geht weg pro Gramm für 1,84 €.
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1: Ich bin Thomas Brockt. BAföG-Empfänger sollen im kommenden Jahr mehr Geld erhalten. Das Bundeskabinett in Berlin hat eine entsprechende Reform der Ausbildungsfinanzierung auf den Weg gebracht. Der Gesetzentwurf soll im Herbst in Bundestag und Bundesrat beraten und verabschiedet werden.
2: Der sogenannte BAföG-Grundbedarf für Studierende wird in zwei Schritten angehoben. Zum Wintersemester 2027/28 auf über 500 Euro, dann zum darauffolgenden Sommersemester auf 560 Euro. Auch das Schüler-BAföG steigt. Ebenso die Wohnkostenpauschale. Das betrifft Studierende, die nicht mehr bei den Eltern wohnen. Nächstes Sommer

0: Sommersemester gibt es 60 Euro mehr. Tine Klimach, Nachrichtenredaktion.
1: Verfassungsschutz und Bundesnachrichtendienst sollen deutlich mehr Befugnisse erhalten. Das Bundeskabinett hat eine umfassende Reform beschlossen. Sie sieht unter anderem vor, dass die Nachrichtendienste in bestimmten Fällen selbst operativ eingreifen können. So könnte etwa der für die Auslandsaufklärung verantwortliche BND die IT-Infrastruktur einer fremden Macht während einer laufenden Cyberattacke auf Deutschland manipulieren. Die Entfremdung zwischen der Politik und den Bürgern in Deutschland wird größer. Im aktuellen Trendbarometer von RTL und NTV sagten 84% der Befragten, dass sie sich von allen Parteien im Stich gelassen fühlen. Und auch das Ansehen von Kanzler Merz sinkt laut der Forsa-Umfrage weiter.
2: Die Stimmung im Land ist schlecht wie lange nicht und das ausgerechnet vor den drei wichtigen Landtagswahlen im September. Gerade mal 12% finden, dass sich die Parteien um die wirklichen Probleme der Menschen im Land kümmern. Am schlechtesten schneidet dabei die AfD ab, aber auch das Vertrauen in die Union und in die SPD ist gering. Mit der Arbeit des Bundeskanzlers sind gerade mal 13% zufrieden. Diana Kramer, Nachrichtenredaktion.
1: Zur Beobachtung einer Sonnenfinsternis werden sich heute Abend Millionen Blicke auf den westlichen Horizont richten. Der Mond schiebt sich dann vor die Sonne und in weiten Teilen Europas ist es plötzlich dämmerig oder sogar ganz dunkel. In Deutschland wird der Mond die Sonnenscheibe zwar nicht vollständig verdecken, aber in großen Teilen Spaniens wird es erstmals seit mehr als 100 Jahren wieder eine totale Sonnenfinsternis geben. Wolken werden laut Vorhersage kaum den Blick auf das Himmelsereignis trüben.
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4: Ja, aktuell trübt auch keine Wolke, zwar noch kein Ereignis am Himmel, aber naja, wobei doch die Sonne scheint und gibt so ordentlich Gas jetzt am Mittwochnachmittag. Ganz, ganz viel Sonne, blauer Himmel und nachher um 19 Uhr auch nicht eine Wolke dabei. Also können wir ganz entspannt die partielle Sonnenfinsternis beobachten hier in und um Wiesbaden. Dazu ist es ganz gut warm draußen. 30 Grad in der Sonne haben wir nachgemessen am Warmen Damm, am Römertor und auch hier bei unserem Studio in der Britta Arena. Es bleibt weiter trocken auch morgen. Im Antenne Wiesbaden Wettertrend der Donnerstag fast genau wie heute. Nur noch mal ein Tickchen wärmer. Den ganzen Tag sonnig und morgen bis 33 Grad heiß.
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4: Hallo auf die Straßen, liebe Autofahrer. A66 Richtung Frankfurt zwischen Höchst und dem Frankfurter Nordwestkreuz. Auch in der Gegenseite haben wir zwischen der Mainzer Straße und dem Schiersteiner Kreuz jeweils 3 Kilometer stockenden Verkehr, gerade um die 10 Minuten Wartezeit. A643 Wiesbaden Richtung Mainz und auch auf der anderen Seite zwischen dem Schiersteiner Kreuz und Mainz-Mombach 2 Kilometer Stau und stockender Verkehr. A671 Richtung Wiesbaden zwischen dem Mainz-Spitzdreieck und Hochheim-Nord und auch hier auf der anderen Seite genau das gleiche, 2 Kilometer Stau Richtung Mainz, seid ihr eine Viertelstunde länger unterwegs. Stockend auch auf der Schiersteiner Straße, statt ein wie auswärts, statt einwärts 25, raus aus Wiesbaden 10 Minuten wegen der Baustelle. Außerdem haben wir noch Frankfurter Straße kurz vor der Britta Arena wegen der Baustelle 10 Minuten Ampelstau und Rheinstraße Richtung Ringkirche auch hier 10 Minuten extra.
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4: Wir sind ganz vorsichtig am Gaspedal auf der Waldstraße. Da kontrollieren sie nämlich in der 30er-Zone auf der Oranienstraße auch ein 30er-Blitzer. Und auf der A3 Frankfurt Richtung Köln bei Weilbach an der Raststätte. Hier sind 80 angesagt.
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4: Ganz genau.
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4: 5 Minuten nach 5 ist es jetzt und damit ist auch Tag 3 dieser Woche Geschichte, zumindest arbeitsmäßig. Wir machen Feierabend in der schönsten Stadt der Welt. Gleich geht's dann auch im Kurpark so richtig los. Die große Run 5 Team Staffel und Sonnenfinsternis haben wir ja auch nachher noch. Also es wird nicht langweilig dieser Mittwoch. Dazu hier bei uns richtig, witzige Musik, würde ich sagen. Dragostea Dente passt auf jeden Fall zu dem schönen Wetter. Ich bin Tobi Rinker und du hörst Antenne Wiesbaden. Hi zusammen.

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0: zusammen den Mittwochnachmittag mit Bon Jovi, Antenne Wiesbaden hier um gleich 16:45 und Fragen, die euch noch nie einer beantwortet hat. Ja, dann würde ich sagen, wir machen das einfach.
1: Hä? Warum ist das so?
0: Genau, ihr fragt und bei uns hört ihr dann die Antworten, wie immer im Radio. Und heute wirklich sehr spannende Frage. Ich schätze tatsächlich, 99,9% von euch sind da betroffen. Thomas aus Wiesbaden, er will wissen, warum kann man bei Chips eigentlich erst aufhören zu futtern, wenn die Tüte leer ist? Ja, ich hätte jetzt gesagt, der innere Schweinehund ist schuld, aber ganz so einfach ist es wahrscheinlich nicht. Kollegin Amina Liedtke, warum ist das so mit den Chips? Also steckt da etwa am Ende sogar Kalkül dahinter? Also warum machen Chips so süchtig?
2: Ja, die guten Chips. Wer kennt es nicht? Und sie sind richtige Verführer. Sie sind nämlich so gestaltet, dass sie gleich mehrere Sinne gleichzeitig ansprechen. Denn die Mischung aus Salz, Fett und Würze trifft genau den Geschmack, den unser Gehirn besonders stark findet. Beim Essen wird im Gehirn Dopamin ausgeschüttet, also ein Botenstoff, der uns ein sehr gutes Gefühl gibt. Bei Chips passiert das besonders schnell und intensiv, weil Fett und Salz eine sehr starke Kombination bilden. Deshalb greifen wir oft automatisch noch einmal in die Tüte. Dazu kommt dann noch die Konsistenz. Chips sind knusprig, leicht und machen beim Kauen auch noch ein angenehmes Geräusch. Auch das versteckt den Eindruck von "Ich will noch mehr". Dieser Effekt wird in der Lebensmittelindustrie sogar gezielt genutzt und heißt manchmal Bliss Point. Also der Punkt, an dem ein Snack für unser Gehirn besonders attraktiv ist. Ziemlich fies. Ein weiterer Faktor ist, dass Chips kaum sättigen. Obwohl sie sehr viele Kalorien haben, fühlen wir uns danach nicht wirklich, als hätten wir was gegessen oder voll. Und dadurch essen wir schneller und noch mehr, als wir eigentlich vorhatten. Kurz, Chips sind ein bisschen wie eine toxische Beziehung. Man weiß, dass sie einem nicht gut tun, kann aber trotzdem die Finger nicht davon lassen.
1: Warum ist das so? Du hast auch eine Frage, die wir klären sollen? Ruf uns an oder schreib uns eine WhatsApp 0611 952 69 869.

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1: Bei mir heute zu Gast ist Andreas Renz. Schön, dass du mal wieder da bist. Freut mich sehr.
2: Gut, Andreas.
1: Sollen wir zusammen mal in Urlaub fahren? Was hältst du denn davon? Und wenn wir dann zusammen im Urlaub sind und sehen eine Immobilie und denken, ach guck mal da, da kann ich doch öfter hinfahren, ist mein Traumziel, ich kaufe mir eine Immobilie im Ausland. Und dann kommt ein ganz bestimmtes Thema auf mich zu, wenn ich mich dann gefreut habe und hin und her, irgendwann klopft die Steuer natürlich an. Auf was muss ich denn da achten? Thema ist Doppelbesteuerung.
2: Ja. Da möchte ich jetzt was zu sagen. Ja. Also viele Deutsche haben ja zum Beispiel eine Immobilie in Italien oder Spanien, weil sie da gerne hinfahren. Klar, ja. Am Anfang nutzt man die, dann wird es vielleicht irgendwann ein bisschen langweilig. Und dann sagt man, jetzt vermiete ich die, da ziehe ich halt Ertrag draus. Das kann man natürlich machen. Da hat man zuerst mal den Staat, wo die Immobilie liegt, den sogenannten Belegenheitsstaat, der das primäre Besteuerungsrecht hat.
1: Das heißt, wenn die in Spanien ist, muss die in Spanien auch versteuert werden.
2: Ja. Da nimmt man sich meistens einen spanischen Steuerberater, in dem
1: Fall
2: jetzt.
1: Jemand, der sich auskennt.
2: Ja, der sich auskennt und der dort halt auch in dieser Sprache eben diese Formulare ausfüllt, oder elektronisch, wie wir es machen, der die Steuererklärung vor Ort macht. Da gibt es noch Gemeindesteuern, irgend so ein Kram. Mhm. Aber das ist leider nicht alles, ja. Das ist auf der einen Seite das primäre Besteuerungsrecht Spaniens. Und der deutsche Staat hat aber auch ein Interesse daran, dass man eben dieses Einkommen auch in Deutschland versteuert. Mhm. Da gilt das sogenannte Welteinkommensprinzip. Das hört sich ganz toll an. Steht im Einkommensteuergesetz da. Mhm. Da denkt man natürlich erstmal nicht dran. Ja. Aber dafür gibt es eben auch sogenannte Doppelbesteuerungsabkommen mit den meisten Staaten auf der Welt. Nicht mit allen.
1: Okay, also EU-mäßig schon, kann ich mir vorstellen.
2: Kann man sagen, mit jedem Land.
1: Aber wenn ich jetzt mir ein Häuschen auf Hawaii kaufe, ist das wahrscheinlich schon wieder anders.
2: Ah, ich glaube, das gehört zu den USA. Da hätten wir das Doppelbesteuerungsabkommen. Aber es gibt zum Beispiel in Brasilien, hatte ich mal so einen Fall, da gibt es keins. Das heißt tatsächlich, es gibt eine doppelte Besteuerung. Einmal in Brasilien und einmal in Deutschland. Das ist echt der Knaller. In den meisten anderen Ländern allerdings gibt es eben diese Abkommen und da soll eben vermieden werden, dass doppelt besteuert wird.
1: Okay, und wie funktioniert das dann? Also das heißt, es reicht, wenn ich dann in dem Land, wo ich herkomme oder in dem Land, wo ich die Immobilie habe, dann die Steuern zahle?
2: Zunächst mal muss man primär in dem Land, in dem die Immobilie liegt, die Besteuerung durchführen. Dann muss man dem deutschen Finanzamt wiederum gegenüber nachweisen, durch einen Steuerbescheid von dort, zum Beispiel aus Spanien, dass es eben dort besteuert worden ist. Und dann ist es für Deutschland okay. Dann gilt die sogenannte Freistellungsmethode.
1: Okay.
2: Und dann wird nichts mehr versteuert, weil es ein EU-Staat ist. Wenn die Immobilie jetzt aber zum Beispiel in der Schweiz liegt, das ist ein Drittland, in den USA hatten wir ja gerade, dann ist es nicht so, dann wird das zwar dort vor Ort besteuert, aber man legt den Steuerbescheid auch hier vor und das deutsche Finanzamt bezieht dann durch eine Höherberechnung des Steuersatzes das nochmal mit ein in die deutsche Steuer. Das nennt man Progressionsvorbehalt. Da wird also der Steuersatz etwas erhöht. Da kommt es zu einer leichten Doppelbesteuerung. Ja.
1: Also muss man sich ganz genau überlegen, wo man sich im Ausland eine Immobilie kauft, wenn man sie vor allem dann auch vermieten will, wenn man sie einfach nur kauft, um sie zu nutzen, alles gut. Aber da muss man aufpassen, ob dann am Ende noch genug hängen bleibt oder dass der ganze Aufwand nicht wert ist, ob ich dann, weil ich so viel Steuern zahle. Ne? Ja. Wenn ihr noch weitere Infos zu diesem Thema braucht, ganz komplizierte Geschichte, wendet euch natürlich an euren Anwalt des Vertrauens. Ich danke dir.
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7: Mein Lieblingsort in Wiesbaden ist der Kurpark. Von der Lage her viel Grün, schöne Blumen. Man kann wunderbar spazieren gehen. Man kann ja weiterlaufen in den nächsten Park Richtung Sonnenberg. Und

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1: Im Studio Katrin Brause-Zimmermann. In Hessen wurde jetzt auch das Lkw-Fahrverbot an Sonn- und Feiertagen gelockert. Darüber hat gestern das hessische Wirtschafts- und Verkehrsministerium in Wiesbaden verfügt. Wegen des anhaltenden Niedrigwassers hat das Land das Sonn- und Feiertagsverbot für bestimmte Lastwagen vorübergehend ausgesetzt. Dazu der hessische Wirtschaftsminister KW Mansouri.
2: Befristet sind die Maßnahmen bis 31. August. Sie gelten ausdrücklich für Ersatzverkehre, einschließlich der Leerfahrten infolge des Niedrigwassers. Das heißt, es kann nicht alles in den LKWs transportiert werden, sondern ausschließlich nur die Ersatzverkehre können im Rahmen der Lockerung des Sonntagsfahrverbots vorgenommen werden.
1: Rheinland-Pfalz hat das Verbot vergangene Woche ausgesetzt. So sollen Lieferketten gesichert und zusätzliche Transportmöglichkeiten auf der Straße geschaffen werden. Über 58.000 Kinder sind in Hessen in das erste Schuljahr gestartet. Dazu waren der hessische Wirtschaftsminister und Verkehrsminister sowie stellvertretender Ministerpräsident KW Mansouri, die Staatssekretärin Ines Fröhlich und der Staatssekretär Dr. Johannes Loheide bei Einschulungsfeiern mit unterwegs. Das hat das Wirtschaftsministerium in Wiesbaden mitgeteilt. In diesem Zuge wurde auch über das Thema Schulwegsicherheit sensibilisiert. Die Deutsche Verkehrswacht stellt in diesem Jahr den sicheren Schulweg mit dem Motto und Hashtag Sicher zur Schule in den Mittelpunkt. Parallel dazu gibt es eine landesweite Kampagne der Landesverkehrswacht Hessen unter dem Motto Ich schaff das alleine, ohne Elterntaxi geht's besser. Zum ehrenamtlichen Angebot gehören unter anderem der Schullotsendienst, die Verkehrserziehung in Kitas und Schulen sowie die Radfahrausbildung an Schulen. In Wiesbaden gehen heute Läuferinnen und Läufer bei der Run 5 Teamstaffel an den Start. 5 Personen bilden dabei ein Team und laufen nacheinander jeweils 5 Kilometer durch den Kurpark. Start und Ziel sind auf dem Bowling Green vor dem Kurhaus. Los geht's ab 17 Uhr. Im Mittelpunkt stehen dabei nicht Bestzeiten, sondern Teamgeist und gemeinsames Erlebnis. Zum Rahmenprogramm Run 5 Organisator Christian Kösters.
3: Wir werden für ein buntes Rahmenprogramm sorgen, auch mit Partnern. Wir haben 2 langjährige Moderatoren, die, glaube ich, keine Langeweile aufkommen lassen. Es wird viel Musik geben von einem DJ. Wir haben Bands an der Strecke. Es ist für Catering gesorgt. Ich glaube, egal ob man jetzt aktiv auf der Strecke ist oder eben zuschaut und anfeuert, Langeweile wird da nicht aufkommen.
1: Unternehmen, Vereine, Institutionen und auch private Teams können teilnehmen. In Wiesbaden-Mitte ist in der Nacht zum Dienstag eine Frau sexuell belästigt worden. Nach Infos der Polizei war sie gegen kurz vor 2 Uhr auf der Adelheidstraße unterwegs, als ihr ein Unbekannter folgt. In Höhe der Hausnummer 90 tritt der Mann von hinten an sie heran und berührt sie unsittlich. Anschließend flüchtet er in Richtung Wörthstraße. Der Täter ist etwa 20 bis 30 Jahre alt, rund 1,70 Meter groß, schlank und hat kurze, dunkle Haare. Bekleidet war er mit einem khakifarbenen Windbreaker. Zeuginnen und Zeugen, die Hinweise geben können, werden gebeten, sich bei der Polizei zu melden.
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4: Tipptopp Sommerwetter haben wir nicht. Ein Wölkchen am Himmel, doch. Ich sehe gerade so ein kleines Schleierwölkchen. Aber auch nachher vernebelt oder verschleiert es uns nicht die Sicht auf die partielle Sonnenfinsternis. Dauert ja noch so gut 1,5 Stunden und dann geht's schon los, das Himmelsspektakel, so peu à peu und allmählich. Sieht insgesamt gut aus hier bei uns in und um Wiesbaden, dass wir da überall was von mitbekommen. Und ja, weiter trocken, auch sowohl jetzt als auch über den Abend, als auch die nächsten Tage, so viel kann ich schon mal vorweggreifen. Und im Moment ist es kräftig warm, 31 Grad messen wir am Schlachthof und auf der Appleallee, hier bei uns am Studio in der Britta Arena, die 30 auf dem Thermometer. Der Antenne Wiesbaden-Wetter trennt unser Donnerstag dann morgen auch wieder richtig schön sonnig. Es wird heiß, beziehungsweise heißer. Gefühlt jetzt jeden Tag morgen bis zu 33 Grad erstmal.
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4: Kurz nach 17:30 ist es Hallo auf die Straßen A3 Frankfurt Richtung Köln. Da geht's los zwischen Raunheim und dem Wiesbadener Kreuz. Streckenweise stockend im Moment. A60 Rüsselsheim Richtung Mainz. Zwischen Mainz-Weisenau und dem Kreuz Mainz-Süd 3 Kilometer Stop and Go. A66 Wiesbaden Richtung Frankfurt und auch auf der Gegenseite zwischen Frankfurt Höchst und dem Frankfurter Nordwestkreuz einmal und zwischen Wiesbaden Mainzer Straße und dem Schiersteiner Kreuz jeweils 3 Kilometer stockend und etwa 10 Minuten extra. A643 Wiesbaden Richtung Mainz und auch hier auf der anderen Seite zwischen dem Schiersteiner Kreuz und Mainz-Bombach 2 Kilometer Stau, 10 Minuten gibt's drauf. A671 Mainz Richtung Wiesbaden zwischen dem Mainz-Spitz-Dreieck und Hochheim Süd, auch hier ist die Gegenrichtung betroffen. gelaufen. 2 Kilometer Stau Richtung Mainz, 10 bis 15 Minuten extra. Und die längste Meldung tatsächlich im Moment kommt von der Schiersteiner Stadt einwärts. Hier seid ihr eine halbe Stunde länger unterwegs.
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4: Aufpassen, es wird geblitzt heute Nachmittag in der 30er-Zone in der Waldstraße. Außerdem ein 30er-Blitzer auf der Oranienstraße. Und wer auf den Autobahnen unterwegs ist, nicht zu schnell auf der A3 zum Beispiel Richtung Köln. Da blitzen sie bei Weilbach an der Raststätte bei 80. Falls du noch einen Blitzer gesehen hast, gerne bei uns Bescheid geben oder per WhatsApp durchschicken. Beides geht mit der Wiesbaden 952 69 8 69.
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4: Schöne Feierabend.

0: Ach, nur schön. Bruno Mars, Just the Way You Are am schönen Mittwochnachmittag. Es ist gleich 17:45.
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0: Ja, und da warten natürlich alle drauf. Über Wiesbaden ist nachher natürlich auch die partielle Sonnenfinsternis zu sehen und die Franz-Kaiser-Sternwarte. Die öffnet dafür schon ab 18:30 ihre Türen. Die Finsternis beginnt um 19:20 Uhr ungefähr. Ihren Höhepunkt erreicht sie hier bei uns so, ja, klassische Spielfilmzeit, 19:45. Und beobachtet wird das Ganze mit speziellen Teleskopen und sicheren Sonnenfiltern. Passende Sonnenfinsternisbrillen gibt es ebenfalls vor Ort. Der Eintritt ist auch noch frei und natürlich freut man sich da in der Sternwarte über eine kleine Spende. Besonderes Erlebnis für alle, die einen Blick in den Himmel werfen wollen und dieses Himmelsspektakel nachher auf jeden Fall ganz, ganz nah und ganz besonders erleben wollen. Die NASBA, die lädt zum großen Familientag ins Taunus Wunderland ein. Den Tipp, den dürft ihr euch nicht entgehen lassen. Am Sonntag, da ist es soweit, von 10 bis 18 Uhr ein Tag voller Spaß, Abenteuer und gemeinsamer Erlebnisse. Das sagt auch Andreas Sommerfeld, der ist Event- und Spendenmanager bei der NASBA.
2: Das Taunus Wunderland wird wieder zu einem Ort voller Abenteuer. Die Familien tauchen ein in Drachenschluchten, Dino-Welten und Zuckerwattenträume. Und überall warten Fahrgeschäfte, Spielbereiche und leckere Köstlichkeiten. Das Team vom Taunus Wunderland ist an diesem Tag wieder mit voller Besetzung im Einsatz und auch die NASBA sorgt mit einigen Aktionen wieder für viele kleine Überraschungen.
0: Also jede Menge los, jetzt am Sonntag im Taunus Wunderland. NASBA-Kunden zahlen nur 5 Euro Eintritt pro Person und Kinder unter 100 cm dürfen sogar kostenlos mit dabei sein. Alle Infos zum NASBA-Familientag findet ihr auf der Webseite von der NASBA unter dem Stichwort Familientag. Na klar. Wer auf Techno, House oder fette Bounce Beats steht, der sollte sich das Overpowered Festival am 29. August am Schlachthof hier bei uns in Wiesbaden nicht entgehen lassen. Da verwandelt DJ Dreggisch den Backyard in ein riesiges Open-Air- und Indoor-Festival. Mit 4 Bühnen, mehr als 25 Acts sind dabei und Platz für ungefähr 2000 Raverinnen und Raver. Und das absolute Highlight ist für DJ Dreggisch das hier.
3: Und zwar haben wir einen echten Autoscooter, von dem aus Boiler Room-mäßig aufgelegt wird.
0: Geil.
3: Mit den feinsten Acts. Und neben der Autoscooter-Stage haben wir auch noch eine Backyard-Stage. Und wir haben eine Afterparty im Kesselhaus und der Boxlauf. 25 Acts von Bounce, Techno, Speedhouse bis zu richtig, richtig dumm Gear. Also wir haben alles dabei, was musikalisch das Herz begehrt. Sonst haben wir noch einen Poolbereich. Da könnt ihr euch schön abkühlen, ihr setzt euch hin, schön Füße in den Pool rein. Wir haben schön Sprühnebel, es wird schön abgekühlt. Wir haben noch viele Extras wie Tattoo und so weiter. Ich wollte eigentlich nur sagen, wie geil das wird. Und ich wollte nur sagen, du bist selber dran schuld, wenn du nicht kommst.
0: Ja, also es ist vorgemerkt, Overpowered Festival am 29. August am Schlachthof hier bei uns in Wiesbaden. Los geht das Ganze ab 13 Uhr und Tickets gibt's im Vorverkauf schon ab 17,50 Euro. Also, wir wünschen ganz, ganz viel Spaß für was auch immer ihr euch entscheidet.
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1: Ich bin Thomas Brockt. Verfassungsschutz und Bundesnachrichtendienst sollen angesichts der wachsenden hybriden Bedrohung Deutschlands deutlich mehr Befugnisse erhalten. Eine umfassende Reform, die das Bundeskabinett heute beschlossen hat, sieht für die deutschen Nachrichtendienste erstmals die Möglichkeit vor, in klar begrenzten Fällen selbst operativ einzugreifen.
2: Bundesinnenminister Dobrindt hatte zuletzt gesagt, dass aus dem Bundesamt für Verfassungsschutz ein echter Geheimdienst werden muss. Und das in etwa so. Ein Nachrichtendienstmitarbeiter soll sich künftig Zugang zu einem anderen Laptop verschaffen können, um an die gespeicherten Daten zu kommen. Es soll auch möglich sein, verschlüsselte Kommunikation mitzulesen. Außerdem soll erlaubt werden, dass Geheimdienstmitarbeiter zum Beispiel in eine Wohnung eindringen können, um etwa Sprengstoff gegen harmloses Pulver auszutauschen. Tine Klimach, Nachrichtenredaktion.
1: BAföG-Empfänger sollen im kommenden Jahr mehr Geld erhalten. Das Bundeskabinett hat eine entsprechende Reform der Ausbildungsfinanzierung auf den Weg gebracht. Der Gesetzentwurf soll im Herbst in Bundestag und Bundesrat beraten und verabschiedet werden. Die im BAföG enthaltene Wohnkostenpauschale für diejenigen, die nicht mehr bei den Eltern wohnen, soll demnach zum Sommersemester 2027 von jetzt 380 auf 440 Euro im Monat steigen. Die Spritpreise in Deutschland ziehen wieder an. Ein Liter Diesel kostete nach Zahlen des ADAC gestern im deutschlandweiten Schnitt 2,20 Euro, ein Liter E10 gut 2,12 Euro. Das hat auch mit dem Niedrigwasser im Rhein zu tun.
3: Im Konflikt zwischen dem Iran und den USA und im Streit um die Straße von Hormuz zeichnet sich noch immer keine Lösung ab. Jetzt treiben auch noch steigende Transportkosten in Deutschland die Spritpreise.

0: Preise nach oben. Wegen des niedrigen Wasserstandes können Schiffe im Rhein weniger laden. Das trägt dazu bei, dass Benzin und Diesel in NRW, Hessen oder Rheinland-Pfalz im Moment besonders teuer sind. Auch andere Produkte sind betroffen. Jan-Henner Reitze, Nachrichtenredaktion.
1: Zur Beobachtung einer Sonnenfinsternis werden sich heute Abend Millionen Blicke auf den westlichen Horizont richten. Der Mond schiebt sich dann vor die Sonne und in weiten Teilen Europas ist es plötzlich dämmerig oder sogar ganz dunkel. In Deutschland wird der Mond die Sonnenscheibe zwar nicht vollständig verdecken, aber in großen Teilen Spaniens wird es erstmals seit mehr als 100 Jahren wieder eine totale Sonnenfinsternis geben. Wolken werden laut Vorhersage kaum den Blick auf das Himmelsereignis trüben.
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3: Ja, auch hier trübt kein Wölkchen den Blick auf jegliches Himmelsereignis, was sich auch jetzt schon abspielen könnte, theoretisch. Für die Sonnenfinsternis müssen wir uns noch ein bisschen mehr als eine Stunde gedulden. Das ist das Wort, was ich suchte. Bis dahin vertreiben wir uns die Zeit, ja, irgendwie ganz nett draußen sitzen. Das wäre doch eigentlich eine ganz gute Maßnahme. Geht auch jetzt über den kompletten Abend. Zwischendrin wird es mal kurz dunkel, aber ansonsten milde Temperaturen, wenn nicht sogar sehr sommerlich, im Moment noch 31 Grad am warmen Damm und am Römertor. Hier bei uns am Studio in der Britta Arena sind es 30. Der Abend geht genauso weiter, es bleibt weiter trocken und so viel kann ich auch sagen, keine Überraschung. Auch morgen kein Regen in Sicht, ähnlich wie heute kaum eine Wolke mit dabei. Es bleibt sehr, sehr sommerlich, heiß, blauer Himmel und das bei bis zu 33 Grad.
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3: Gute auf die Straßen, liebe Autofahrer, Vorsicht bitte auf der A3 Köln Richtung Frankfurt in der Auffahrt Bad Camberg. Da haben wir einen Liegenbleiber im Kurvenbereich. Außerdem A60 Rüsselsheim Richtung Mainz zwischen Mainz-Weisenau und dem Kreuz Mainz-Süd 3 Kilometer stockender Verkehr. A643 Wiesbaden Richtung Mainz zwischen dem Schiersteiner Kreuz und Mainz-Mombach 2 Kilometer Stau plus 10 Minuten. A671 Mainz Richtung Wiesbaden ist zwischen Mainz, dem Mainz-Spitzdreieck und Hochheim Nord in beiden Richtungen 2 Kilometer Stau, haben wir hier Richtung Mainz 10 Minütchen länger einplanen. Stockend auch auf der Schiersteiner Straße statt einwärts. Hier seid ihr im Moment 25 Minuten länger unterwegs. Das war es jetzt aber. Antenne Wiesbaden wünscht eine gute Fahrt.
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3: Blitzer haben wir noch stehen, unter anderem auf der A3 Frankfurt Richtung Köln bei Weilbach an der Raststätte. Hier ist 80 angesagt und A66 Wiesbaden Richtung Frankfurt kurz vorm Nordwestkreuz in der Baustelle. Da wird ebenfalls bei 80 kontrolliert. Fuß vom Gas.
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3: Es ist 6:04. Wir wünschen euch einen ganz entspannten Feierabend. Hier ist Antenne Wiesbaden. Am Mittwoch, wir bereiten uns alle schon seelisch und moralisch auf die anstehende Sonnenfinsternis vor. In gut einer Stunde geht's da ja los. Also ihr müsst doch nicht ja alle den Nacken nach Westen richten. Erst dann so in gut einer Stunde. Bis da, sonst hättet ihr dann steifen Nacken. Das wollen wir hier alles nicht verantworten. Vorher machen wir noch richtig gute Musik. Ganz entspannt für euren Feierabend und sehr, sehr lässig. Budapest von George Ezra. Hier ist Antenne Wiesbaden. Ich bin Tobi Rinker. Hi.

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0: Das macht Spaß zum Feierabend. Magic Every Moment. Hier ist Antenne Wiesbaden am 12. August gleich 17:45 und 200 Kilometer im Wasser. Extremschwimmerin Natalie Pohl stellt sich genau dieser ganz besonderen Challenge. Sie schwimmt seit gestern im Main und im Rhein und will von Frankfurt nach Köln kraulen. Gestern Morgen ging's los und heute schwimmt die 31-Jährige auch hier bei uns an Wiesbaden vorbei. Und wir hören da ganz kurz einmal ganz schnell rein. Ja, da ist sie. Ja, sie schwimmt. Ja, auf jeden Fall immer noch. Also, ich muss ja sagen, ich persönlich, ich plansche da auch ganz gern immer mal so ein bisschen im Freibad rum. Aber für Natalie Pohl, da ist das auf jeden Fall eine richtige Herzensangelegenheit.
1: Challenge möchte ich einfach dazu nutzen, Aufmerksamkeit zu erregen auf ein Riesenproblem, was wir in Deutschland haben. Nämlich, dass immer weniger Kinder sicher schwimmen lernen. Und das ist einfach mittlerweile leider wirklich ein extrem großes Problem. Man hört es immer wieder, ertrinken Kinder, gerade jetzt im Sommer, wenn es wärmer wird, in Badeseen. Und dafür ist die Challenge auch gedacht, dass wir eben zum einen Aufmerksamkeit auf das Thema bekommen und zum anderen eben auch möchte ich so viel es geht an Spenden sammeln, um eben dieses Herzensprojekt von mir zu unterstützen.
0: Auf dem Weg von Frankfurt nach Köln ist sie, wie gesagt, heute auch an Wiesbaden vorbei gekrault. Aber warum eigentlich diese Route? Ja, vor allem, weil ja gerade im Rhein so wenig Wasser drin ist.
1: Ja, ich komme aus Deutschland und mir lag es am Herzen, irgendwas zu machen in meinem Heimatland. Und Frankfurt-Köln einfach deswegen, weil es auch so viele Möglichkeiten bietet, einfach mal ein bisschen mehr Aufmerksamkeit auch auf diesen Sport zu bekommen. Wir können am Ufer mich sehen beim Schwimmen. Also es gibt einfach viel, viel mehr Möglichkeiten, als irgendwie, wenn ich draußen im offenen Meer bin, wo eben nur mein Begleitboot ist und man gar keine Chance hat, irgendwie diesen Sport zu verfolgen. Es ist eine coole Plattform, glaube ich, für den Sport. Und vielleicht der ein oder andere, der den Sport noch nicht kennt, wird so vielleicht auch darauf aufmerksam.
0: Ja, und vielleicht habt ihr sie ja heute auch vorbeischwimmen sehen. Bis jetzt läuft jedenfalls alles nach Plan.
2: Die ersten Kilometer waren sehr gut. Das Wasser ist sehr warm, ehrlicherweise. Aber es lief, also meines Empfindens, lief super. Also jetzt sind wir ja gerade in der Schleuse schon angekommen. Ich bin gespannt, wie das jetzt hier alles läuft. Das hatten wir auch noch nie bei meinem Schwimmen. Aber immer mal was Neues, also ja.
0: Sagt Extremschwimmerin Natalie Pohl, wenn ihr die Aktion live mitverfolgen wollt, da gibt es einen eigenen Livestream dafür. Und wenn ihr Natalie und ihr Team persönlich anfeuern wollt, das geht natürlich auch immer wieder entlang der Strecke. Da gibt es mehrere Tourstops. Heute um 12 war sie zum Beispiel in Bingen und hat sich da auch mal so eine kleine Pause gegönnt. Und wir gucken nochmal, wie es vielleicht jetzt gerade aussieht. Ja, ich habe es mir eigentlich fast gedacht. Natalie Pohl, sie krault immer noch und zwar bis Kölle, halt sie vor.

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5: Im Studio Katrin Brause-Zimmermann. Die Extremschwimmerin Nathalie Pohl kommt heute auf einer ungewöhnlichen Schwimm-Challenge durch den Rhein auch an Wiesbaden und Mainz vorbei. Die 31-Jährige ist gestern in Frankfurt gestartet und will in 4 Tagen rund 200 Kilometer bis nach Köln schwimmen. Mit der Aktion möchte Pohl auf die Gefahren beim Schwimmen in Flüssen aufmerksam machen und für mehr Schwimmsicherheit werben. Dazu Nathalie Pohl.
6: Die Challenge möchte ich einfach dazu nutzen, Aufmerksamkeit zu erregen auf ein Riesenproblem, was wir in Deutschland haben, nämlich dass immer weniger Kinder sicher schwimmen lernen. Und das ist einfach mittlerweile leider wirklich ein extrem großes Problem. Man hört es, immer wieder ertrinken Kinder, gerade jetzt im Sommer, wenn es wärmer wird, in Badeseen.
5: Begleitet wird sie von Booten und einem großen Sicherheitsteam. Die DLRG warnt grundsätzlich davor, in großen Flüssen zu schwimmen. Pohl schwimmt nur im Rahmen einer genehmigten Ausnahmeaktion. Über 58.000 Kinder sind in Hessen in das erste Schuljahr gestartet. Dazu waren der hessische Wirtschaftsminister und Verkehrsminister sowie stellvertretender Ministerpräsident Kaveh Mansouri, die Staatssekretärin Ines Fröhlich und der Staatssekretär Dr. Johannes Loheide bei Einschulungsfeiern mit unterwegs. Das hat das Wirtschaftsministerium in Wiesbaden mitgeteilt. In diesem Zuge wurde auch über das Thema Schulwegsicherheit sensibilisiert. Die Deutsche Verkehrswacht stellt in diesem Jahr den sicheren Schulweg mit dem Motto und Hashtag Sicher zur Schule in den Mittelpunkt. Parallel dazu gibt es eine landesweite Kampagne der Landesverkehrswacht Hessen unter dem Motto Ich schaff das alleine, ohne Elterntaxi geht's besser. Zum ehrenamtlichen Angebot gehören unter anderem der Schullotsendienst, die Verkehrserziehung in Kitas und Schulen sowie die Radfahrausbildung an Schulen. Die Rheinwasseruntersuchungsstation Mainz-Wiesbaden feiert morgen ein Jubiläum an der Theodor-Heuss-Brücke. Die Messstation wird seit 50 Jahren von den Ländern Rheinland-Pfalz und Hessen betrieben. Aus diesem Anlass ist ein Tag der offenen Tür mit Einblicken in Messtechnik, Aufgaben und 50 Jahre Gewässerdaten geplant. Das hat das Landesamt für Umwelt aus Mainz mitgeteilt. Interessierte können live erleben, wie seit 1976 der Rhein überwacht wird und welche Herausforderungen es gibt. Der Tag der offenen Tür geht von 12 bis 15 Uhr. In Wiesbaden-Mitte ist in der Nacht zum Dienstag eine Frau sexuell belästigt worden. Nach Infos der Polizei war sie gegen kurz vor 2 Uhr auf der Adelheidstraße unterwegs, als sie ein Unbekannter folgt. In Höhe der Hausnummer 90 tritt der Mann von hinten an sie heran und berührt sie unsittlich. Anschließend flüchtet er in Richtung Wörthstraße. Der Täter ist etwa 20 bis 30 Jahre alt, rund 1,70 Meter groß, schlank und hat kurze, dunkle Haare. Bekleidet war er mit einem khakifarbenen Windbreaker. Zeuginnen und Zeugen, die Hinweise geben können, werden gebeten, sich bei der Polizei zu melden.
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7: Das ist immer noch super sonnig da draußen, kaum ein Wölkchen am Himmel und die brauchen wir auch jetzt gleich nicht, weil wir müssen ja freie Sicht haben auf die Sonnenfinsternis. Ist in gut einer halben Stunde soweit, beziehungsweise dann geht das Ganze los, peu à peu wird es dann dunkler auf jeden Fall, auch hier bei uns in Wiesbaden. Also viele sind da ganz gespannt drauf, aber sieht auch gut aus, dass wir davon überall ganz gut was zu sehen bekommen. Es bleibt weiter trocken, sowohl jetzt am Abend als auch die nächsten Tage, so viel kann ich vorwegnehmen. Und jetzt im Moment auch noch ganz gut heiß draußen, 31 Grad messen wir am Kurhaus, da wo gerade die Run 5 Teamstaffel sowieso am Schwitzen ist. Außerdem beim Sommermarkt auf dem Mauritshutzplatz und auch hier bei uns am Studio in der Britta Arena. Der Antenne Wiesbaden Wettertrend. Unser Donnerstagmorgen dann im Prinzip genauso sonnig wie heute, aber nochmal ein Tickchen heißer mit bis zu 33 Grad schwitzen wir morgen dann.
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7: Schönen guten Abend auf die Straßen und Vorsicht Autofahrer auf der A66 Wiesbaden Richtung Frankfurt. zwischen dem Kriftlerdreieck und Zeilsheim. Hier sind im Moment Kinder auf der Fahrbahn. Die Polizei fährt die Strecke ab und gibt dann Entwarnung. Vorsicht auch auf der B8 Königstein Richtung Frankfurt zwischen Bad Soden und Sulzbach. Hier haben wir einen Liegenbleiber auf der rechten Spur. Bitte vorsichtig drumherum kurven. Und die dickste Meldung in Sachen Wartezeit kommt im Moment von der Schiersteiner Straße stadteinwärts. Hier stehen wir uns im Moment eine halbe Stunde die Autoreifen platt. Ich hoffe, das entspannt sich auch zeitnah.
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7: Blitzer haben wir noch stehen, unter anderem auf der Oranienstraße. Bei Tempo 30 wird kontrolliert auf der A3 Richtung Köln bei Weilbach an der Raststätte. Hier sind 80 und noch ein 80er Blitzer auf der A66 Richtung Frankfurt, kurz vorm Frankfurter Nordwestkreuz in der Baustelle. Hier auch nicht schneller fahren als 80, sonst wird's teuer heute am Mittwochabend noch.

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1: Wir erkunden Wiesbaden und dank eurer Tipps, ja, danke dafür an der Stelle. Und heute hat uns Antenne Wiesbaden-Hörerin Dori aus Walluf geschrieben. Sie ist total verliebt in die alten Mühlen am Walluffer Bach. Unter anderem ja die Bugmühle in der Mühlstraße. Antenne Wiesbaden-Reporterin Jill Veits, genau da haben wir dich jetzt vorbeigeschickt.
2: Genau, wenn man hier am Walluffer Bach unterwegs ist, dann macht man automatisch einen Abstecher in die Vergangenheit. Die alte Mühlentradition von Walluff. Gleich 7 Mühlen gab es einst entlang des Bachs. Unter anderem die Arnett-Mühle, die Dickscheid-Mühle, die Diefenbach-Mühle, Hildmühle, Kirchner-Mühle, Weller-Mühle und natürlich auch die Bugmühle. Ja. Da bin ich auch heute. Und die hat wirklich einiges erlebt. Erstmals wurde sie 1393 urkundlich erwähnt, damals noch als Waldmühle. Im Laufe der Jahrhunderte wechselte sie dann mehrfach ihren Besitzer und auch ihre Funktion. Sie war Rindenmühle, Lohmühle und später wurde sie zur Mahlmühle umgebaut. Ihren heutigen Namen trägt sie seit 1818 und der Name ist auf den damaligen Besitzer zurückzuführen. Bis 1905 wurde hier Getreide gemahlen. Danach wurde hier in der Bugmühle sogar 10 Jahre lang Nudeln produziert. Heute geht es hier allerdings deutlich genussvoller zu. Statt Mehl und Nudeln gibt es leckeren Wein im Gutsausschank. Die Bugmühle wurde als urige Straußwirtschaft betrieben und lädt auf alle Fälle ein, sich hier im Innenhof mal unter den alten Nussbaum zu setzen und alles andere auch einfach mal auszuprobieren.
1: Sehr gut.
2: Und wer genau hinschaut, der entdeckt auch noch was ganz Besonderes. Ein Stück Mühlengeschichte nämlich. Das alte Wasserrad steht auch heute noch. Und macht damit die Geschichte der Bugmühle hier in Walluff zu einer runden Nummer.
1: Ja, danke schön, Jill. Habt ihr auch so einen super coolen Tipp? Ja, dann gerne anrufen oder uns einfach per WhatsApp schreiben. Schickt uns euren Lieblingsort in und um Wiesbaden unter der 0611 952 69 8 69.
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1: Ich bin Thomas Brockt. Millionen Menschen in ganz Europa können heute Abend etwas Besonderes sehen, wenn sie in den Himmel schauen. Es gibt eine Sonnenfinsternis. In Deutschland wird die Sonne nur zum Teil im Schatten des Mondes verschwinden. In großen Teilen Spaniens wird es dagegen erstmals seit mehr als 100 Jahren wieder eine totale Sonnenfinsternis geben. Tausende Besucher sind dazu aufs spanische Festland und die Inseln wie Mallorca gereist.
2: Gute Sicht und nur wenig Wolken, prognostiziert der spanische Wetterdienst. Der Kernschatten verläuft über die Nordhälfte der Iberischen Halbinsel und die Balearen. Die Behörden rechnen mit bis zu 1,5 Millionen zusätzlichen Autos auf den Straßen und empfehlen, einen der mehr als 500 überwachten offiziellen Beobachtungspunkte aufzusuchen. Wegen der hohen Temperaturen und der Trockenheit herrscht Waldbrandgefahr. Spanienweit sind rund 33.400 Polizistinnen und Polizisten im Einsatz. Aus Spanien, Julia Macher.
1: Verfassungsschutz und Bundesnachrichtendienst sollen deutlich mehr Befugnisse erhalten. Das Bundeskabinett hat eine umfassende Reform beschlossen. Sie sieht unter anderem vor, dass die Nachrichtendienste in bestimmten Fällen selbst operativ eingreifen können. Es gehe darum, gegenüber unseren Gegnern auch aktiv handeln zu können, sagt Innenminister Dobrindt.
3: Wir starten eine neue Zeitrechnung für die Nachrichtendienste. Wir entwickeln unsere Nachrichtendienste hin zu echten Geheimdiensten.
1: Bundesinnenminister Dobrindt. Kinder sollen künftig Geld vom Staat bekommen, um Vermögen fürs Alter aufzubauen. Das sieht ein Gesetzentwurf von Finanzminister Klingbeil für eine neue sogenannte Frühstartrente vor, den das Kabinett in Berlin beschloss. Der Bund soll damit für jedes Kind, das 6 Jahre alt wird, bis zum 18. Lebensjahr monatlich 10 Euro in ein Altersvorsorgedepot einzahlen. Der Flughafen von Catania bleibt

wegen des jüngsten Ausbruchs des Vulkans Ätna weiter gesperrt. Der Airport auf der italienischen Mittelmeerinsel Sizilien ist nun mindestens bis morgen 16 Uhr geschlossen. Betroffen von den Einschränkungen sind tausende Urlauber auch aus dem Ausland. Europas aktivster Vulkan stößt bereits seit Freitag große Mengen Asche und glühende Gesteinsbrocken aus.

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1: Im Studio Katrin Brause-Zimmermann. In Hessen wurde jetzt auch das Lkw-Fahrverbot an Sonn- und Feiertagen gelockert. Darüber hat gestern das hessische Wirtschafts- und Verkehrsministerium in Wiesbaden verfügt. Wegen des anhaltenden Niedrigwassers hat das Land das Sonn- und Feiertagsverbot für bestimmte Lastwagen vorübergehend ausgesetzt. Dazu der hessische Wirtschaftsminister KW Mansouri.
2: Befristet sind die Maßnahmen bis 31. August. Sie gelten ausdrücklich für Ersatzverkehre, einschließlich der Leerfahrten infolge des Niedrigwassers. Das heißt, es kann nicht alles in den LKWs transportiert werden, sondern ausschließlich nur die Ersatzverkehre können im Rahmen der Lockerung des Sonntagsfahrverbots vorgenommen werden.
1: Rheinland-Pfalz hat das Verbot vergangene Woche ausgesetzt. So sollen Lieferketten gesichert und zusätzliche Transportmöglichkeiten auf der Straße geschaffen werden. Über 58.000 Kinder sind in Hessen in das erste Schuljahr gestartet. Dazu waren der hessische Wirtschaftsminister und Verkehrsminister sowie stellvertretender Ministerpräsident KW Mansouri, die Staatssekretärin Ines Fröhlich und der Staatssekretär Dr. Johannes Loheide bei Einschulungsfeiern mit unterwegs. Das hat das Wirtschaftsministerium in Wiesbaden mitgeteilt. In diesem Zuge wurde auch über das Thema Schulwegsicherheit sensibilisiert. Die Deutsche Verkehrswacht stellt in diesem Jahr den sicheren Schulweg mit dem Motto und Hashtag Sicher zur Schule in den Mittelpunkt. Parallel dazu gibt es eine landesweite Kampagne der Landesverkehrswacht Hessen unter dem Motto Ich schaff das alleine, ohne Elterntaxi geht's besser. Zum ehrenamtlichen Angebot gehören unter anderem der Schullotsendienst, die Verkehrserziehung in Kitas und Schulen sowie die Radfahrausbildung an Schulen. In Wiesbaden gehen heute Läuferinnen und Läufer bei der Run 5 Teamstaffel an den Start. 5 Personen bilden dabei ein Team und laufen nacheinander jeweils 5 Kilometer durch den Kurpark. Start und Ziel sind auf dem Bowling Green vor dem Kurhaus. Los geht's ab 17 Uhr. Im Mittelpunkt stehen dabei nicht Bestzeiten, sondern Teamgeist und gemeinsames Erlebnis. Zum Rahmenprogramm Run 5 Organisator Christian Kösters.
3: Wir werden für ein buntes Rahmenprogramm sorgen, auch mit Partnern. Wir haben 2 langjährige Moderatoren, die, glaube ich, keine Langeweile aufkommen lassen. Es wird viel Musik geben von einem DJ. Wir haben Bands an der Strecke. Es ist für Catering gesorgt. Ich glaube, egal ob man jetzt aktiv auf der Strecke ist oder eben zuschaut und anfeuert, Langeweile wird da nicht aufkommen.
1: Unternehmen, Vereine, Institutionen und auch private Teams können teilnehmen. In Wiesbaden-Mitte ist in der Nacht zum Dienstag eine Frau sexuell belästigt worden. Nach Infos der Polizei war sie gegen kurz vor 2 Uhr auf der Adelheidstraße unterwegs, als sie ein Unbekannter folgt. In Höhe der Hausnummer 90 tritt der Mann von hinten an sie heran und berührt sie unsittlich. Anschließend flüchtet er in Richtung Wörthstraße. Der Täter ist etwa 20 bis 30 Jahre alt, rund 1,70 Meter groß, schlank und hat kurze, dunkle Haare. Bekleidet war er mit einem khakifarbenen Windbreaker. Zeuginnen und Zeugen, die Hinweise geben können, werden gebeten, sich bei der Polizei zu melden.
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1: Ich bin Thomas Brockt. Die Sonnenfinsternis, die am Abend auch in Deutschland zu sehen sein wird, ist gestartet. Die partielle Phase begann nahe der Pazifikküste Alaskas. Auch in Deutschland wird die Sonne zu einem Teil durch den Mond verdeckt. Hier beginnt die partielle Sonnenfinsternis im Norden. Sie erreicht um 19.11 Uhr Sylt und gegen 19.23 Uhr München. In einigen Teilen der Welt gibt es sogar eine totale Sonnenfinsternis. Sie startet im nördlichen Sibirien, dann zieht der Kernschatten des Mondes am Nordpol vorbei, an Grönland und Island und schließlich über Teile Spaniens bis zu den Balearen. BAföG-Empfänger sollen im kommenden Jahr mehr Geld bekommen. Das Kabinett in Berlin hat eine entsprechende Reform der Ausbildungsfinanzierung auf den Weg gebracht.
2: Der sogenannte BAföG-Grundbedarf für Studierende wird in zwei Schritten angehoben. Zum Wintersemester 2027/28 auf über 500 Euro, dann zum darauffolgenden Sommersemester auf 560 Euro. Auch das Schüler-BAföG steigt. Ebenso die Wohnkostenpauschale. Das betrifft Studierende, die nicht mehr bei den Eltern wohnen. Nächstes Sommersemester gibt es 60 Euro mehr. Tine Klimach, Nachrichtenredaktion.
1: Die Spritpreise in Deutschland ziehen wieder an. Ein Liter Diesel kostete nach Zahlen des ADAC gestern im deutschlandweiten Schnitt 2,20 Euro, ein Liter E10 gut 2,12 Euro. Das hat auch mit dem Niedrigwasser im Rhein zu tun.
3: Im Konflikt zwischen dem Iran und den USA und im Streit um die Straße von Hormuz zeichnet sich noch immer keine Lösung ab. Jetzt treiben auch noch steigende Transportkosten in Deutschland die Spritpreise nach oben. Wegen des niedrigen Wasserstandes können Schiffe im Rhein weniger laden. Das trägt dazu bei, dass Benzin und Diesel in NRW, Hessen oder Rheinland-Pfalz im Moment besonders teuer sind. Auch andere Produkte sind betroffen. Um auszuhelfen, bietet die Bahn 400 zusätzliche Güterwagen an. Jan-Henner Reitze, Nachrichtenredaktion.
1: Der Flughafen von Catania bleibt wegen des jüngsten Ausbruchs des Vulkans Ätna weiter gesperrt.

0: Der Airport auf der italienischen Mittelmeerinsel Sizilien ist nun mindestens bis morgen 16 Uhr geschlossen. Betroffen von den Einschränkungen sind tausende Urlauber auch aus dem Ausland. Europas aktivster Vulkan stößt bereits seit Freitag große Mengen Asche und glühende Gesteinsbrocken aus.
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0: Hallo ihr Lieben, hier ist eure Stille Stunde auf Antenne Wiesbaden. Immer montags bis donnerstags, abends von 8 bis 9. Wir nehmen uns da so ein bisschen Zeit zum Durchschnaufen und machen zusammen ein bisschen ruhiger. Hier bei uns in Wiesbaden ist die Stille Stunde als Initiative vor ziemlich genau einem Jahr gestartet und es gibt wirklich super viele richtig tolle Angebote, wo einfach mal zwei Gänge zurückgeschaltet wird. Andrea Hausi ist Wiesbadens Inklusionsbeauftragte und nimmt uns mal so ein bisschen mit, wie es damals angefangen hat mit der Stillen Stunde hier in Wiesbaden.
1: Ja, das Ganze fing eigentlich an, dass wir von der Initiative Gemeinsam zusammen e.V. eine Einladung bekommen haben. Das ist eine Initiative, die bundesweit die Stille Stunde vorantreibt. Dieser Brief ging an Oberbürgermeister Gerd-Uwe Mende und damit war es eigentlich klar, dass von der ersten Stunde an gesagt wurde, die Stadt Wiesbaden hat Interesse daran mitzumachen, weil wir finden, dass die Belange von Menschen mit nicht sichtbaren Behinderungen durchaus durch so eine Stille Stunde vertreten werden können und sichtbarer werden können. Daraufhin ist dann eigentlich mit mir als kommunale Inklusionsbeauftragte und in Kooperation mit dem City Management das Ganze angedacht worden und wir haben das dann zusammen aufgestellt und konzipiert. Genau, und dann ist sozusagen das City Management ganz aktiv geworden.
0: Vom City Management ist Karin Mültin. Sie sagt, es gibt inzwischen schon richtig viele und ganz, ganz großartige Angebote rund um die Stille Stunde.
2: Wir haben insgesamt, ich glaube, so um die knapp 40 Partner. Auf der einen Seite gestartet sind wir ja mit dem Handel, wo die Stille Stunde ja auch so, ich sag's mal so originär, glaube ich, am stärksten auch so mit verbunden ist. Und da haben wir natürlich ganz große Partner auch in Wiesbaden, aber auch ganz, ganz viele inhabergeführte, kleinere Geschäfte, was uns natürlich sehr freut, weil das natürlich nochmal auch so eine sehr, sehr starke auch Wiesbaden-Verbundenheit ist, sich in dem Bereich zu engagieren. Wir haben auch einen ersten Gastronomiebetrieb, nämlich das Café in der Orangerie im Aukamm, was auch ganz toll ist, weil die natürlich wieder mit ganz neuen Aufgaben und Herausforderungen konfrontiert sind. Und wir gehen jetzt in Kürze auch an den Start mit der evangelischen Marktkirche. Ist auch was ganz Neues, also ein Kirchenraum der Stille, den wir dort gemeinsam kreieren mit ganz besonderen Maßnahmen. Und und dann haben wir natürlich auch noch was ganz Neues, die Stille Stunde im Radio, die ja auch nochmal ein ganz besonderer Schritt ist. Also wir möchten uns natürlich breit aufstellen, also wir laden jeden ein eigentlich in der Innenstadt und wir sagen auch immer, es gibt einen Grundkonsens, was die Stille Stunde bedeutet, aber für viele Unternehmen oder auch Betriebe finden wir dann immer die individuelle Umsetzung.
0: Alle Infos zur Stillen Stunde gibt's auf der Seite der Landeshauptstadt Wiesbaden und unter stille-stunde.com und natürlich auch hier bei uns, der Stillen Stunde auf Antenne Wiesbaden.

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0: Hallo und schönen guten Abend. Hier ist unsere stille Stunde auf Antenne Wiesbaden. Bewusst ruhiger und stiller als sonst und mit genug Platz zum Durchatmen. Für alle. Hier in Wiesbaden machen das schon viele Unternehmen und schaffen auch ein reizärmeres Angebot. Dabei geht es zum einen um ein bisschen runterkommen vom Alltagsstress, aber es geht auch darum, dass es Menschen gibt, für die genau so ein Umfeld total wichtig ist und für die es anders einfach gar nicht geht. Rebecca Lefebvre ist selbst betroffen und leitet zudem das Projekt Stille Stunde, Menschen mit nicht sichtbaren Behinderungen sichtbar machen. Sie besucht auch Unternehmen, die sich an der Stillen Stunde beteiligen wollen und klärt auf.
1: Also bei den Schulungen ist uns einfach wichtig, das ist kein Marketing-Gag. Das ist einfach wirklich eine richtig wichtige Sache. Und deshalb gehen unsere Schulungen tatsächlich, sage ich jetzt mal, 75% darüber, was steckt dahinter? Was sind die Menschen? Was passiert da? Ich selbst als Autistin mit ADHS und Mastozytose spreche auch über Dinge, die sonst nicht so gesprochen werden, weil sie peinlich sind. Darüber, dass ich mir nicht merken kann, dass ich jeden Tag mir die Zähne putzen kann, dass mein Mann mir die Zahnbürste an einen bestimmten Platz legt, damit ich nicht nur drüber nachgedacht habe, sondern auch eben genau weiß, das passiert. Und wie gehe ich dann mit meinen Kunden, mit meinen Angestellten um, wenn ich als 50-jährige Frau das nicht kann, ne? Dann können halt auch viele andere das nicht. Und in unseren Vorträgen ist es eben uns extrem wichtig zu sagen, was passiert wirklich mit den Menschen? Was ist im Hintergrund? Warum sind die denn so? Warum sind die so überbelastet? Was ist das denn, dass die sich nicht mal irgendwie eine Stunde nicht mal einfach so einkaufen gehen können? Warum können die sich nicht zusammenreißen?
0: Und genau um Fragen wie diese zu klären, klärt Rebecca Lefebvre auf und unterstützt Unternehmen dabei, Konzepte zu entwickeln, wie vor Ort die stille Stunde umgesetzt werden kann.
1: Ob dann letztendlich das Licht ganz doll runtergefahren wird oder nur ein bisschen, das ist oft dann gar nicht so relevant. Wichtig ist dann, dass man sagt, hey, wir haben verstanden, da geht's um echtes Thema, da geht's um echtes Leid, da geht ums echte Teilhabe, die nicht stattfinden kann. Und die kann oft stattfinden, weil man einfach sagt, ey, ich habe das verstanden, dass du ein Problem hast. Und diesen Türöffner, den probieren wir zu machen, dass das nicht nur eine Marketing-Sache ist, obwohl wir sehr, sehr dankbar sind über das Marketing der Stadt Wiesbaden, aber dass es auch was menschlich ganz Relevantes ist.
0: Und die Schulungen, die bringen richtig was. Vor allem geht es um Verständnis und Akzeptanz.
1: Wir haben wirklich auch die Rückmeldung bekommen hier aus Wiesbaden, dass Menschen dann teilweise geweint haben oder gesagt haben, ich habe es nicht gewusst, ich gehe jetzt irgendwie da durch und diese Mitarbeiterin oder der Mitarbeiter, der immer so nervig war, da habe ich jetzt Mitgefühl. Und wenn es eben so ein bisschen vom Kopf in den Bauch geht, dann macht das schon einen ganz, ganz großen Unterschied für so eine Gesellschaft.
0: Sagt Rebecca Lefebvre, sie nutzt selbst die Angebote der Stillen Stunde und coacht Unternehmen, die da auch mitmachen wollen. Und wir sind auch mit dabei. Deutlich stiller als sonst und immer wieder Infos rund um die Initiative Stille Stunde hier bei uns in Wiesbaden. Hier ist Antenne Wiesbaden und das ist unsere stille Stunde. Einen schönen Abend wünschen wir euch.

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1: Ich bin Thomas Brock. Spektakuläres Ereignis am Abendhimmel. Im Norden Sibiriens hat eine totale Sonnenfinsternis begonnen. Der Kernschatten des Mondes zieht dabei über die Nordpolarregion, streift Grönland und Island und trifft auf Spanien und die Nordostspitze Portugals. Weiter geht es dann über die Iberische Halbinsel und die Balearen hinweg, bis die totale Sonnenfinsternis kurz nach 20.30 Uhr im Mittelmeer endet. In Deutschland verdeckt der Mond die Sonne nicht komplett. Hier ist eine partielle Sonnenfinsternis zu sehen. Die Deutsche Bahn bietet 400 zusätzliche Güterwagen an, um Probleme beim Transport per Schiff auszugleichen. Wegen Niedrigwassers in Rhein, Donau und anderen Flüssen in Deutschland können Schiffe weniger laden. Bundesverkehrsminister Bilger hat heute mit seinen Kollegen aus den Ländern über das Thema gesprochen.
2: Die Bahn sagt, kurzfristig bis zu 100 Binnenschiffe ersetzen zu können. Als andere Ausweichmöglichkeit haben bis auf Sachsen und Sachsen-Anhalt inzwischen alle Bundesländer das Sonntagsfahrverbot für Lkw ausgesetzt oder gelockert. Bundesverkehrsminister Bilger geht zwar davon aus, dass es noch dauert, bis alle Flüsse wieder normal befahrbar sind, will aber grundsätzlich am Transport per Schiff festhalten und Wasserstraßen besser auf Niedrigwasser vorbereiten. Die Umweltschutzorganisation WWF ist skeptisch und warnt, Fahrrinnen noch weiter auszubaggern. Jan-Henner Reitz zur Nachrichtenredaktion.
1: Kein Wein, Bier oder Sekt mehr für 14-Jährige. Das sogenannte begleitete Trinken unter Aufsicht von Erwachsenen soll in Deutschland verboten werden. Das hat das Bundeskabinett beschlossen.
3: Grundsätzlich gilt schon eine Altersgrenze von 16 Jahren für den Konsum und Verkauf von Bier, Wein, Sekt oder daraus hergestellten Mischgetränken. Ausnahme ist bisher, wenn Jugendliche von einer sorgeberechtigten Person begleitet werden. Aber diese Ausnahme steht im Widerspruch zu den Zielen der Bundesregierung, Jugendliche besser vor den gesundheitlichen Folgen des Alkoholkonsums zu schützen. Tine Klimach, Nachrichtenredaktion.
1: Kinder sollen künftig Geld vom Staat bekommen, um Vermögen fürs Alter aufzubauen. Das sieht ein Gesetzentwurf von Finanzminister Klingbeil für eine neue sogenannte Frühstartrente vor, den das Kabinett in Berlin beschloss. Der Bund soll damit für jedes Kind, das 6 Jahre alt wird, bis zum 18. Lebensjahr monatlich 10 Euro in ein Altersvorsorgedepot einzahlen.
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1: Ich bin Thomas Brockt. Bei meist klarem Himmel haben Millionen Menschen in Deutschland am Abend eine partielle Sonnenfinsternis beobachtet. Im Maximum wurde die Sonne hier bis zu 90% durch den Mond verdeckt. Das Interesse an dem Himmelsereignis war groß. Noch spektakulärer war es in den Teilen Europas, wo der Kernschatten des Mondes die Sonne komplett verdeckte. Die totale Sonnenfinsternis zog von der Polarregion über Grönland und Island Richtung Iberische Halbinsel, dort über Teile Spaniens bis zu den Balearen. Kinder sollen künftig Geld vom Staat bekommen, um Vermögen fürs Alter aufzubauen. Und zwar 10 Euro pro Monat zwischen dem 6. und 18. Lebensjahr. Das sieht ein Gesetzentwurf von Finanzminister Klingbeil für eine neue sogenannte Frühstartrente vor, den das Kabinett beschlossen hat.
2: Die Frühstartrente soll eine Art Startkapital für die Altersvorsorge sein. Sollte das Gesetz im Bundestag beschlossen werden, geht das Geld erstmal an alle Kinder mit dem Geburtsjahrgang 2020. Ab nächstem Jahr kommt dann jedes Jahr der Geburtsjahrgang der dann Sechsjährigen dazu. Die Eltern, Oma oder Opa, sollen das Depot durch freiwillige Zahlungen aufstocken können. Tine Klimach, Nachrichtenredaktion.
1: Die Deutsche Bahn bietet 400 zusätzliche Güterwagen an, um Probleme beim Transport per Schiff auszugleichen. Wegen Niedrigwassers in Rhein, Donau und anderen Flüssen in Deutschland können Schiffe weniger laden. Bundesverkehrsminister Bilger hat heute mit seinen Kollegen aus den Ländern über das Thema gesprochen.
3: Die Bahn sagt, kurzfristig bis zu 100 Binnenschiffe ersetzen zu können. Als andere Ausweichmöglichkeit haben bis auf Sachsen und Sachsen-Anhalt inzwischen alle Bundesländer das Sonntagsfahrverbot für Lkw ausgesetzt oder gelockert. Bundesverkehrsminister Bilger geht zwar davon aus, dass es noch dauert, bis alle Flüsse wieder normal befahrbar sind, will aber grundsätzlich am Transport per Schiff festhalten und Wasserstraßen besser auf Niedrigwasser vorbereiten. Jan-Henner Reitz zur Nachrichtenredaktion.
1: Nach dem schweren Erdbeben in Kolumbien ist die Zahl der Todesopfer auf 239 gestiegen. Das teilte die nationale Katastrophenschutzbehörde mit. Fast 400 Menschen gelten als vermisst. Rettungskräfte arbeiten mit Hochdruck in den Trümmern, um Menschen vor der kritischen 72-Stunden-Grenze noch lebend zu bergen. Das Erdbeben der Stärke 7,4 am Montag war so heftig wie seit Jahrzehnten nicht mehr in dem südamerikanischen Land.

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1: Ich bin Dirk Zeitler. In Deutschland und ganz Europa haben tausende Menschen am Abend gebannt in den Himmel geschaut. Denn schon bevor die Sonne unterging, wurde sie vom Mond verdeckt. In Deutschland war die Sonnenfinsternis partiell. Zum Beispiel in Spanien verschwand die Sonne komplett hinter dem Mond.
2: Ob auf Island, Mallorca oder auch in ganz Deutschland, das Schauspiel am Himmel hat Menschen zusammengebracht, ob in einer Warteschlange für eine Schutzbrille oder an Aussichtspunkten mit besonders gutem Blick auf den Horizont. In den Teilen von Spanien, wo die Sonne komplett verdeckt wurde, waren Hotels seit Monaten ausgebucht. Die nächste Sonnenfinsternis, wieder partiell in Deutschland und komplett unter anderem in Spanien, gibt es übrigens schon im nächsten Sommer, Anfang August. Jan-Henner Reitze, Nachrichtenredaktion.
1: Verfassungsschutz und Bundesnachrichtendienst sollen angesichts der wachsenden hybriden Bedrohung Deutschlands deutlich mehr Befugnisse erhalten. Eine umfassende Reform, die das Bundeskabinett beschlossen hat, sieht für die deutschen Nachrichtendienste zudem erstmals die Möglichkeit vor, in klar begrenzten Fällen selbst operativ einzugreifen. Es gehe darum, gegenüber unseren Gegnern auch aktiv handeln zu können, sagte Bundesinnenminister Dobrindt. BAföG-Empfänger sollen im nächsten Jahr mehr Geld bekommen. Das Bundeskabinett in Berlin hat eine entsprechende Reform der Ausbildungsfinanzierung auf den Weg gebracht. Der Gesetzentwurf soll im Herbst in Bundestag und Bundesrat beraten und verabschiedet werden.
3: Der sogenannte BAföG-Grundbedarf für Studierende wird in zwei Schritten angehoben. Zum Wintersemester 2027/28 auf über 500 Euro, dann zum darauffolgenden Sommersemester auf 560 Euro. Auch das Schüler-BAföG steigt. Ebenso die Wohnkostenpauschale. Das betrifft Studierende, die nicht mehr bei den Eltern wohnen. Nächstes Sommersemester gibt es 60 Euro mehr. Eigentlich sollte sie schon zum nächsten Semester steigen. Aber die Koalition konnte sich nicht auf eine Finanzierung einigen. Gerade junge Menschen leiden derzeit besonders unter den hohen Mieten. Tine Klimach, Nachrichtenredaktion.
1: Zum Sport. Bei der Schwimm-EM in Paris hat Johannes Liebmann Gold über 800 Meter Freistil gewonnen. Der 19-Jährige setzte sich vor seinem deutschen Teamkollegen Sven Schwarz und Salan Sarkani aus Ungarn durch. Liebmann verbesserte seinen Europarekord um 0,35 Sekunden.

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1: Ich bin Dirk Zeitler. In Deutschland und ganz Europa haben viele Millionen Menschen am Abend gebannt in den Himmel geschaut. Denn schon bevor die Sonne unterging, wurde sie vom Mond verdeckt. In Deutschland war die Sonnenfinsternis nur partiell. Zum Beispiel in Spanien verschwand die Sonne komplett hinter dem Mond.
2: Ob auf Island, Mallorca oder auch in ganz Deutschland, das Schauspiel am Himmel hat Menschen zusammengebracht, ob in einer Warteschlange für eine Schutzbrille oder an Aussichtspunkten mit besonders gutem Blick auf den Horizont. In den Teilen von Spanien, wo die Sonne komplett verdeckt wurde, waren Hotels seit Monaten ausgebucht. Die nächste Sonnenfinsternis, wieder partiell in Deutschland und komplett unter anderem in Spanien, gibt es übrigens schon im nächsten Sommer, Anfang August. Jan-Henner Reitze, Nachrichtenredaktion.
1: Verfassungsschutz und Bundesnachrichtendienst sollen angesichts der wachsenden hybriden Bedrohung Deutschlands mehr Befugnisse erhalten. Eine umfassende Reform, die das Bundeskabinett beschlossen hat, sieht für die deutschen Nachrichtendienste zudem erstmals die Möglichkeit vor, in klar begrenzten Fällen selbst operativ einzugreifen.
3: Bundesinnenminister Dobrindt hatte zuletzt gesagt, dass aus dem Bundesamt für Verfassungsschutz ein echter Geheimdienst werden muss. Und das in etwa so. Ein Nachrichtendienstmitarbeiter soll sich künftig Zugang zu einem anderen Laptop verschaffen können, um an die gespeicherten Daten zu kommen. Es soll auch möglich sein, verschlüsselte Kommunikation mitzulesen. Außerdem soll erlaubt werden, dass Geheimdienstmitarbeiter zum Beispiel in eine Wohnung eindringen können, um etwa Sprengstoff gegen harmloses Pulver auszutauschen. Der Bundestag muss der Reform noch zustimmen. Tine Klimach, Nachrichtenredaktion.
1: Nach dem schweren Erdbeben in Kolumbien ist die Zahl der Todesopfer auf 239 gestiegen. Mehr als 3.700 weitere Menschen wurden verletzt, wie die nationale Katastrophenschutzbehörde mitteilte. Fast 400 Menschen gelten noch als vermisst. Rettungskräfte arbeiten mit Hochdruck in den Trümmern, um Menschen vor der kritischen 72-Stunden-Grenze noch lebend zu bergen. Zum Sport: Bei der Schwimm-EM in Paris hat Johannes Liebmann Gold über 800 Meter Freistil gewonnen. Der 19-Jährige setzte sich vor seinem deutschen Teamkollegen Sven Schwarz und Salan Sarkani aus Ungarn durch. Liebmann verbesserte seinen Europarekord um 0,35 Sekunden.

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0: Spanien verschwand die Sonne dagegen komplett hinter dem Mond. Verfassungsschutz und Bundesnachrichtendienst sollen angesichts der wachsenden hybriden Bedrohung Deutschlands mehr Befugnisse erhalten. Eine umfassende Reform, die das Bundeskabinett beschlossen hat, sieht für die deutschen Nachrichtendienste zudem erstmals die Möglichkeit vor, in klar begrenzten Fällen selbst operativ einzugreifen.
1: Bundesinnenminister Dobrindt hatte zuletzt gesagt, dass aus dem Bundesamt für Verfassungsschutz ein echter Geheimdienst werden muss. Und das in etwa so. Ein Nachrichtendienstmitarbeiter soll sich künftig Zugang zu einem anderen Laptop verschaffen können, um an die gespeicherten Daten zu kommen. Es soll auch möglich sein, verschlüsselte Kommunikation mitzulesen. Außerdem soll erlaubt werden, dass Geheimdienstmitarbeiter zum Beispiel in eine Wohnung eindringen können, um etwa Sprengstoff gegen harmloses Pulver auszutauschen. Der Bundestag muss der Reform noch zustimmen. Tine Klimach, Nachrichtenredaktion.
0: Die Entfremdung zwischen der Politik und den Bürgern in Deutschland wird größer. Im aktuellen Trendbarometer von RTL und NTV sagten 84% der Befragten, dass sie sich von allen Parteien im Stich gelassen fühlen. Und auch das Ansehen von Bundeskanzler Merz sinkt laut der Forsa-Umfrage weiter.
2: Die Stimmung im Land ist schlecht wie lange nicht und das ausgerechnet vor den drei wichtigen Landtagswahlen im September. Gerade mal 12% finden, dass sich die Parteien um die wirklichen Probleme der Menschen im Land kümmern. Am schlechtesten schneidet dabei die AfD ab, aber auch das Vertrauen in die Union und in die SPD ist gering. Mit der Arbeit des Bundeskanzlers sind gerade mal 13% zufrieden. Selbst bei Wählern der Union sagt mehr als die Hälfte, dass Friedrich Merz derzeit keinen guten Job macht. Diana Kramer, Nachrichtenredaktion.
0: Für Urlauber auf der italienischen Mittelmeerinsel Sizilien bleibt der Flugverkehr am Flughafen von Catania eingeschränkt. Wegen der Vulkanasche des Ätna sind dort keine Starts und Landungen möglich. Der Airport bleibt nach jüngsten Angaben des Betreibers mindestens bis Freitag um 2 Uhr dicht.

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1: Ich bin Dirk Zeitler. In Deutschland und ganz Europa haben viele Millionen Menschen am Abend gebannt in den Himmel geschaut. Denn schon bevor die Sonne unterging, wurde sie vom Mond verdeckt. In Deutschland war die Sonnenfinsternis nur partiell. Zum Beispiel in Spanien.